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0: Rocco, ich muss mit dir reden.
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1: 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Da kannst du Fernsehen.
0: Ich meine, das ist öde. 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
1: Was willst du? 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
0: DJ.
1: Ich kann dir was Besonderes verraten.
0: 5 Jahre jünger als ich.
1: 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Setz dich zu mir an den Flügel. 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

Jubiläumsfeier 2026. In Kooperation mit dem Zeitgeschichte-Museum geben sie ZGN Kaisersteinbruch, ein unscheinbarer Ort im Osten Österreichs, und fährt an einer Mauer vorbei. Ein Plakat wirbt für unser Heer, ein Schild militärisches Sperrgebiet, Lebensgefahr. Dann wird er nicht sofort an eines der größten Kriegsgefangenenlager des Deutschen Reichs denken, das sich hier befand. Ort ohne Erinnerung wird morgen Dienstag um 20 Uhr im Kino Ebensee gezeigt. 20 Jahre ist es her, dass Andrea und Emily als Assistentinnen der Modemagazin-Chefin Miranda den teuflischer Art litten. Inzwischen haben die beiden Frauen jedoch ganz eigene Karrierewege eingeschlagen. Emily sogar überaus erfolgreich als Managerin einer Luxusmarke, für deren Werbekampagnen unfassbar viele Dollar auf die hohe Kante gelegt werden. Von einem derartigen Budget kann Miranda derzeit jedoch nur träumen. Die Zeiten des rollenden Rubels sind für sie vorbei, denn im Internetzeitalter verkauft sich ihre klassische gedruckte Zeitschrift Runway immer schlechter. Der Teufel trägt Prada wird heute um 20 Uhr im Kino Langenbach gezeigt. Das war der heutige FRS-Kinokalender. Wilhelm Engel und das FRS-Team wünschen Ihnen eine schöne Woche und schöne Kinoabende.

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1: Wenn wir das, was wir jetzt tun, in Richtung Militarisierung, Aufrüstung, von einer Zukunft her betrachten, der nächsten oder übernächsten Generation, müsste uns eigentlich dringend einleuchten, dass das nicht die beste Option ist, Zukunft zu gestalten und auch in unserer Gegenwart nicht die einzige Option sein kann.
2: Herzlich willkommen zu den Stimmlagen, dem bundesweiten Infomagazin der Freien Radios in Österreich. Heute aus Salzburg von der Unerhört-Redaktion der Radiofabrik. Im Studio begrüßt Sie Lennart Grünhagen. Sie hören heute ein Interview mit der Friedensforscherin Claudia Brunner von der Universität Klagenfurt. Das Interview habe ich am 22. April geführt.
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2: Ich spreche heute mit Claudia Brunner. Sie ist assoziierte Professorin am Zentrum für Friedensforschung und Friedensbildung der Universität Klagenfurt. Vielleicht können Sie sich einmal selber kurz vorstellen und erzählen, mit welchen Schwerpunkten Sie forschen.
1: Guten Tag. Ich arbeite hier seit gut 15 Jahren am Zentrum für Friedensforschung und Friedensbildung und ich habe mich in den letzten Jahren sehr intensiv mit dem beschäftigt, was ich den Zusammenhang zwischen Wissens- und Gewaltverhältnissen nenne. Der Arbeitsbegriff, der theoretische Begriff ist epistemische Gewalt, aber das soll jetzt nicht irritieren, soll nicht der Fokus unbedingt sein. Es geht einfach darum, unseren engen Gewaltbegriff, den wir haben, vor allem in Fragen rund um Krieg und Frieden, um internationale Politik, zu erweitern auf einen weiten Gewaltbegriff, der für die kritische Friedensforschung sehr, sehr wichtig ist. Dazu gehören eben Dinge wie strukturelle Gewalt nach Johann Galtung. Dazu gehören insbesondere ökonomische Verhältnisse, auch im Nord-Süd-Verhältnis, aber auch solche Dinge wie sprachliche Gewalt, diskursive Gewalt oder eben dieser Begriff aus der postkolonialen Theorie, auch aus Ländern des globalen Südens, epistemische Gewalt, wo argumentiert wird, dass Wissen nicht der neutrale, unschuldige, gewaltfreie Raum ist und Gewalt nicht das völlig andere, sondern dass es da Verschränkungen gibt. Und in diesem Zusammenhang sind öffentliche Debatten rund um den Wehrdienst, aber auch um Waffenlieferungen, um Aufrüstung etc. von großem Interesse, um sie als Schnittstelle zu verstehen zwischen dieser materiellen Ebene und einer vermeintlich, abstrakten oder nicht so relevanten sprachlich-diskursiven.
2: Okay, vielen Dank. Sie haben jetzt schon die öffentliche Debatte angesprochen und wir sehen ja gerade in verschiedenen Ländern eine verstärkte Debatte über Aufrüstung und Wehrpflicht. In Deutschland wird darüber diskutiert, die Wehrpflicht wieder einzuführen und in Österreich wird darüber diskutiert, den Wehrdienst zu verlängern. Wie beurteilen Sie diese verstärkte Militarisierung im öffentlichen Diskurs?
1: Ja, ich habe in den letzten Jahren begonnen, von einer diskursiven, affektiven und kognitiven Militarisierung zu sprechen, vor dem Hintergrund der Erkenntnis, die schon mehrere Jahrhunderte alt ist und alle Kriegstreiber der Welt stets berücksichtigt haben. Man muss nämlich die Bevölkerung gewissermaßen auf seine Seite bringen. Das ist umso wichtiger in nicht autoritären, nicht repressiven Regimen, in Demokratien wie der in Österreich oder in Europa, braucht man die Zustimmung der Bevölkerung, um gewisse Handlungen setzen zu können, um Budgets umschichten und kürzen zu können. Wir dürfen nicht vergessen, dass die Aufrüstung und Militarisierung ja nicht ein Add-on, kein Zusatzbudget ist, sondern dass Ressourcen für Bildung, für Soziales, für Gesundheitswesen massiv gekürzt werden. Das erleben wir auch. Das wird auch berichtet, aber es werden selten diese Verbindungen hergestellt im öffentlichen Raum. Vor über 100 Jahren hat Karl Liebknecht, ein Sozialist, Kommunist und Pazifist, schon den sehr bemerkenswerten Satz geäußert, damit der Geist des Militärischen sich wirksam entfaltet, muss er durch die gesamte Gesellschaft wehen. Diese Zeitdiagnose hat er natürlich nicht affirmativ zustimmend gemeint, sondern kritisch, weil er und seine Mitstreiter und Mitstreiterinnen haben das sehr gut durchschaut, dass es diese Mobilisierung der öffentlichen Meinung, dass es die Mobilisierung der Zivilgesellschaft, dass es die Mobilisierung der Wirtschaft, die Mobilisierung auch des Bildungssystems, der Hochschulen etc. braucht, um Krieg als Mittel der Politik machbar, möglich zu machen. Gegen den massiven Widerstand einer großen Bevölkerung, gegen die Nicht-Kooperation etwa von Wirtschaft und anderen sozialen Akteuren, wirtschaftlichen Akteuren, ist es sehr, sehr schwierig, diese soziale Institution Krieg zu betreiben. Und deswegen braucht es diese Mobilisierung. Und die Wehrdienstverlängerungsdebatte ist vor diesem Hintergrund oder aus meiner sozial-geisteswissenschaftlichen interdisziplinären Perspektive keine reine Frage der Operationalisierung. Also ja, man kann jetzt sprechen, wie viele Monate, und wer soll alle dabei sein und wie soll das genau ausschauen? Das sind ganz wichtige Fragen. Aber wir müssen sie einordnen in diese größere Debatte, die auch auf der sprachlich, diskursiv, kognitiv und affektiven Ebene passiert, wo Begriffe, Zusammenhänge, Argumente uns zunehmend als normal, plausibel und damit auch legitim erscheinen. Und es wird natürlich umso schwieriger, je normaler Krieg in einer breiten Gesellschaft verstanden wird von den Menschen, umso schwieriger ist es natürlich auch, Widerspruch und Widerstand dagegen zu artikulieren. Und das ist den jeweiligen Akteuren, in deren Interesse diese Kriege auch geführt werden, natürlich sehr bewusst. Wir sind ja auch geneigt, die Frage der Propaganda oder des Ideologischen immer ins Ferne anderswo zu verlagern. Demgegenüber dürfen wir nicht vergessen, dass natürlich auch in liberalen Demokratien, dass in jeder Gesellschaft diese ideologisch-ideelle Ebene im Sinne von gesellschaftlichen Normalitäten, Begriffen, Ideen eine wichtige ist, um Konsens herzustellen und um gewisse Themen zu stärken und andere Themen zu schwächen und auch gewisse Perspektiven zu stärken und zu schwächen. Da haben Medien eine ganz wichtige Rolle in diesem Setting, aber auch Bildungsinstitutionen haben eine wichtige Rolle und Universitäten, die zunehmend auch wieder zu Partnern des Krieges gemacht werden sollen.
2: Also sehen Sie in dieser ansteigenden Militarisierung eine Gefahr für unsere Gesellschaft?
1: Ich sehe in dieser Militarisierung auf jeden Fall eine Gefahr für die Gesellschaft, weil sie etwas ist, das nicht nur nach außen orientiert ist. Selbst das ist problematisch genug, wenn wir sozusagen uns bereit erklären, Krieg als Mittel der Politik erneut zu akzeptieren und daran auch uns zu beteiligen in unterschiedlichen Positionen und Formen und Aktivitäten. Krieg und Militarisierung nach außen ist immer auch das Pendant einer Autorisierung oder Faschisierung nach innen. Und es gibt viele Philosophen, Philosophinnen, Intellektuelle, die sich derzeit auch mit diesen Fragen befassen. Es ist auch eine quasi gehört zum kleinen Einmaleins kritischer Theorie oder auch feministischer Theorie, Innenpolitisches und Außenpolitisches als miteinander verbunden zu verstehen und zu betrachten. Und deswegen müssen wir uns auch dagegen zur Wehr setzen gewissermaßen, wobei das schon fast ein militärischer Begriff ist. Wir müssen uns dagegen aussprechen, dass das eine vom anderen beständig getrennt wird, sondern müssen auch zusammendenken, was bedeutet es, dass etwa in Richtung zivilgesellschaftlichen Engagements oder Kritik oder zivilen Ungehorsam immer repressiver und autoritärer auch im Inneren von Gesellschaften vorgegangen wird, gegen Aktivisten, Aktivistinnen beispielsweise oder auch gegen Menschen, die eine nicht opportune Meinung öffentlich vertreten und das beständig abgetrennt wird von einer als unumgänglich notwendig, quasi natürlich erscheinenden Bedrohung von außen positioniert wird.
2: Was würden Sie sagen, was könnten wir als Gesellschaft dagegen tun? Sie haben jetzt schon von sich zur Wehr setzen, auch wenn es ein sehr militärischer Begriff ist, gesprochen. Aber was für Möglichkeiten haben wir als Gesellschaft, uns quasi gegen das zu wehren, dass diese Militarisierung immer weiter voranschreitet?
1: Ich denke, es braucht eine Sensibilisierung für die vermeintlichen Alltäglichkeiten und Normalitäten. Kollegen, Kolleginnen in Deutschland haben schon vor vielen Jahren den Sammelband Banaler Militarismus verfasst. Banal Militarism ist der Titel. Das Buch ist aber auf Deutsch geschrieben tatsächlich. Und sie beschreiben darin gewissermaßen die Werbebranche, die Videospielbranche, Mode, Kulturproduktion und was auch immer. Also auf dieser vermeintlich ganz banalen Ebene wird Militarisierung quasi zu einem Brand, ja, zu einer Normalität, wird gewissermaßen auch kommodifiziert. Wir sehen, dass die Sprache sich verändert. Ja. Wir sprechen von einer sogenannten Zeitenwende, von Kriegstüchtigkeit und wir haben zahlreiche Begriffe, die sich normalisiert haben, die natürlich auch sehr catchy sind für viele Medien, von denen aufgegriffen werden und sich so auch normalisieren. Wir haben viele kleine Veränderungen in unserem Alltag, in unserem Arbeitsumfeld, im privaten und sozialen Raum. Und denen, denke ich, müssen wir uns entgegenstellen, um auch diesem Ohnmachtsgefühl zu entkommen. Also wenn wir jetzt sagen, dieser und jener Aggressor steht quasi vor den Toren Europas und das kleine Europa kann nichts machen und ich als Privatperson sowieso nicht, dann ist dieses Gefühl sehr gut nachvollziehbar. Aber ich denke, wir sind alle in gewissen gesellschaftlichen Terrains auch mit Verantwortung positioniert, etwa im Bildungsbereich oder im Sozialbereich oder auch in unserem privaten Raum. Und diese Räume gilt es zu nutzen, um erst einmal Stopp zu sagen. Ja? Also wir können jetzt nicht die Alternative für die geopolitischen Verwerfungen der letzten Jahrzehnte auf den Tisch bringen. Das wird ja von kritischen Stimmen sehr oft gefordert. Ja? So diese Abwehr eines Widerspruchs mit der, ja, wie wird es denn anders besser sein? Was hast du denn für einen Plan B? Dagegen, glaube ich, gegen diese Logik müssen wir uns schon positionieren und sagen, ja, jetzt lass uns einmal innehalten, stopp, diese Logik lehne ich ab, aus guten Gründen, weil wenn wir von der Zukunft her denken, ist die Normalisierung des Kriegs natürlich komplett fatal. Nicht nur als Mittel der Politik, sondern mit allem, was dazugehört. Zerstörung von Infrastruktur, Zerstörung von sozialen Zusammenhängen, Vernichtung von natürlichen Ressourcen, wir kennen die Gefahren nur allzu gut. Und uns mal gegen diese Logik zu stellen, ist der erste Schritt. Innezuhalten, allen Dringlichkeitsanforderungen zum Trotz, um den Raum zu schaffen für Alternativen. Das halte ich für ganz, ganz wichtig. Und um Raum zu schaffen für Alternativen, müssen wir uns natürlich auch vergemeinschaften. Das kann niemand alleine leisten. Das können zivilgesellschaftliche Organisationen, das kann etwa ein freies Radio, wie die Radiofabrik Salzburg das ist, im Rahmen ihrer Möglichkeiten alternativen Ideen Raum zu verschaffen und auch sich die Zeit zu nehmen und es zuzulassen. Das ist selbstverständlich auch mit Kontroverse verbunden und deswegen plädiert kritische Friedensforschung und vor allem Friedensbildung dafür, dass Menschen quasi zivilgesellschaftlich konfliktfähig gemacht, ermächtigt werden müssen. Wir müssen andere Wege lernen, mit Konflikten umzugehen und insofern auch andere Sprachen, andere Handlungsweisen im Sinne einer zukunftsorientierten Veränderung von Welt und Wissen. Damit werden wir vielleicht nicht einen möglicherweise vor der Tür stehenden Krieg heute verhindern können. Aber wir können uns gegen diese Normalität aussprechen und für die Zukunft vorbauen, um andere Handlungsoptionen in der Hand zu haben. Also wir beobachten das ja täglich, dass quasi Mittel der Diplomatie völlig ins Hintertreffen geraten sind gegenüber Völkerrechtsbrüchen am laufenden Band, die sich auch zunehmend normalisieren. Und dieser Entwicklung müssen wir einfach dringend Einhalt gebieten, auf allen Ebenen, die uns möglich sind. Es beginnt bei der Sprache, es beginnt auch bei den Affekten, es beginnt bei Argumentationen, es beginnt bei der Akzeptanz, sich alternative Denken und Handeln quasi verbieten zu lassen.
2: Vielen Dank für diese Einschätzung. Würden Sie auch sagen, dass zum Beispiel Filme und Medien, die das alles zeigen, die vielleicht auch in den letzten 20 Jahren sich stark verändert haben und wenn man sich viele Hollywood-Produktionen anschaut, einen sehr starken militaristischen Tendenz haben, dass wir auch diese ganzen Sachen, sag ich mal, diese ganzen kleinen Sachen, die wir alltäglich konsumieren, kritisch hinterfragen müssen, um auch so eine gewisse Verrohung zu vermeiden, dass Krieg normalisiert wird?
1: Kulturproduktion ist ganz ein wichtiger Sektor. Ich bin jetzt nicht Kulturwissenschaftlerin, habe das jetzt nicht im Detail untersucht, aber da gibt es zahlreiche Untersuchungen dazu. Also auch wenn wir nur wenig ins Kino gehen oder uns im Fernsehen Filme ansehen, wenn wir das beginnen, mit einem kritischen Auge ein wenig zu analysieren, wie werden Konflikte performativ dargestellt, wie werden Heldenbilder gezeichnet, wie werden alternative Stimmen dargestellt. Das ist sozusagen nicht nur eine Oberflächenebene, sondern das ist natürlich ein ganz massiver Teil dieser Normalisierung gewisser Denk- und Handlungsweisen. Und wir dürfen auch nicht vergessen, dass das riesige ökonomische Sektoren auch der Weltwirtschaft sind. Also die Kulturproduktion, das sind ja keine Banalitäten, sondern wenn wir an die Dominanz vor allem US-amerikanischer Filmproduktionen oder Medienproduktionen oder auch der ganzen Social Media uns vergegenwärtigen, ist offensichtlich, dass das einen großen Einfluss hat und einen umso größeren, als hier ja auch diese, wie ich schon genannt habe, diese affektive Ebene direkt adressiert wird. Also da geht es ja dann nicht um ein argumentatives Abwägen von Für und Wider, sondern wir werden sehr unmittelbar in unseren Affekten adressiert und dort werden gewisse Handlungsmuster immer wieder normalisiert, die auf einer Akzeptanz von Gewalt, von einer militarisierten Männlichkeit und von Heldentum, Untergangsfantasien, Gut versus Böse etc. Also wir kennen das und Empfehlungen sind sehr, sehr wirkmächtig.
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2: Sie hören die Stimmlagen, das Infomagazin der Freien Radios Österreich. Heute mit der Friedensforscherin Claudia Brunner der Universität Klagenfurt im Interview.
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2: Wie sehen Sie es als Friedensforscherin, wenn junge Männer ihren Wehrdienst beim Bundesheer ableisten müssen, vielleicht in Zukunft sogar noch länger, was das für einen Einfluss auch einfach auf diese jungen Menschen hat, dass dadurch vielleicht auch Militarisierung normalisiert wird? Wie schätzen Sie das ein?
1: Jedes soziale System, in dem ich bewege, prägt mich gewissermaßen, determiniert mich natürlich nicht, weil wir sind ja auch noch handelnde Subjekte und Akteurinnen, die etwas hinterfragen oder auch Dingen widersprechen können. Das Militär ist jetzt vor allem im österreichischen Fall, das österreichische Bundesheer, jetzt keine Hardcore-Militarisierungsanstalt, wie wir das vielleicht von anderen Armeen kennen oder wissen. Es gibt dort auch Diversitätspolitik und Gleichbehandlungsbeauftragte etc. pp. Was das Militär allerdings naturgemäß doch ist eine sehr hierarchische Organisation, die aus gutem Grund so ist, weil sie, sonst wäre sie kein Militär, sonst würde sie auch nicht funktionieren, im Sinne der Ziele, die es zu verfolgen hat. Und es hat natürlich einen Einfluss darauf, was wir als normale gesellschaftliche Organisationsform verstehen. Die Frage von Hierarchie, die Frage von Gehorsam, die Frage von Befehl und Unterordnung unter Befehle, das widerspricht relativ diametral vielen Grundlagen kritischer politischer Bildung, die in den letzten Jahrzehnten erarbeitet wurden. Es ist ja auch sehr spannend zu sehen in Deutschland etwa, dass hier jetzt Zehntausende junge Menschen in den letzten Monaten auf die Straße gegangen sind, Schüler und Schülerinnen, um sich gegen die in Deutschland Wiedereinführung der Wehrpflicht zu artikulieren, zu protestieren. Und viele dieser jungen Menschen haben auch öffentlich gesagt, ja, wie stellt ihr euch das vor? Jahrzehntelang lernen wir Gewaltfreiheit, politische Bildung, Demokratie etc., was eine sehr breite gesellschaftliche positive Entwicklung war. Und jetzt sollen wir das auf einmal super und richtig finden mit der Wehrpflicht. Also da ist ja ein massiver Cognitive Gap, sage ich mal, ein bisschen zugespitzt. Das eine passt mit dem anderen ja nicht zusammen. Und insofern ist das Militär als Sozialisationsinstitution natürlich schon sehr, kann eine große Rolle spielen in einer Art der gesellschaftlichen Normalisierung von Gehorsam, Ordnung, Unterordnung etc. Vor allem in einer Zeit, wo viele junge Menschen über die Verwerfungen der Big Tech, Social Media Fragen, die ja derzeit auch sehr intensiv diskutiert werden, oder auch Post-Pandemie, Vereinzelung etc. Wir kennen diese Debatten. Viele junge Menschen sind sehr verunsichert, sehr vereinzelt und haben aus gutem Grund auch eine Sehnsucht nach sozialer Zugehörigkeit, will ich es mal nennen, oder auch nach Klarheit, nach Regeln in einer Welt, die keine Regeln mehr zu kennen scheint. Und vor diesem Hintergrund ist für einige junge Menschen die Organisation des Militärs wahrscheinlich durchaus auch attraktiv im Sinne eines sozialen Rahmens, in dem mehr Klarheit und mehr Regeln herrschen, als sie das in ihrem Alltag erleben möchten. Und das ist gewissermaßen auch eine, wie soll ich sagen, eine Kapitulationserklärung. Und auch hier ist die militärische Sprache sozusagen in unserer Alltagssprache schon drin. Das ist gewissermaßen eine Kapitulation, eine Bankrotterklärung einer Gesellschaft, wenn das der einzige oder eine der zentralen gesellschaftlichen Institutionen ist oder zu sein scheint, die dieses Bedürfnis befriedigt.
2: Das Hauptargument bei Diskussionen über die Verlängerung des Wehrdienstes ist ja meistens die Wehrfähigkeit von Österreich oder von Deutschland oder generell von Europa im Kontext der aktuellen Konflikte. Aber was würden Sie sagen, welche Interessen stehen da noch hinter dieser ganzen Militarisierung, diesem ganzen Diskurs, der sich verschiebt?
1: Ich denke, wir müssen unterscheiden. Also Wehrfähigkeit ist ja ein, wie soll ich sagen, oder Resilienz ist der etwas softere Begriff, ist ja ein plausibles Anliegen, das eine Gesellschaft haben soll in Zeiten politischer Krisen und konflikthafter Auseinandersetzung. Die Frage ist aber, wie interpretieren und gestalten wir diese Wehrfähigkeit? Muss es zwingenderweise eine militarisierte, bewaffnete sein, oder gilt es nicht auch, andere Ressourcen und Qualitäten und Kompetenzen in der Gesellschaft zu stärken? Stichwort soziale Verteidigung, Stichwort Friedensdienste, also alles, was damit zu tun hat, dass Menschen lernen, sich in Konflikten zu bewegen, vielleicht auch Krisenmanagement im Sinn von, es gibt größere Katastrophen, wie organisieren wir uns als Gesellschaft, um das, was zivile Landesverteidigung auch genannt wird, um da sozusagen als Gesellschaft gut zu funktionieren und unser Leben, unseren Alltag abzusichern. Das muss aber nicht zwingend mit Waffen passieren. Und da sind wir auf der anderen Seite der Argumentation. Selbstverständlich haben Rüstungskonzerne, Waffenproduktionsfirmen ein Interesse daran, dass dieser Geschäftszweig sich weiterentwickelt. Also wir hören auch sehr, sehr offen, unverblümt Geschäftsführer von großen Rüstungskonzernen davon sprechen, dass sich ihre Gewinne vervielfacht haben. Und das ist natürlich jetzt keine unmittelbare Anleitung zum Krieg und das ist keine unmittelbare Aufforderung für eine Gesellschaft, jetzt die Militarisierung breit voranzutreiben. Aber in diesem komplexen Gefüge sind das Akteure, die doch beträchtlichen Einfluss haben können, auch auf Politik. Und auch dagegen, und das denke ich, ist die Verantwortung auch von Politikern und Politikerinnen, auch dagegen gilt es, alternative Konzepte zu entwickeln.
2: Sie haben jetzt ja diese Alternativen der Wehrfähigkeit, die nicht im militärischen Rahmen passieren, angesprochen. Und sehen Sie die in der Diskussion, die aktuell geführt wird, genug gehört? Oder müsste man diese Bemühungen ausbauen und vielleicht auch sogar ein bisschen diese militärischen Bemühungen dagegen ersetzen?
1: Ich denke, in der öffentlichen Debatte und auch in der politischen wird viel zu wenig Rücksicht darauf genommen, welche Alternativen es historisch und auch gegenwärtig gibt und geben kann. Es verwundert auch nicht die Klage, dass es diese und jene Alternativen nicht gäbe, weil man die auch in den letzten Jahrzehnten schwer vernachlässigt hat. Etwa die Entwicklung eines Friedensdienstes als Ersatz oder also komplementär zu einem Zivildienst oder auch einem Wehrdienst. Zivilgesellschaftliche Organisationsformen sind nicht zwingend unterstützt worden. Also wir haben gerade vor 2 Tagen gehört, dass ZARA, eine sehr erfolgreiche NGO, die sich auch gegen unterschiedliche Formen von Gewalt und Diskriminierung wendet, dass die deren Mittel gekürzt werden sollen und die auch in ein paar Monaten zusperren soll. Also wir erleben viele, viele Entwicklungen, die Bemühungen, die es gibt auf zivilgesellschaftlicher Ebene, Alternativen zu entwickeln, massiv erschweren oder auch verhindern, mit dem Argument der Dringlichkeit. Und da sind wir natürlich in einer großen Falle. Ich denke, wir müssen jetzt für eine potenziell alternative, friedensfähigere Zukunft investieren, gerade in diese Ressourcen, um auch alternative Wissensressourcen, Handlungsressourcen zu entwickeln. Lassen Sie mich ein Beispiel geben. Es gibt in Österreich Friedens- und Konfliktforschung in einem Ausmaß, dass es einer Einzelperson relativ leicht möglich ist, relativ schnell alle Menschen kennenzulernen, die in diesem Feld tätig sind. Soll heißen, das ist ein sehr, sehr schwach institutionalisiertes Feld mit hoch engagierten, hoch motivierten Kollegen und Kolleginnen, aber mit einer prekarisierten Arbeitsstruktur. Also wer kann wie lange in diesem Feld arbeiten, wenn es auch nur befristete Verträge gibt, mit kaum eingerichteten regulären Curricula, um diese Fragen zu erlernen. Also allein auf dieser Ebene sehen wir, oder auch den Rückgang der Friedensbildung innerhalb der politischen Bildung an den Schulen zugunsten der sogenannten geistigen Landesverteidigung. Das sind alles Indikatoren, die zeigen, wir schwächen unsere Ressourcen, alternative Haltungs- und Handlungsoptionen zu entwickeln, anstatt sie zu stärken. Das unter dem Aspekt der Dringlichkeit und vielleicht nochmal so reformuliert: Wenn wir das, was wir jetzt tun, in Richtung Militarisierung, Aufrüstung, von einer Zukunft her betrachten, der nächsten oder übernächsten Generation, müsste uns eigentlich dringend einleuchten, dass das nicht die beste Option ist, Zukunft zu gestalten und auch in unserer Gegenwart nicht die einzige Option sein kann. Ich als Sozialwissenschaftlerin und im Bildungsbereich tätige Person nehme mir heraus, zu argumentieren, ich kann und will und möchte mich nicht von diesem Dringlichkeitsappell komplett einschränken lassen in meinen Denk- und Handlungsmöglichkeiten, sondern die Aufgabe der Zivilgesellschaft, der Medien, der Öffentlichkeit ist es, an diesen Ressourcen festzuhalten und diese auch einzufordern von unseren Politikern und Politikerinnen und nicht in vorauseilenden Gehorsam. Auch hier wieder, Sie sehen, das Militär ist tief in unseren sprachlichen Konventionen verankert, das ist schon mal der Anfang, nicht vorauseilenden Gehorsam zu leisten. Ich habe unlängst in einem französischen Medienbeitrag einen Begriff gelesen, der mir sehr gut gefällt. Ins Deutsche übersetzt würde das in etwa heißen intellektuelle Desertion oder Demobilisierung. oder vielleicht auch intellektuelle Kriegsdienstverweigerung. Das wäre so der erste Begriff, mit dem ich gern das Denken anregen wollen würde. Diese Logik, die Normalität zurückzuweisen, sich die Zeit und den Raum zu nehmen, um Alternativen zu denken.
2: Das waren die Stimmlagen, das bundesweite Infomagazin der Freien Radios Österreich. Sie hörten ein Interview mit der Friedensforscherin Claudia Brunner. Ich bedanke mich im Rahmen der Unerhört-Redaktion der Radiofabrik Salzburg fürs Zuhören. Aus dem Studio verabschiedet sich Lennart Grünhagen.
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0: Eigenschaften inneres Salzkammergut. Und das ist, genau wie du es gesagt hast, ein Projekt, das langsam gewachsen ist und schön wächst, passt zum Frühling. Und das ist entstanden, wir haben in Gulsern, dankenswerterweise, haben wir im Gemeindevorstand sind wir zu dem Schluss gekommen, dass wir Entscheidungen treffen, die 20, 30 Jahre in die Zukunft weisen. Und damit wir das auch richtig machen, müssen wir ja wissen, wo wir mit Gulsern hinwollen. Und deswegen haben wir in Gulsern einen Leitbildprozess gestartet, wo wir eben mit der Agenda Zukunft, früher hat das Agenda 21 Kassen, nachdem das vorbei ist, heißt der Prozess jetzt Agenda Zukunft, wird unterstützt vom Land und von der EU und da haben wir unter Einbindung der Zivilbevölkerung einen Leitbildprozess gestartet, damit wir auch wirklich wissen, wo wir mit Gulsern hinwollen in 30, 40 Jahren und damit wir dann unsere Entscheidungen an dem ausrichten, dass wir nicht einmal gehen wir mit einer Entscheidung nach links und einmal nach rechts und eigentlich sollte man nach vorn gehen. Und damit wir das können, haben wir diesen Leitbild, jetzt haben wir ein Leitbild, das haben wir im Gemeinderat beschlossen und an dem können wir uns ausrichten. Und in diesem Prozess sind viele Punkte diskutiert worden und einer war Energie. Und ich war im Leitungsteam der Themenpate für das Thema Energie, nachdem das ein Leitthema von mir ist schon seit langem. Und da hat sich eben herauskristallisiert, dass es in Gulsern ein großes Bedürfnis gibt, unabhängiger von den großen Stromanbietern zu werden und regionale Ressourcen zu nutzen. Und da bietet sich die gesetzliche Möglichkeit einer Energiegemeinschaft an. Und darum haben wir die dann gegründet.
1: Es war ja vor ein paar Jahren noch gar nicht möglich, eine Energiegemeinschaft zu gründen.
0: Das gibt es seit 2021 und das ist ein sehr erfolgreiches Modell. Ich habe da jetzt die letzten Zahlen mitgebracht. Mit Stand 31. März 2026 gibt es in Österreich 6.134 Energiegemeinschaften. Dazu gibt es nur 4.807 gemeinschaftliche Erzeugungsanlagen und 1.076 Bürgerenergiegemeinschaften.
1: Okay, und Oberösterreich ist da, glaube ich, auch recht ein Vorreiter eigentlich.
0: Oberösterreich ist da in der Dichte vorn mit dabei und man sieht das, wenn man sich denkt, in Österreich gibt es, weiß ich nicht, ein bisschen über 2000 Gemeinden, glaube ich, in Summe. Und es gibt 6.134 Energiegemeinschaften, da sieht man, was wir für eine hohe Dichte haben. Unsere Energiegemeinschaft haben wir gegründet im September 2024.
1: Und seitdem, muss ich gleich sagen, geht es eigentlich hat euch der Erfolg schon fast ein bisschen überholt jetzt. Am Anfang war es eher für so Privathaushalte, gell? Und jetzt ist aber wirklich schon breit aufgestellt, das Projekt.
0: Wir haben das Projekt ganz bewusst am Anfang klar gehalten, weil diese Energieabrechnung ist ja was man nicht in der Volksschule lernt. Und wir haben da eine Gruppe gefunden von 6, 7, 8 engagierte Leuten, mit denen wir das zusammen aufgebaut haben. Und wir haben geschaut, was gibt es da an Energiegemeinschaften, was gibt es da an Wissen und was gibt es an unterstützenden Werkzeugen. Und wir haben uns dann für eine Variante entschieden, nämlich dass wir einen Verein gegründet haben und die Energiegemeinschaft aufgesetzt haben. Und wir haben gesagt, wir dann am Anfang einmal nur mit den Gründungsmitgliedern, 10 Leute oder was, ein paar Monate lernen. Wie mache ich eine Energieabrechnung und so weiter? Wie kriege ich die Daten? Wie kann ich es aufbereiten? Wie bringe ich aus dem eine Rechnung zusammen? Und so weiter. Und damit haben wir gelernt und wir haben dann im April 25, also vor ziemlich genau einem Jahr, haben wir eine große Infoveranstaltung gehabt, die quasi die Abschlussveranstaltung von dem Agenda Zukunftsprozess war, in dem der gesamte Prozess und die Ergebnisse nur mit der Bevölkerung vorgestellt worden sind und eben die größeren Projekte, die daraus entstanden sind und die schon kennengelernt haben. Und da waren wir und seitdem haben wir die Werbung gemacht und da sind wir dann massiv seitdem gewachsen, weil man sagt, wir haben vor einem Jahr knapp über 20 Mitglieder gehabt. Heute haben wir 286 aktive Mitglieder. Super. Und ich habe noch ein, zwei in der Pipeline, die ich anlegen muss. Und ich gehe davon aus, dass wir in wenigen Wochen werden wir den 300er knacken.
1: Da gibt es dann einen Sekt, oder? Oder Bier.
0: Also der Vorstand, das sind mehr die Biertrinker. Ich bin der Weintrinker, aber das nur nicht mehr.
1: Da kommt sicher auch eine Lösung.
0: Ja, jedenfalls, das sind 286 aktive Mitglieder mit 500 Zählpunkten. Ja, was ist ein Zählpunkt? Du hast einen Zählpunkt fürs Einspeisen, einen eigenen, und einen für deinen Verbrauch. Und manche haben zwei Zählpunkte für den Verbrauch. Und darum bringen die 286 Mitglieder 500 aktive Zählpunkte zusammen. Davon sind 138 Einspeise. Das heißt, wir haben 138 PV-Anlagen in unserer Mitgliedschaft, die eben Strom einspeisen, regionalen, ökologisch erzeugten Strom, den wir regional verteilen zu sehr günstigen Konditionen.

0: Und regional, da hakel ich jetzt rein, weil bis jetzt haben wir nur über Gusum geredet eigentlich.
1: Ja.
0: Regional, die ASKG, die ist für Gusum, Gusau, Hallstatt und Obertraun für die vier Gemeinden. Wo der regionalen Energiegemeinschaft hängt eigentlich am Kraftwerk Steg, also an
1: Nicht an einem Kraftwerk, sondern der Gesetzgeber hat mehrere Varianten von Energiegemeinschaften ermöglicht. Das eine ist die lokale Energiegemeinschaft und diese Unterschiede hängen von der Netzebene ab. Es gibt ja im Stromnetz verschiedene Ebenen und die lokale Energiegemeinschaft wäre alles, was innerhalb von einem Trafo ist. Und im Zuge des Prozesses, wie wir die Energiegemeinschaft aufgesetzt haben, haben wir gesehen, allein Gusern haben wir über 40 Trafos und wenn ich da aber gusernweit wirksam werden will, brauche ich die nächste Stufe. Die nächste Stufe ist eine regionale Energiegemeinschaft, die hängt wiederum am Umspannwerk. Und das Umspannwerk beim Kraftwerk Steg, das versorgt eben die von dir genannten vier Gemeinden. Und deswegen haben wir dann gesagt, das passt wunderbar. Das ist das innere Salzkammergut. Damit war
0: Genau.
1: die Namensgebung gegeben. Und wir sind in dem Bereich aktiv. Und deswegen gilt das, was mir jetzt da entstanden ist, in Gusern. Aber wir sind ja eng verbunden mit den Gemeinden und im Vorstand haben wir einen Gosinger und es gibt viele Mitglieder aus Hallstatt, Obertraun. Ich habe lange in der Hallstatt gelebt, also das passt gut zusammen und damit sind wir da jetzt in die vier Gemeinden aktiv und das gefällt uns recht gut.
0: Das ist sehr schön. Also nach einem Jahr ist das Ganze schon gewaltig gewachsen. Am Anfang waren einmal die Gründungsmitglieder dabei, dann ist der normale Lauf von so Energiegemeinschaften. Dann nimmt man mal viele private Haushalte dazu. Und inzwischen ist das Ganze ja nach einem Jahr eigentlich, sind schon große Abnehmer dabei. Das heißt, den Strom, den man einliefert, den bringt man ganz gut an den Mann
1: Ganz
0: als
1: richtig.
0: Lieferant.
1: Wir sind mit dem Projekt ja auch in den Kommunen auf offene Ohren gestoßen, in Gusern sowieso, wo ich sehr stark in der Lokalpolitik verbunden bin und die Gemeinde da offene Ohren hat. Und jetzt hat die Gemeinde, das darf ich sagen, weil das ist ja in einem Gemeinderatsbeschluss gestanden, die Gemeinde Bad Gusern ist mit allen Gebäuden, Bauhof und Freibad, ganz wichtig, dieser große Stromverbraucher, Mitglied bei uns. Ja. Genauso die Gemeinde Gosau.
0: Ja, das gefällt mich natürlich auch sehr als
1: Ja.
0: Gosingerin.
1: Und es gibt Gespräche auch mit den anderen Gemeinden, also mit Obertraun, sagen wir, das wird wahrscheinlich die nächste werden. Und es gibt einige Gewerbebetriebe aus der Region, die auch schon Mitglied sind. Ja. Und das führt eben dazu, dass wir eine der Energiegemeinschaften sind, die Einspeiser sehr viel von ihrem Strom abnehmen kann. Es gibt Beispiele aus anderen Gegenden, die da nicht so gesegnet sind wie wir, mit so einem Zusammenhalt in der Region, wo neue Einspeiser nur mit einem sogenannten Teilnahmefaktor mit 10% beitreten dürfen. Das heißt, denen wird nur 10% von ihrem Strom abgenommen und nur wenn es einen zusätzlichen Verbraucher als Mitglied einbringen, kriegen sie weitere 10% und so geht es weiter. Und wir sind in der glücklichen Lage, dadurch, dass wir so viele große Abnehmer haben, dass wir jeden, der will, mit seiner Anlage aufnehmen und natürlich, das ist ja eines der großen Missverständnisse punkto Energiegemeinschaft. Die Energiegemeinschaft braucht selbstverständlich auch Abnehmer und auch private Abnehmer. Das heißt,
0: Ganz
1: wenn
0: wichtig,
1: ich
0: ja.
1: ein Kleinhäusler oder in einer Mietwohnung wohne oder in meinem Einfamilienhaus und keine PV-Anlage habe, kann ich trotzdem Mitglied werden in der ASKG und kann profitieren von dem regionalen ökologisch erzeugten Strom. Ja, und das ist die wichtige Botschaft. Ich brauche keine PV-Anlage. Ich meine, das Thema spricht immer die Leute hauptsächlich an. Es muss aber die Leute bewusst sein und da bin ich dankbar, dass ich das bei dir heute in die Breite bringen kann. Jeder, der einen Zählpunkt hat und für den eine Rechnung kriegt, kann bei uns Mitglied werden und günstigen Strom beziehen.
0: Das ist ganz wichtig. Die Leute, die keine PV-Anlage haben, die haben einfach eine Stromrechnung und die machen sich oft nicht so viel Kopf. Und auch im Gespräch mit Leuten, wenn ich über die ASK geredet, ja, ich habe ja keine PV-Anlage. Es ist wirklich so, Jeder, der ein Haus hat, jeder, der eine Wohnung hat und einen regionalen Strom beziehen will, kann sich bei der EisKG anmelden. Man braucht da kein PV-Anlage oder irgendwas. Man profitiert dann einfach von dem Sonnenstrom, der bei uns in der Region gemacht wird.
1: Ganz genau.
0: Und wenn wir schon bei dem Thema sind, profitieren, reden wir kurz über den finanziellen Aspekt. Was sind denn da momentan für Ihre Einspeisetarife oder Abnehmetarife?
1: Wir haben ein Tarifmodell derzeit, dass wir die Leute, die bei uns Strom einspeisen, kriegen von uns 9 Cent brutto für netto, weil wir noch, ich muss jetzt sagen noch, unter die Kleinunternehmerregelung fallen und keine Umsatzsteuer berechnen und abführen müssen. Das heißt, die Einspeiser kriegen bei uns brutto für netto 9 Cent. Das ist im Vergleich zum Markt mit den kommerziellen Abnehmern sehr viel. Die kriegen bei der ÖMAG, das ist die Abwicklungsstelle, die alle aufnehmen muss, die keinen Vertrag vor irgendeinen kommerziellen kriegen. Da kriegst du im Winter, wenn ganz wenig Strom am Markt ist, kriegst du vielleicht 8 Cent und im Sommer, wenn viel ist, kriegst du 3 Cent für deinen Strom.
0: Und da sind wir schon von was?
1: Und bei uns, wir bieten diese 9 Cent das ganze Jahr über. Ja? Und die Verbraucher zahlen bei uns 11 Cent brutto für netto.
0: Arbeitspreis ist
1: Arbeitspreis, reiner Arbeitspreis. Und dann kommt noch ein Aspekt ins Spiel, den der Gesetzgeber für uns geschaffen hat, der ja sagt, die Energiegemeinschaften haben ja den Effekt, dass der Strom in der Region verbraucht wird und dadurch die überregionalen Netze nicht verwendet werden. Also nicht belastet werden mit dem Strom, den ich da. Und deswegen wird von den Netzgebühren ein Teil, muss ein Teil nicht bezahlt werden. Ja. Das war letztes Jahr noch vorteilhafter, da waren es nur 4,85 Cent pro Kilowattstunde, was man sich an Netzgebühren gespart hat. Das ist jetzt leider auf 2,98 Cent pro Kilowattstunde gesunken. Also man kann sagen, der durchschnittliche Stromtarif jetzt liegt irgendwo so bei 16, 17 Cent Arbeitspreis. Das heißt, man spart sich 6 Cent am Arbeitspreis plus einfach gesagt 3 Cent am Netzkosten, dann sind wir bei 9 Cent pro Kilowattstunde, was man sich spart. Ein durchschnittlicher Haushalt braucht 3000 Kilowattstunde im Jahr und mindestens ein Drittel kriegt er von uns. Das heißt, der spart sich 100 Euro. Einfach gleich. Was noch dazu kommt, was ich noch dazu sagen muss, wir verlangen 1 Euro im Monat Mitgliedsbeitrag, damit wir unsere Verwaltungswerkzeuge zahlen können etc.
0: Ja, das ist ein Verwaltungsaufwand. Ihr macht das ja alles ehrenamtlich.
1: Ganz richtig.
0: So eine Energiegemeinschaft, da das auch für die Mitglieder was bringt, finanziell, auch wenn es gering ist. Wenn die Leute, wenn da keine ehrenamtlichen Leute wären, die das machen, dann ist so ein Modell eigentlich gar nicht wirklich umsetzbar. Und das muss man euch als Vorstand und vor allem dir als Chef, der das vorantreibt und da glaube ich wirklich viel Zeit einsteckt, schon sehr zugute halten, da man sich so ein Projekt einstürzt. Genauso wie die 6000 anderen, die es da in ganz Österreich gibt. Da sind glaube ich die meisten ehrenamtlich, die da für die Region was machen wollen.
1: Ich habe jetzt keine Zahlen, wie viel davon auf ehrenamtlicher Basis arbeiten, so wie wir. Aber ich weiß, dass zum Beispiel in dem Bereich von dem Umspannwerk, wo wir sind, weiß ich, dass zumindest zwei weitere regionale Energiegemeinschaften existieren. Und wenn man sich die Homepage
0: regionale
1: anschaut,
0: oder lokale?
1: Regionale. Ich rede jetzt von regionale. Die sind kommerziell ausgerichtet. Ja, das sind Firmen, die da dahinter stehen und die sich da ein Körbelgeld verdienen wollen. Ja. Ist ein berechtigtes Interesse, der Gesetzgeber hat das vorgesehen. Ich will das nicht verteufeln, ich sage nur, der Unterschied ist, wir machen das ehrenamtlich, weil wir den Nutzen der Mitglieder im Fokus haben und die haben halt einen eigenen und geben Teil ab und das ist der Unterschied. Ja. Es gibt da noch einige lokale Energiegemeinschaften. Im Großen weiß ich mindestens 3 oder 4, ja, und es wird noch ein paar mehr geben.
0: Das
1: aber
0: ist
1: auch
0: was, kurz für die Zuhörer, man kann bis zu
1: fünf
0: Energiegemeinschaften dabei sein. Also man kann sagen, man ist bei der ISKG und man geht auch ein paar Lokalen dazu und die Stromlieferung, das wird halt dann entsprechend aufgeteilt wahrscheinlich, wie man es sich ausmacht.
1: Das muss man vorher festlegen, weil die gesamten Daten von dieser, jeder hat, also in Österreich haben wir, sind wir Vorreiter innerhalb der EU, in Österreich haben 99,85% mindestens aller Haushalte einen sogenannten Smart Meter. Mhm. Und dieser Smart Meter meldet alle Viertelstunde den Strom, der dort drüber gerunnen ist, in beide Richtungen. Ja.
0: Wie geht da die Abrechnung?
1: Oder wo, diese Daten werden eben in eine gemeinsame Datenbank eingemeldet und dort wird eben dann rechnerisch festgelegt, wie viel Strom ist von der Energiegemeinschaft dorthin geflossen und so weiter. Und du kannst eben mit einem Zielpunkt maximal 100% da drinnen sein. Und wenn du jetzt bei zwei Energiegemeinschaften bist, musst du festlegen und die Energiegemeinschaften in einer Abrechnungssoftware und in der Datenbank hinterlegen, mit welchem Teilnehmerfaktor. Mhm. Und wenn du jetzt mit deinen Nachbarn eine lokale Energiegemeinschaft gegründet hast, dann wirst du sagen, ja, da habe ich, je nachdem wie groß die ist, sagst du halt, ich bin dort zu 60% dabei und mit 40% gehe ich zu der regionalen. Du kannst eben bis zu 5 kann man sie spülen und aufteilen und mit Bürgerenergiegemeinschaften, die österreichweit tätig sein können. Und das funktioniert dazu. Ja. Ja, was ich noch sagen will, weil wir gerade bei den kommerziellen waren, es gibt dann auch Banken, die dann, die das als Geschäftsfeld entdeckt haben, die dann prophylaktisch in jedem Bezirk, wo sie, oder in jedem Umspannbereich, wo sie eine Filiale haben, auch schon mal eine Energiegemeinschaft gründen, prophylaktisch, ob die dann zum Leben erweckt wird oder nicht. Mhm. Aber sie ist auf jeden Fall mal gegründet. Das heißt, diese Zahlen beinhalten auch einige Karteileichen, die in Reserve gehalten werden, falls man es braucht. Ich meine, das kann auch positiv sein, wenn sie in dem Bereich kein ehrenamtliche Gruppen gefunden hat, dass das dann trotzdem geht. Also das ist ein Miteinander teilweise. Wir haben da ein Gespräch. Also wir, wenn ich sage wir, dann meine ich die lose Interessensarbeitsgruppe der regionalen Energiegemeinschaft in der Gegend.
0: Da ist die Ausseher, so eine, glaube ich, in Ischl, oder?
1: Mit die Ausseher, das ist
0: wieder anders Bundesland.
1: Bundesland, leider, anders ja. Netz, mit denen haben wir eigentlich noch keinen Kontakt. Mhm. Aber es gibt regionale Energiegemeinschaften in Ebensee, in Ischl, in Strobel, was zwar auch anders Bundesland ist, aber trotzdem nur zum Netz gehört, weil da die Netzer Geomige gerast und wir. Und da treffen wir uns hier und da und da tauschen wir uns aus. Und in dieser Arbeitsgruppe haben wir dann mit einer Bank geredet, die dann da auch noch einer wollte und denen haben wir erklärt, dass der Markt schon besetzt ist. Und aber sie dürfen gern probieren, ja, weil wir sind davon überzeugt, dass wir das bessere Modell anbieten können.
0: Ich weiß auch draußen am Traunsee, da gibt es auch Energiegemeinschaften, die waren da recht flott dran. Damals habe ich ja zwei Interviews gemacht mit Christian Hummelbrunner, das war damals auch Vorreiter.
1: Und ja, der ist doch sehr, sehr rührig. Ich glaube, allein der Christian betreibt 8 Energiegemeinschaften, wenn ich das richtig im Kopf habe.
0: Und das ist auch das Gute, dass man untereinander sich austauscht und voneinander lernen kann. Und da merkt man einfach, dass da kein Profit dahinter ist, sondern da die Leute einfach für das leben und da in der Region die erneuerbaren Energien einfach vorantrieben werden.
1: Dadurch, dass ja das so gewachsen ist und dass ja da auch für uns verschiedenste Interessen und Wünsche an die Politik gibt es eine Gruppe, die sich gebildet hat, die gerade dabei ist, einen österreichweiten Interessensverband der Energiegemeinschaften zu gründen, um eine Stimme gegenüber der Politik zu haben. Ich war da am Rand involviert, habe aber dann gesagt, dass man das dort auch noch mitzuarbeiten zu viel ist, nachdem ich ja nicht nur Energiegemeinschaft und Gemeindepolitik, ein bisschen Pension und Enkelkinder sollte auch noch vorkommen, habe ich gesagt, okay, ich bin gern Mitglied dort, aber ich arbeite nicht mit, aber jedenfalls der Gründungskonvent wird irgendwann Ende August, Anfang September sein und ob da kann man dann eine gemeinsame starke Stimme gegenüber der Politik, um die Rahmenbedingungen für uns zu verbessern.

0: die Politik bzw. der Staat, der profitiert ja wirklich auch von den erneuerbaren Energiegemeinschaften. Deswegen haben sie es wahrscheinlich damals auch zulassen, gerade wegen dem Netzproblem auch.
1: Ganz
0: Es
1: richtig.
0: ist das Netz einfach wirklich überlastet oder stellenweise überlastet. Das Thema kennt ja jeder, der sich ein bisschen auseinandersetzt. Und durch die erneuerbaren Energiegemeinschaften, durch den lokalen und regionalen Energieverbrauch wird das überregionale Netz dann einfach entlastet.
1: Ganz
0: Das ist
1: richtig.
0: schon einmal auch zum Hervorheben, da das ein wichtiger Beitrag ist, den da die erneuerbaren Energiegemeinschaften
1: Das war eben die
0: leisten.
1: große Motivation der Politik, das zu ermöglichen, um eben die transnationalen Netze zu entlasten und eben den Strom in der Region direkt zu verteilen. Und das wird eben auch durch die verringerten Netzgebühren einfach auch unterstützt.
0: Also es ist wirklich eine Win-Win-Situation, gell?
1: Genau.
0: Für die Leute, dass regionalen
1: Ja.
0: erneuerbaren Strom haben und auch eben für die Energienetze. Und schlussendlich muss man dann eh schauen, wie es weitergeht mit den Energienetzen. Aber ich sehe das jetzt mal als einen wichtigen Puffer auch, da man ein bisschen Luft hat, da man gescheite Entscheidungen für die Zukunft diesbezüglich trifft.
1: Ja, und ich meine, die Energiegemeinschaft allein ist nur zu wenig, ja. Aber die Energiegemeinschaft ist halt ein wichtiger Hebel, die Leute dazu zu bringen, durch Strom dann zu verbrauchen, wenn die Sonne scheint. Weil dann können wir günstigen Strom liefern. Und es gibt immer wieder Mitglieder, die mich fragen, habt ihr irgendwie auf der Homepage einen Live-Tracker, wo man sieht, wie viel Strom ist denn zur Verfügung und so weiter. Und ich sage, das gibt es technisch, ja, aber das kostet mir in der Größenordnung 40.000 Euro, die habe ich nicht. Und es ist ganz einfach. Schaust beim Fenster raus, wenn die Sonne scheint, dann hat die Energiegemeinschaft so viel Strom, dass du alles, was du hast, einschalten kannst und das wird super funktionieren.
0: Das ist ja das. Man ist gewohnt, jeder, der eine PV-Anlage hat, der huckt sicher einige Minuten oder mehr am Tag vor dem Handy oder vor dem Computer und schaut, boah, wie viel Strom mache ich gerade und was verbrauche ich und Eigenverbrauch und so weiter. Oder wenn man einen Speicher hat, da tut man wirklich optimieren. Und da ist an mich auch schon die Frage herangetragen worden, kann man sich das anschauen, was da bei der Energiegemeinschaft läuft? Sage ich, nein, weil ich arbeite ehrenamtlich und es soll für die Mitglieder ein bisschen was ausschauen. Es soll kein Negativgeschäft sein und die ganzen Softwaren kosten einfach Geld. Und durch das gibt es das noch nicht so, aber ich glaube, es sind innerhalb von den Energiegemeinschaften ein paar schlaue Hirne ja dabei, dass da günstigere Software zur Verfügung stehen, was ich so mitgekriegt habe.
1: Ja, es gibt da eine sehr rührige Gruppe im Alpenvorland, die haben einen Verein zur Unterstützung von Energiegemeinschaften gegründet. Und der hat sich das Ziel gemacht, die Abrechnungsarbeit zu vereinfachen. Und die haben ein Programm entwickelt, das nennt sie EEG-Faktura. Das ist das, was wir in Gäusern, also im Inneren Salzkammergut, auch verwenden. Und das ist eine tolle Software, mit der ich meine Mitglieder verwalten kann, wo ich sehe, wie der Strom, wie viel das wir produzieren und wie viel das wir verteilen und wie viel unsere Mitglieder in Summe verbrauchen, wo ich mir auch ein bisschen strategische Überlegungen ableiten kann. Und wo ich die ganze Abrechnung durchführen kann und wo ich da dann außer relativ einfach über die Banksoftware die Abrechnung durchführen kann. Und das kostet ein Bagatell relativ im Vergleich zu dem, was bringt. Und das ist natürlich sehr wertvoll. Und es gibt dann natürlich auch verschiedenste kommerzielle Anbieter, die ähnliche Software anbieten. Und dort kostet es halt dann ein Vielfaches. Da nimmt man halt dann in Kauf, dass das nicht so professionell ist, in der Grafik oder da irgendwo. Die Funktion ist absolut sicher, ja, und das ist das Wichtige und das unterstützt uns. Für das, dass ich einen Live-Monitor hätte, brauche ich ja nicht nur Software, sondern auch eine Hardware. Und das macht es so teuer, weil diese Viertelstundenwerte, alle Viertelstunde stehen mir die nicht zur Verfügung, sondern die kriege ich erst mit einer Verspätung von 2-3 Tagen. Das heißt, wenn ich mit den Viertelstundenwerte arbeiten würde, dann kann ich da sagen, was ich vor 3 Tagen für einen Überschuss gehabt habe.
0: Ja,
1: das nutzt nichts.
0: Ja,
1: und damit
0: genau.
1: ich das wirklich live habe, müsste man an jeden Zähler einen zusätzlichen Datensensor montieren und den mit dem Internet verbinden und das in den Server die Daten zusammenführen und auswerten, und das könnte man dann auf der Homepage darstellen. Darum habe ich vorher von 40.000 Euro geredet, weil ich brauche halt für meine 500 Zählpunkte, die ich habe, für jeden einzelnen so ein Kastel, und das muss man dann ins Internet binden, über den Internetanschluss, den jeder hoffentlich hat. Manche nicht, wir haben Mitglieder, die haben nicht einmal eine E-Mail und auch kein Internet. Da muss ich halt das nur zu Fuß machen, aber
0: das
1: es ist halt
0: du
1: also
0: dann, nicht die anderen. Und das ist eben das für die Leute, die bei der ISKG dabei sind. Es wäre technisch alles möglich, aber es ist einfach wirklich eine Kostenfrage.
1: Genau.
0: Jetzt gibt es euch ein Jahr, man weiß eh nicht, was es in Zukunft für die Möglichkeiten gibt.
1: Ja, da wird sich noch einiges tun. Aber nachdem die ISKG, die bis jetzt nur unter Anführungszeichen PV-Strom hat, ist, wie gesagt, wie wir vorher schon gesagt haben, am einfachsten, du schaust beim Fernseher raus, dann weißt du, was gespielt wird.
0: Was war denn so eine Zukunftsvision, die du im Kopf hast? Speicher? Machen ja schon für Energiegemeinschaften, braucht man natürlich auch Geld dazu. Natürlich,
1: erstens, man, ein Speicher ist was, das sich wahrscheinlich rechnet und das man, man entsprechend auch mit Bankkredite finanzieren kann. Weil ich meine, ein Speicher, der eine Energiegemeinschaft unterstützt, das ist nicht so was, was ich im Keller stehen habe, sondern da muss man in größeren Dimensionen denken.
2: Und in welchen Dimensionen der Roland denkt und welche Visionen er mit seiner erneuerbaren Energiegemeinschaft ISKG hat, das erzählt er uns im zweiten Teil. Er redet auch davon, welche Rahmenbedingungen es gibt bei der Preisgestaltung der erneuerbaren Energiegemeinschaften, wie sich die ganze Situation für ihn darstellt, auch in Bezug auf Haftung als Vereinsobmann. Und er spricht, was für ihn kurz- und mittelfristige Ziele mit der erneuerbaren Energiegemeinschaft ISKG sind. Nachdem ich die Sendung jetzt geteilt habe, noch wichtige Information für alle Obertraunerinnen und Obertrauner. Am 28. Mai findet um 19 Uhr im Sitzungssaal der Gemeinde Obertraun eine weitere Informationsveranstaltung vom Roland zum Thema ISKG statt. Die Gemeinde Obertraun und der Roland laden herzlich ein. Ich hoffe, es wacht auch rein bei der nächsten Ausgabe der Sendung Sonnenklar im Juni. Und wie gesagt, das Ganze dann auch zum Nachhören als Podcast. 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

0: dann einfach nur runterschreiben und dann raushören und lernen. Und das war ein unglaubliches Erlebnis.
1: Das hast du es nachgespielt zunächst, oder wie?
0: Nein, ich habe es einfach eingespielt, weil man ist ja so, man kann sich das wie ein Kanal, okay. Weißt du, okay. Ich habe es aufgenommen, weil ich wusste, es kommt wahrscheinlich was, immer kommt ja nichts, aber manchmal halt doch. Und in dem Fall ist wirklich ein ganzes Lied im Stück gekommen, mit Text und Melodie, also das gesamte Stück. Fallen Angel habe ich quasi downgeloadet und dann aufgenommen.
1: Aus deinem Kopf oder aus dem Universum oder alles zusammen?
0: Ja, wie man das sehen will. Ja, weil man ist ja verbunden als schöpferischer Mensch, wo auch immer man die Ideen, wie man das halt nennen will, ja, wenn man Ideen hat, ganz neue, und das dann umsetzt, und dann ist es auf einmal Materie, in dem Fall halt Musik, oder bei einem Bildhauer, gut, außer er hat ein Modell sitzen, oder ein Maler, der Skizzen malt aus dem Kopf, oder irgendwelche ganz surrealen Sachen. Der hat ja da auch irgendwelche Ideen, die da rumschweben.
1: Ja, okay.
0: Wahrscheinlich, ja, so habe ich es gemeint.
1: Ich war kurz als Konsument, glaube ich, mit dem Aufnehmen, wenn man Radiosendung hört, aber du hast ja dir was anderes gefragt.
0: Ja, hast du es verstanden?
1: Ja, jetzt habe ich es.
0: Okay, ich hoffe, ich habe es gut erzählen können.
1: Ja, nur ganz kurz, weil mir das mit dem Texten so interessiert, warum das kommt oder was. Aber es wird völlig verschiedene Wege geben. Den Weg finde ich toll irgendwie.
0: Genau, also es ist tatsächlich so, dass ich sehr intuitiv arbeite. Da gibt es ja auch die verschiedenen, es gibt Konzeptmusiker, glaube ich, viele auch, die haben halt verschiedene Harmonieabfolgen und überlegen sich einen Text dazu. Ich war immer ein sehr lyrischer Mensch, und bei mir ist es auch so, dass halt oft es sind dann oft Ideen, die kommen, die auch mit meinem derzeitigen Leben zu tun haben, mit dem, was ich erlebe, verarbeite als Mensch, Ideen, Gefühle, Begegnungen. Und am besten, finde ich, werden die Lieder, wenn ich nicht viel drüber nachdenke, sondern einfach mich hinsetze und improvisiere. Und oft entstehen dann sehr schöne Sachen, und meistens habe ich das Glück, dass sehr viel ankommt. Und manchmal sind es auch einfach nur vielleicht eine Strophe und dann ein halber Refrain, so vom Text her, oder auch so Themen, Fetzen, sage ich mal, und dann arbeite ich halt auch dran. Also ich nehme das schon dann auf mein Handy meistens mittlerweile. Früher hatte ich, ja, weißt du, da gab es halt noch so, was war das, Minidisc und was weiß ich was alles. Und mittlerweile ist es sehr praktisch geworden. So ein Sprachmemo, und dann hört man eh, ob das gut klingt und sich gut anfühlt, und dann arbeitet man halt die Texte aus und die Melodien aus, und dann machst halt Arrangement. Ich produziere auch vieles selbst oder zumindest teilweise, und arbeite schon immer auf Logic. Und das, ich arrangiere, spiele verschiedene Instrumente, und so entstehen dann die Lieder.
1: Dann hören wir doch mal gleich hinein. Rose Gardens.
0: Ja.
1: Hast du off-air schon ein wenig davon erzählt?
0: Ja.
1: Wann, wo, wie ist das gekommen oder entstanden?
0: Genau, also Rose Gardens war unser Start ins Musik, bis quasi an die Öffentlichkeit mit meiner Band damals, She Says. Und wir haben damals den Soundcheck-Wettbewerb gewonnen von Ö3. Und das war wirklich der Anfang von einer tollen, Kurzkarriere, die dann
1: ist schon wieder lange her.
0: Also mit dieser Band halt quasi, weil wir waren dann ein paar Jahre unterwegs, aber ja nicht allzu lange. Aber vom Anfang, bis es dann wirklich vorbei war, waren es ja doch dann 5 Jahre oder so. Und ja, wir hatten ein großes Glück, und eben, das war halt Rose Gardens, unser größter Hit damals.
1: Da hören wir jetzt flott hinein.
0: Gerne.
1: Und She Says ist die Band.
0: Genau, She Says ist die Band.

0: Herzlich willkommen bei Aber Sau. Ernst Tradenig, mein Name. Einen wunderschönen Vormittag. Herzlich willkommen beim Freies Radio Salzkammergut. Heute zu Gast Gudrun Limberger. Hallo.
1: Hallo, grüß euch.
0: Das heißt, genau, wir haben jetzt oft eher, wie es so üblich ist, geschwatzt und geschwatzt und geschwatzt. Das heißt, da seid ihr so richtig durch die Decke gegangen plötzlich.
1: Ja, genau.
0: Und das war eine tolle Zeit, fünf Jahre.
1: Genau, so von Anfang bis zum Schluss. Genau.
0: Fünf Jahre sind gut.
1: Sind eh gut, die waren super. Die Jahre, es war extrem aufregend. Wir haben irre viel Gigs gespielt. Wir konnten damals die Purple Support nach Alice Cooper. Wir waren unterwegs mit Bryan Adams als Supportband. Österreich, auch Deutschland auf jeden Fall, auch Luxemburg. Wir waren mit Uriah Heep am selben Tourbus unterwegs. On Tour in der Schweiz, auch in Deutschland und so. Und das war eine aufregende Zeit. Wir haben urviel erlebt und gelernt. Und ja, es war super. Und es war auch eine große Herausforderung natürlich. Weil wenn du auf einmal so bekannt wirst und wenn dann auch viele Leute mitreden und wenn viele Herausforderungen sind, das ist ein ganz schöner Prüfstein.
0: Wie bleibt man bei seinem eigenen Herz und Musik und Universum? Wie du das zuerst beschrieben hast, oder?
1: Wie kommt man wieder
0: zu seinen Liedern?
1: Ja.
0: Oder bleibt dabei? So?
1: Indem man einfach schaut, dass man sich selbst treu bleibt und den Boden nicht verliert, die Bodenhaftung nicht verliert, was aber eine große Aufgabe ist, wenn man noch nicht so erfahren ist, würde ich mal sagen. Und das war eh nicht einfach. Ja.
0: Und man lernt so im Leben. Also es gibt manches klappt plötzlich und dann manches klappt länger, manches kürzer.
1: Genau, es ist eine Kunst.
0: Manches für immer, manches kurz.
1: Auf jeden Fall. Und ich finde, es ist eine Kunst, sich treu zu bleiben und auch zu kommunizieren. Und Kommunikation ist eigentlich das Wesentliche, glaube ich, für jedes Projekt, das man auch weiterführen will oder das groß werden soll. Ich glaube, das ist die einzige Basis, wo etwas wirklich nachhaltig lange groß werden kann und weitergehen kann. Und wir hatten einfach sehr wenig Erfahrung alle miteinander, was schade ist, weil wir hatten sehr viel Potenzial und es hätte natürlich auch lange so weitergehen können. Aber ich bin auch, es ist so, im Nachhinein ist man immer gescheiter. Ich habe viel gelernt, ich bin sehr dankbar für das alles, auch für die Band, weil ich dann auch viel reflektiert habe und es war gut, so wie es war, glaube ich. Und ich bin froh, dass ich weitergegangen bin, habe mir den Namen nicht mitnehmen können und habe dann Gu Gabriel geformt aus meinen beiden Vornamen, Gudrun und Gabriele, weil darum habe ich, wir haben über Tattoos gesprochen, habe ich kein Tattoo.
0: Ich habe einen Anker,
1: bitte. Ja, der ist sehr schön, habe ich gesehen.
0: Sieht ja.
1: Ja, wirklich wahr.
0: Hört ihr so, sehen könnt ihr nicht.
1: Genau, und ich erfinde mich ja immer wieder neu auch, weil man entwickelt sich ja weiter und ich habe immer schon schwer auch mit Namenfindung getan und ich habe gedacht, was ist, wenn ich mich nach 2 Jahren zum Beispiel nicht mehr mit einem tollen Namen, irgendeinem, ich hatte natürlich irgendwas mit Atlantis oder was weiß ich, was tolle Ideen natürlich, dann habe ich gedacht, was ist, wenn mir der dann nicht mehr gefällt nach 2 Jahren oder so und Gudrun Gabriele heiße ich halt und das ist halt so und damit kann ich mich, auch wenn es für manche ein sehr außergewöhnlicher Name ist, kann ich mich trotzdem nach wie vor sehr gut damit identifizieren und das passt.
0: Und das hast du ja schon 2010 auch schon wieder gegründet. Ist ja auch schon wieder ein Weilchen.
1: Ist schon wieder lange her mittlerweile. Vor allem Corona hat uns ja ein bisschen Zeit gestohlen. Da muss man die abziehen, die 5 Jahre mindestens. Okay. Das heißt, so gesehen also ist es noch nicht so lange her. Oder irgendwie schon. Ja. Die Zeit eilt wie der Wind, aber ich finde, wenn man jetzt im Augenblick ist und so sein Leben lebt und immer das Beste daraus macht, sind es ja keine verlorenen Jahre, finde ich, sondern man geht ja weiter. Ja. Und wenn man sich selbst immer wieder findet, ist es auch toll, finde ich. Also ich will gar nicht jünger sein.
0: Ah, jetzt sind wir beim Thema Alter.
1: Ja, vielleicht.
0: Ja, zwei knapp über 40-Jährige sitzen da am
1: Ende
0: Mikrofon.
1: Ende 20.
0: Und man kommt automatisch, ja tatsächlich, das ist eines der Merkmale beim Älterwerden, man spricht öfter darüber.
1: Ja.
0: Es ist furchtbar schön.
1: Ja,
0: aber es gibt
1: gehört
0: Zeit,
1: dazu.
0: Ja, total. Es gibt Zeiten, also bei mir ist es so zumindest, gewesen und wird es wohl so sein. Manchmal schreckt mich das und macht mir echt Angst und jetzt ist gerade wieder okay.
1: Ja.
0: Genau, es wird wechseln.
1: Ja, und es ist tatsächlich so, ich möchte gerne eine Lanze brechen, auch gerade für Frauen, die älter werden. Ich werde ohne Botox älter werden und vielleicht habe ich mal ein Falten-Outing, das weiß ich noch nicht.
0: Ein Falten-Outing, ja. da kommst du bitte sagen, zu uns,
1: ja,
0: zu mir.
1: Ja, gerne, ich kann es gleich machen. Nein, es ist tatsächlich so, dass ich ein bisschen erschrocken war, weil ich hatte ein Jahr, da ging es mir nicht so gut. Ich bin seit zwei Jahren jetzt wieder so richtig motiviert, das zweite Jahr nach Corona. Also ich habe sehr viel, aber das ist ein anderes Thema. Es war tatsächlich so, dass ich circa vor ein bisschen mehr als einem Jahr, wo ich dann nicht so viel gepostet hatte in den Social Media Dings, habe ich dann Fotos gemacht und habe mir gedacht, boah, ich bin schon irgendwie alt geworden jetzt. Und ich bin so frei, ich war immer sehr offen.
0: Der Moment kommt, und, also ich kann das bestätigen. Es ist,
1: und weißt ich habe auch keine Lust, man kann ja auch in einem schönen Licht fotografieren und so und ich stehe dazu, aber ich bin auch ein ästhetischer Mensch und ich finde, man muss jetzt nicht, gut, das ist auch eine Geschmacksfrage, es ist halt eine Gratwanderung, wie man das halt macht und so, dass man halt damit gut leben kann, weil man ist ja auch an der Öffentlichkeit unterwegs und das ist halt auch eine Entwicklung, dieses Älterwerden, zu sich stehen, zu den Falten stehen. Und es ist halt, es wird einem schon irgendwie, kommt mir vor, vielleicht empfindest du das anders, gerade als Frau bekommt man das Gefühl, so ab 50, ich werde ja heuer 53, ich bin jetzt 52, dass man, ich bin auch Mutter, ich habe jetzt ein Kind, das wird jetzt 22, also da bin ich auch froh, dass ich das alles erleben darf. Und es ist halt so, vielleicht bin ich irgendwann auch Großmutter, das würde mich sehr freuen, aber noch ist es nicht so weit. Aber das gehört halt dazu, dass man halt älter wird, gell? Dass man halt älter ausschaut auch. Und ich finde das auch nicht gut, wenn man so tut, als müsste man jetzt immer 20 sein. Ehrlich.
0: Aber ist das in der Pop,
1: ich weiß,
0: ist das
1: nicht
0: in der Popwelt so?
1: Natürlich, schau dir an, die ganzen Popfrauen da. Alle kommen es daher. Man sieht das, die sagen, reden ja nicht so drüber her, jetzt war ich wieder Botox und man sieht es Gott sei Dank nicht. Die tun ja alle so und dann haben sie keine Falten auf der Stirn, ja. Bei mir habe ich voll die Falten auf der Stirn biegen, die habe ich schon mit 30 auch schon gehabt. Und es stört mich nicht, das ist halt so, gerade wenn man singt, schau, da hat man sowieso so Falten. Siehst du das?
0: Ich kann es bestätigen, sie hat, aber Falten, ja genau.
1: Nein, aber warum
0: ist Falten eigentlich mit Älterwerden verbunden?
1: Naja, weil man halt eine ältere Haut kriegt.
0: Bei mir hat es mit Körpergewicht auch zu tun. Eine ältere Haut.
1: Ja, du hast ja überhaupt fast keine Falten. Schau dich an.
0: Naja, also ja, das habe ich noch gar nicht so beachtet. Aber
1: ja,
0: ich merke, ich schaue älter aus als vor 5 Jahren oder 10 Jahren oder 25 und so weiter.
1: Ja,
0: ich merke es eigentlich, man sieht sie ja jeden Tag im Spiegel. Ich habe noch nicht abgehangen.
1: Vielleicht wegen am Bart, weißt du? Man kriegt halt ein graueres Haar. Ich finde, die Haarfarbe macht dann schon viel aus. Das ist halt so, das gehört dazu.
0: Ja.
1: Ich finde es super.
0: Ja.
1: Ich will einen Rat der Weisen wieder haben, der älteren, generationsübergreifendes Miteinander, weil ich das ganz wichtig finde, weil wir vorher auch schon im Vorfeld ein bisschen geplaudert haben. Und ich wünsche mir eigentlich wieder, dass die alten, weisen Menschen, ja, die ja dann vielleicht wieder weise werden können, wenn sie das nicht leugnen, dass sie älter werden und mit der Reife, vielleicht auch, weil Weisheit kommt ja von gelebtem Wissen, gelebtem Leben. Und das kann man nur mit Erfahrung erlangen, indem man halt auch möglichst intelligent, auch reflektiert, nicht davonläuft vor seinen Themen, sondern auch Erfahrung sammeln, sich zugesteht, das zu machen zu dürfen und daraus dann schöpft und auch ein Ratgeber sein könnte, weißt du? Und das wäre erfreulich.
0: Und Ratgeberin auch?
1: Natürlich, Ratgeberinnen, Ratgeber.
0: Aber das ist
1: alles,
0: ja... Wir spielen jetzt aber zuerst einmal.
1: Ja, gerne.
0: Du hast ja, genau, du bist einiges nach wie vor fleißige Musikerin, auch Schauspielerin, da können wir später noch dazu reden. Aber du hast eine neue CD, oder? Nein, aber fast.
1: Also,
0: aber She Says, oder?
1: Ja. Na, das war, wir können machen vielleicht, Mind, das ist mein jüngstes CD-Baby eigentlich, genau.
0: Ja.
1: Von meinem Album Mind auch, quasi der Titelsong.
0: Ja, spielen wir das mal.
1: Genau.
0: Und die CD heißt, jetzt haben wir es draußen.
1: Heißt auch Mind.
0: Mind, okay.
1: Ja, genau.
0: Mind von Mind. Der CD, vom Album Mind von Gu Gabriel.

0: Mind vom Album Mind von Gu Gabriel. Wunderschöne Nummer.
1: Danke.
0: Genau, wir haben jetzt irgendwie, das ist wahrscheinlich tatsächlich altersbedingt. Mir ist jetzt gerade eingefallen, als Kind habe ich mir vorgestellt, wenn man älter wird, wird man irgendwie, die Seele wird auch älter, aber das stimmt nicht. Die Seele, das finde ich das Tolle. Falls es zu mystisch wird, bitte dranbleiben. Ihr hört gleich wieder ein Stück Musik. aber genau, das ist mir jetzt gerade eingefallen. Da haben wir gedacht, die Seele wird irgendwie älter oder man wird komischer so oder so. Aber das ist es nicht. Man bleibt gleich jung. Es ist tatsächlich dann nur die Haut. Das ist die gute Nachricht.
1: ja.
0: Die ein wenig älter aussieht. Aber das älter. Täuscht ja manchmal.
1: Das ist auch das Licht. Ja, ich glaube, ich war am ältesten mit 19. Wirklich?
0: Genau, außerdem gibt es das auch. Manche sind,
1: da war ich so erwachsen, das war nicht zum Aushalten.
0: Ja, wirklich? Auch das gibt es, genau.
1: Ja, und ich finde auch, ich bin bei dir, ich glaube, die Seele ist zeitlos, so wie das Bewusstsein ja auch zeitlos ist.
0: Ich habe gerade versucht, mir das in Erinnerung zu rufen, ich weiß gar nicht mehr, wie man es vorgestellt habe, aber irgendwie war das ganz komisch, aber es ist nicht so.
1: War es komisch? Du, such mal vielleicht du und ich heraus, das wird doch so, du weißt du, zur Ewigkeit gut passen, wenn du meinst, gell? Ich finde es so wichtig, wo wir da bei dem Älterwerden sind, wo wir jetzt auch darüber gesprochen haben, wie wichtig das ist, also weil ich habe mir immer vorgestellt, ich weiß nicht, wie ich das jetzt formulieren soll, wenn man zum Beispiel am Ende, wenn man schon ganz alt ist, falls man das wird, ja, und dann kommt man drauf, dass man gar nicht das gelebt hat, was man eigentlich so in sich spürt und eigentlich gerne machen würde. Ich glaube, das ist für mich, glaube ich, die ganz traurigste Vorstellung, die ich von mir hätte, ja, dass ich jetzt völlig an meinem Dasein, wahrscheinlich, warum ich herkommen bin, vorbeigelebt haben sollte.
0: Aber
1: das wäre schrecklich.
0: Ja, aber es ist bei dir nicht der Fall.
1: Nein,
0: oder?
1: Das ist gar nicht der Fall. Ich habe sehr viele Auf und Abs natürlich, ja, Hoch ja. und Tiefs auf allen möglichen Ebenen. Aber so, ich sage auch immer, solange ich mir meinen Beruf leisten kann, mache ich weiter. Und bis jetzt ist es immer irgendwie weitergegangen und ich bin so dankbar, weil ich es so gerne mache. Wirklich. So, ja. Und
0: woher ist du und ich?
1: Du und ich, ich weiß gar nicht mehr, wie das dahergekommen ist. Da geht es eben um, es hieß auch, also das habe ich auch in einer anderen Fassung, als Kinder der Ewigkeit. Das kommt auch, eben du und ich sind Kinder der Ewigkeit, weil ich arbeite an meinen Ewigkeitsgedanken. So, weil wir sind ja Bewusstsein und Bewusstsein sagt man, das glaube ich auch, geht nie verloren. Und sogar die Vera Birkenbiel, kennst du die?
0: Ja.
1: Die hat das
0: ja.
1: super Vorträge, ich ja. liebe sie heiß.
0: Genau, das sind die immer noch
1: ja.
0: Top-YouTube-Zahlen oder wie Zugriffszahlen.
1: Ja, sie lebt ja leider nicht mehr, aber die sind wirklich auch herrlich teilweise.
0: Sehr lustig auch.
1: Ja, und ich habe mir nie gedacht, weil sie kommt ja aus einem sehr wissenschaftlichen her, von, sie ist ja glaube ich auch Wissenschaftlerin
0: ja.
1: oder sehr wissenschaftlich ja, unterwegs. Und auch, oder glaube ich, auch, ich weiß nicht, Hirnforscherin oder so, auf jeden Fall neurologisch, sie kennt sich urgut aus, auch wissenschaftlich. Und sie hat sogar, das hat mich sehr verwundert, mal gesagt, also sie glaubt auch an, oder sie kann sich gut vorstellen, immer besser, dass es Reinkarnation gibt. Und sie kann sich auch vorstellen, dass man in die Vergangenheit reist. Also dass man auch in die Vergangenheit inkarniert und oder in die Zukunft. Und das ist, weil ja Zeit gibt es ja nicht. Zeit ist ja für uns, damit wir das verstehen, und natürlich werden wir älter, aber die Zeit, es gibt den Augenblick und wir reden von der Vergangenheit und von der Zukunft. Aber zum Beispiel, wenn wir im Jetzt nicht bewusst sind und bewusst unsere Saat aussehen, sage ich mal, weil ich halt auch leidenschaftliche Gärtnerin bin, dann wir formen ja in der Gegenwart die Zukunft. Und das, was wir jetzt sehen, werden wir ernten. Also es ist wirklich so, es gibt ja keine Zukunft, es gibt ja immer nur die Gegenwart.
0: Aber warst du schon mal da, glaubst du?
1: Ich kann es mir gut.
0: Du?
1: Nein, ich kann es mir vorstellen. Und du?
0: Ich hatte diese Gedanken schon mal, aber momentan bin ich eher so, ich glaube, das ist nur so eine einmalige Sache irgendwie.
1: Ja.
0: Oder es ist vielleicht dann anders so, das kann man sich also überhaupt nicht vorstellen, wie man da verbunden ist. Also ich also ein bisschen glaube ich an sowas schon auch, aber es ist so, dass ich mir das gar nicht wahrscheinlich vorstellen kann und darum denke ich mir mittlerweile, ich denke gar nicht mehr drüber nach, weil ich mir es eh nicht vorstellen kann. Aber ja. Dass man irgendwie so zusammenhängt, das glaube ich schon auch.
1: Was interessant ist jetzt, weil du von Vorstellung redest, die Frage ist, weil du, das klingt sehr im Kopf, vom Kopf her, was ist, wenn du zum Beispiel kannst, ich meine, das ist jetzt too much vielleicht, aber ich glaube, das spielt sich vielleicht eher auf der Gefühlsebene ab und auf der Imaginations-Intuitions-Ebene vom Spüren her. Ich glaube, das ist ja auch was, was oft zu kurz kommt, jetzt auch mit dieser vielen KI-Sache und vieles im Netz sein und so, das ist sehr intellektuell oft oder zumindest auf der Kopfebene.
0: Meinst du das zu fest? Aber der Kopf ist auch Körper.
1: Es gehört natürlich auch Körper. Das ist auch ganz wichtig, weil beginnen tut es ja immer auf der geistigen Ebene. Mhm. Das glaube ich auch, aber das geht jetzt auch zu weit. Aber ich kann es mir vorstellen und ich glaube schon, dass das eher vom Gefühl her ausgeht, dass man sich das vorstellen kann, mehr als auf der, weil was ist dann Bewusstsein, weißt du?
0: Bewusstsein ist so weiter. Seele, die
1: genau.
0: Seele.
1: Genau, und das ist das Leben. Ja, genau, das bewusste Sein, das Sein kommt vom Leben, wahrscheinlich von dem Leben, dass man im Augenblick aktiv lebt, wenn man wirklich anwesend ist. Viele sind ja gar nicht mehr anwesend.
0: Ja, ich weiß nicht.
1: Ja, sehr komplex.
0: Aber glaubst du das?
1: Auf jeden Fall.
0: Du glaubst das? Also, dass viele nicht anwesend sind?
1: Ja, ja. Ich war auch oft nicht anwesend.
0: Ach so, okay.
1: Ich war schlecht geerdet, bin ich hergekommen. Das war ein Prozess. Jetzt bin ich viel besser geerdet und krieg's viel besser mit. Und das ist sehr positiv.
0: Liebe Gudrun, wir spielen du und ich.
1: Sehr gut, lieber Ernst.

0: und ich von Gu Gabriel. Ja, heute zu Gast Gudrun Limberger bei Aber Sau. Ich freue mich sehr, dass du da bist. Genau, bin gerade gefragt worden, ob ich überfordert werde.
1: Ja.
0: Nein. Bin total gespannt, was du erzählst und wer du bist.
1: Ja.
0: Das hängt ja alles irgendwie zusammen. Gerade wenn man Musik macht oder überhaupt Kunst, du bist auch Schauspielerin. Genau, es sind ja große Kommunikationskanäle, oder? Wenn man Lieder schreibt, wenn man musiziert, wenn man spielt, also schauspielt. Genau.
1: Ja, es ist auch spannend, so, wo du das jetzt so ansprichst, dieses Empfinden und diese Erfahrung, weil ich sehe das mittlerweile sehr auch als Austausch, weil auch das Publikum, finde ich, immer mitbestimmt auch, wie der Abend wird. Natürlich man selbst auch, von der Verfassung her und von allem her, aber auch das Publikum, weil es ist ja alles, wir sind alle miteinander verbunden. Ich glaube, das kann hoffentlich jeder spüren, dass das Sache in einem auslöst. Und das ist immer sehr spannend, ja, weil es wirklich total unterschiedlich ist oft dann. Wie sich das alles auswirkt auch und wie das mitbestimmt einfach dann den Abend.
0: Wenn du wo auftrittst?
1: Ja, genau.
0: Okay.
1: Genau, beim Auftreten. Ja. Oder auch, wenn man wo dreht zum Beispiel, das Team bestimmt ja auch mit. Also man ist ja nicht völlig abgekoppelt und je schöner der Rahmen ist, desto einfacher ist es natürlich auch. Außer man muss irgendwas Fürchterliches spielen, dann ist vielleicht besser, wenn der Rahmen gruselig ist. Das weiß ich auch nicht.
0: Genau, aber dann kommen ja Leute hin, die genau das hören oder sehen wollen,
1: mhm.
0: ob gruselig
1: oder wie auch immer.
0: Oder überfordernd.
1: Genau, zum Beispiel.
0: Sie wollen überfordert
1: ja,
0: werden.
1: Ja, vielleicht. Genau. Na, aber bei der Musik ist es eigentlich, das ist so mein heiliger Raum auch, wenn ich auftrete. Ich mache ja, habe sehr viel Solo-Sachen gemacht in den letzten Jahren, einfach nur mit Gitarre und Stimme, manchmal auch mit Klavier, aber hauptsächlich mit Gitarre halt, ist mein Hauptinstrument und die Stimme vor allem. Dann ist es auf jeden Fall immer sehr persönlich und sehr für mich sehr schön, meistens auch sehr berührend. Ich habe auch schon Situationen erlebt, wo es gepasst hat, dass ich mit den Leuten mit den Menschen ein Lied komponiere vor Ort und wo die dann auch ein paar so Themen reinwerfen. Das ist auch ganz lustig.
0: Ich stelle mir Solo und nur, also was heißt nur, aber mit Instrument, Stimme und als Person, ist ja was sehr Intimes und Direktes auch, oder?
1: Ja, total. Geht gar nicht intimer fast.
0: Ja.
1: Mhm.
0: Und man, ja, da kann man es ja nur aufmachen.
1: Genau. Und ich mache das so, ich spiele meine Lieder, auch von der Gisèze-Zeit. Also ich mische das immer, natürlich auch meine größten Erfolge, die dürfen natürlich nicht fehlen, die sind mir auch ganz wichtig. Und dann erzähle ich aus dem Leben oder vielleicht auch spontane Situationen oder auch Sachen, die ich da so vor Ort erlebt habe und also teilweise halt Sachen, die ich vorbereitet habe. Ich bin ein sehr intuitiver Mensch, manchmal ergeben sich dann Sachen, die auch lustig sind. Also ich empfinde das immer sehr und es macht mir totalen Spaß.
0: Kommen da vom Publikum manchmal danach welche und sprechen dich darauf an?
1: Ja, ja, ja, natürlich. Also unterschiedlich auch, aber mal so,
0: unterschiedlich
1: mal so.
0: Okay.
1: Genau, weil ja auch
0: unterschiedlich Abend. Positiv oder negativ oder
1: also
0: aber
1: negativ
0: geht gar nicht, gell?
1: Ja, also geht ginge schon, aber habe ich eigentlich so noch nicht erlebt.
0: Ja.
1: Entweder sie haben es mir nicht gesagt. Also eigentlich bis jetzt ist es großräumig positiv und sehr, meistens ist es auch manchmal oder oft sehr berührend halt, das auch oft Feedback und so, da freue ich mich natürlich dann besonders, weil ich wollte auch immer schaffen, ich möchte auch immer Bewegung natürlich auch. Also nicht jetzt wahnsinnige Bewegung, aber sonst halt so emotional natürlich, dass man Menschen berührt. Das war immer ein großer Wunsch von mir. Und wenn man sich meine Lieder anhört und auch ein bisschen auf die Texte hört, das ist ja auch etwas, das geht ja oft auch möglicherweise tiefer rein. Ich bin ja kein oberflächlicher Mensch und das merkt man dann, glaube ich, schon sehr.
0: Ja. Wollte ich dir nicht absprechen.
1: Nein.
0: Genau.
1: Aber,
0: nice. Okay. What About Us ist hier vorbereitet. Die ist auch von der neuen CD, oder?
1: Nein, die ist nicht. Es war eine Single-Auskoppelung. Die gibt es auch auf keinem Album. Und das Video dazu habe ich drehen dürfen und gedreht im Schaugarten von der Achenoa, die sich ja für die Saatguterhaltung einsetzt. Ich bin ja leidenschaftliche Gärtnerin selbst und habe während der Corona-Zeit, wie mir in Wien die Decke am Kopf gefallen ist, sehr viel Zeit auf den Feldern meiner Mama im Waldviertel verbracht und im Garten wieder geschaut, dass ich das wieder renaturiere und in Ordnung bringe, weil das war so ein bisschen wild alles. Es hat mir große Freude gemacht und ich finde das super. Saatguterhaltung ist ja vieles auch verschwunden. Auch Genmanipulation ist ja ein großes Thema. Auch diese veränderten Gesetze, wo jetzt auch in Brüssel immer wieder drum gekämpft wird, was da jetzt möglich ist und was nicht. Weil ich finde es schon wichtig, dass man weiß, was man isst. Essen ist ja eigentlich wie Medizin. Also das ist ja auch etwas, das einen stärkt im besten Fall und einen auch zu Langlebigkeit verhilft und zu einem gesunden Lebensstil.
0: Was ist am besten zum Radio hören? Oder es hat mit dem Radio hören nichts zu tun, sondern wahrscheinlich mit der eigenen Verfassung, oder?
1: Ja, auch.
0: Wie man Radio hört.
1: Ja, auch. Und auf jeden Fall in dem Lied ist halt mein Wunsch eine bessere Welt für uns alle und auch geht es halt um Saatgut und um Genmanipulation und eben... Ja, dass man halt drauf schauen sollte.
0: Auch unter Gu Gabriel?
1: Auch unter Gu Gabriel,
0: Gu Gabriel, what about us?

0: What About Us, Gudrun Limberger alias Gu Gabriel.
1: Hallo.
0: Hallo.
1: Hallo Ernst.
0: Ich bin noch immer nicht geflüchtet, übrigens.
1: Ja, Gott sei Dank habe ich ein Glück gehabt. Einer, der mal nicht geflüchtet ist.
0: Genau, ich habe nur ein bisschen aufgeklärt, während die Nummer gespielt hat, dass das mit dem, welches Mittel oder welche Ernährung kann man einem Radiohörer oder Radiohörerin empfehlen, dass das etwas humorig gemeint war. Aber ja, genau, und habe versucht, das ein bisschen zu konkretisieren, dass es vielleicht, wenn man sich mehr entspannen soll oder mehr ins Zuhören kommen soll, ob es da bestimmte Ernährung gibt.
1: Ja, also wir sind dann von Bier über Baldrian-Tee zu Rotwein geschritten und alles Mögliche, kommt drauf an, zu welcher Tageszeit
0: und
1: vielleicht.
0: Und Montagvormittag?
1: So ja, da würde ich vielleicht sogar einen Kaffeetscherl trinken.
0: Okay.
1: Oder bei hohem Blutdruck vielleicht einen Grüntee, der soll frei Radikale binden und abführen angeblich.
0: Grüntee. Okay.
1: Oder vielleicht einfach auch heißes Wasser. Oder einfach einen Saft, einen frisch gepressten, einen Smoothie. Mm.
0: Aha, okay, okay. Das ist jetzt die Apasson Ernährungsweisheit
1: für
0: jeden Mittag.
1: Einstreuer. Genau.
0: Wo kann man nachschauen, wenn man mehr von dir wissen will? Es gibt eine Webseite, gugabriel.at.
1: Com habe ich genommen. Ich bin auch auf Instagram, This is Gugabriel habe ich. Oder auf Facebook. Ich glaube auch mit This is Gugabriel. Die anderen waren, glaube ich, besetzt oder nur Gugabriel, aber auf meiner Homepage ist alles verlinkt. Ich habe auch eine YouTube-Seite und auf meiner Homepage stehen auf jeden Fall immer die aktuellen Termine unter auf der Startseite oder unter Live. Und dann findet man dort auch alle Videos und alle möglichen Fotos, wenn man da ein bisschen durchklicken will. Ganz schön viele.
0: Siehst du?
1: Genau, und auch so meine Historie quasi, wenn man wissen will, woher ich komme und was ich so ein bisschen gemacht habe. Und ja, ich freue mich auf jeden Fall, wenn ihr euch meine Lieder anhört, wenn ihr reinschaut, wenn ihr mal zu einem Konzert kommt oder momentan spiele ich Theater im Forum Schwächert in einem Musical. Und da tanze ich, steppe ich auch ein bisschen, spiele die ein oder andere Rolle und singe ein bisschen auch. Und
0: du hast Musical-Ausbildung auch gemacht, gell?
1: Ja, so bin ich also nach Wien gekommen mit Anfang 20, nachdem ich quasi eigentlich eine kaufmännische Ausbildung im Betrieb meiner Mutter gemacht habe, den ich mal übernehmen hätte sollen. Das ist eine andere Geschichte. Habe auch länger gearbeitet dort und bin dann aber nach Wien gegangen, habe eben an der Uni habe ich Musical studiert, bin dann nochmal heimgegangen, habe die Firma auch geschupft ein halbes Jahr lang, konnte nicht von der Bühne weg, habe dann im Waldviertel sogar bei einer Jazzband gesungen, die Wackelsteine hießen die, es war super, und bin dann aber wieder nach Wien eben und habe dort auch eine Schauspielausbildung gemacht und habe dann in weiteren Bands auch gesungen, hauptsächlich in einer Irish Folk Pop Band. Und bis ich dann eben zu Gisais gekommen bin und dann musste ich mich entscheiden und dann, nachdem wir dann eben mit Rose Gardens unseren Einstieg geschafft haben, habe ich dann eigentlich nur mehr Musik machen können, weil ich keine Zeit mehr hatte. Hatte dann auch ein Baby, also es war alles sehr aufregend und turbulent und ich bin sehr froh, weil irgendwann, wenn du keinen Einstieg schaffst, ist es halt sehr schwierig, gell? Dann muss man sich vielleicht was anderes suchen, aber da bin ich froh, dass ich da nicht das hatte und
0: liebe Gudrun Gabriele, wir müssen uns verabschieden.
1: Ja, lieber Ernst, das ist aber schade. Ja, ich danke dir sehr herzlich, gell?
0: Ich freue mich total, dass du da bist, warst.
1: Ja, ich mich auch, vielen Dank.
0: Und
1: nochmal.
0: Wir verabschieden uns, genau, gugabriel.com, unbedingt schauen, regelmäßig schauen mit Summer Rain, oder?
1: Wunderschönen Tag euch allen.
0: Ciao, Baba.
1: Ciao, Baba. Bis bald.

0: gezeigt. Das war der heutige FRS-Kinokalender. Wilhelm Engel und das FRS-Team wünschen Ihnen eine schöne Woche und schöne Kinomomente.
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0: Wie ich meinen Mann kennengelernt habe in Valerian. Wir haben dieses Thema auch geteilt, wobei wir uns kennengelernt haben auf einem Volksmusikseminar im Mühlviertel. Und sind dann durch Zufall, unter Anführungszeichen, 1998 war das, in China gelandet bei einer Qigong-Lehrerausbildung. Wirklich sehr spannend und es war nie unser Plan, das irgendwann einmal beruflich zu nutzen. Es hat uns einfach selber fasziniert und begeistert. Sondern nur zweimal in China gewesen, um das zu vertiefen. Und eigentlich waren es dann irgendwann Kollegen von Valerian, der hauptberuflich damals bei der Shana Marino war, die gesagt haben, wenn dir das so taugt, mach halt einmal einen Kurs bei uns. Und die haben eigentlich den Anstoß dazu gegeben, das haben wir dann wirklich gemacht und haben gesehen, das macht uns Spaß und das ist gut angekommen. Und dann haben wir gesagt, dann machen wir halt öfter Kurse. Und das war eigentlich dann so der Einstieg in unser parallele Selbstständigkeit. Parallel zum Beamtenjob.
1: Ja, genau. Ja. Brotberuf oder so, wie man sagt.
0: Genau. Genau. Und das ist dann einfach weitergegangen und weitergegangen. Es haben sich viele andere Ausbildungen angeschlossen und irgendwann war es so weit, dass man, oder dass ich gesagt habe, es taugt mir viel mehr als wie das, der Beamtenjob. Der war nicht schlecht. Ich habe wirklich, es war eine coole Zeit. Aber es war dann einfach, ich hätte dort nur 20 Jahre Akten bearbeitet, weil ich dort nicht wirklich Aufstiegschancen gehabt habe. Ich hätte dann nach Linz müssen und das war kein Thema für mich, ich habe das schon genossen. Ich bin 10 Minuten zu, sind in die Arbeit gegangen und genau, so hat sich das dann ergeben. Kurz zusammengefasst, dass ich 2013 den Beamtenjob gekündigt habe.
1: Genau, und das kann ich mich nur erinnern, glaube ich, dass du das erzählt hast, dass du jetzt den letzten Arbeitstag gehabt hast.
0: Haben natürlich auch viel gesagt, du spinnst, wie kannst du so einen Job hergeben? Und ich habe eh lange noch mir das überlegt, mache das war eh nicht von heute auf morgen, aber ich habe es jetzt in der Rückschau auch nie bereut.
1: Und ihr seid dann gemeinsam in dieses Gesundheitsthema, habt ihr dann auch eine Praxis aufgebaut mit verschiedenen Angeboten, seid dann voll eingestiegen, beide praktisch, oder?
0: Genau. Mhm. Der Valerian ist dann, der hat dann die Möglichkeit gehabt, in Frühpension zu gehen und hat dadurch noch mehr Zeit gehabt, sich dem Thema zu widmen. Er war ein begnadeter Therapeut. Viele haben ihn geliebt für sein intuitives Arbeiten. Und ich habe einerseits die Verwaltung gemacht vor dem Ganzen und war im Seminarbereich tätig. Eben, wie du schon erwähnt hast, das Trommeln war wirklich eine super Sache damals, hat mir selber viel Spaß gemacht. Dann habe ich die Ernährungsberaterausbildung nach der chinesischen Medizin gemacht, habe viel Ernährungsberatung gemacht und Kochworkshops gegeben, so nach die 5 Elemente. Und irgendwann ist dann noch Jinjin Shutsu in unser Leben gekommen. Das war dann wirklich, ist eigentlich eins von unseren Schwerpunkten geworden.
1: Ist das?
0: Selbsthilfe-Methode, wo du lernst, mit deinen eigenen Händen, auch an dir selbst, indem du die Hände auf verschiedene Punkte legst, kannst du selber bei allen möglichen Wehwehchen helfen und du kannst es als Therapeut auch an andere Menschen machen und es ist wirklich großartig, weil du hast deine Hände immer mit und das hat mich so begeistert. Du brauchst überhaupt keine andere Ausrüstung, wurscht, wo auf der Welt du gerade bist, in welcher Situation, deine Hände hast immer dabei und du kannst, wurscht, ob du gar Kopf kriegst, ob du verspannt bist, ob du eine Verletzung hast, ob du schwer krank bist, also es ist großartig, also die ganze Welt sollte Jinjin Shutsu kennen.
1: Und du wendest das immer noch an, glaube ich, oder? Und
0: gibt
1: du
0: keinen gibst, Tag, gibst wo ich
1: immer
0: nicht
1: noch
0: anwende.
1: Kurse oder
0: genau, Kurse gebe ich
1: Workshops,
0: auch.
1: Ja.
0: Genau, auch wenn ich jetzt nicht ganz so viel Zeit habe dafür, aber trotzdem immer wieder, weil mir das Thema einfach wichtig ist. Und es gibt keinen Tag, wo ich es nicht an mir selber nutze. Einfach auch so präventiv und man hat immer irgendwas, was zwickt oder was gerade optimieren kannst.
1: Genau, letzteres. Ja, optimieren. Ne,
0: genau. Genau, ja.
1: Ja, danke mal für den Einblick. Du hast auch von mir die Aufgabe bekommen, dir eine Liste von Musikstücken zurechtzulegen. Und das hast du auch brav gemacht. Danke. Dürfen wir da mal reinhören, was hört sich denn die Manuela so an, wenn sie Musik hört?
0: Genau, wie ich schon kurz erwähnt habe, der Valerian und ich haben sie kennengelernt bei einem Volksmusikseminar. Und die Volksmusik ist für mich immer noch was Besonderes. Es ist einfach voll meins. Und zwar spreche ich da in erster Linie jetzt von der echten Volksmusik, wobei auch in der volkstümlichen Musik tolle Sachen gibt. Und ich darf mal als Erster aussuchen den Salzburger Walzer vom Mühlviertler Quintett. Mühlviertler Quintett verbindet mir auch wirklich jahrelange Freundschaft mit den Leuten, die da musizieren. Und ja, habe eine Freude ohne sehr.
1: Dann machen wir das doch mal.

0: Willkommen zurück bei Mutwillig aus dem kleinen, feinen Radionest in Vöcklabruck. Wenn ihr Hintergrundgeräusche hört, dann ist das die Straßenverwaltung, die gerade die Straße kehrt, und diese Kehrmaschinen machen ein bisschen einen Lärm, und leider konnten wir nicht mitteilen, dass wir da jetzt eine Sendungsaufzeichnung machen. Also lasst euch nicht stören von dem Geräusch. Bei mir zu Gast ist Manuela Apuchtin. Wir haben gerade ein bisschen reingehört in ihre Lebensbiografie, und frag dich jetzt, Manuela, was waren so die wesentlichsten Veränderungen oder unter Anführungszeichen die Angebote, die dir das Leben bereitet hat?
1: Ja, sehr prägend war auf jeden Fall, wie ich meinen Lebenspartner, meinen Mann in Valerian kennengelernt habe, weil wir das Glück gehabt haben, dass wir so viele gemeinsame Interessen gehabt haben und dadurch echt ein cooles Leben miteinander geteilt haben. Dann eine nächste große Veränderung war, wie ich schon kurz erwähnt habe, eben, dass ich meinen Beamtenjob hinter mir lassen habe, dass ich mir das trauen habe können, was auch der Valerian mitgetragen hat. Das war eine großartige Veränderung. Der Weg in die Selbstständigkeit, wo man einfach getaugt hat, dass ich mein eigener Chef bin, dass ich kreativ sein kann, dass ich Sachen planen kann. Ich war immer eine, die gern organisiert hat. Das war eine große Veränderung. Und dann war eigentlich wieder der Valerian, in dem Fall sogar ausschlaggebend, ein langjähriger Traum, und da spreche ich jetzt von Jahrzehnten, das war schon bevor wir uns kennengelernt haben, war, dass er in der Pension Hüttenwirt wird. Das habe ich mir am Anfang gar nicht vorstellen können, weil für mich Gastro irgendwie mit Rauschige in Verbindung war und harte Arbeit, dass ich das auch körperlich gar nicht konnte, und habe mich dagegen das lang gewehrt. Und eines Tages haben wir eine Bekannte besucht, die am Zwölferhändl über den Sommer Hitten gebracht hat, und wir sitzen dort so, der Valerian schaut so in die Ferne und sagt, mir geht's Herz auf, und ich denke mir, oje.
0: Da ist er wieder, der Traum.
1: Da ist er wieder der Traum
0: vom Hüttenwirt.
1: Genau, und ja, dann haben wir nochmal drüber geredet, und dann war es irgendwie so, unsere Praxis ist eigentlich ganz gut gelaufen, und trotzdem, der Valerian war ja um 20 Jahre älter wie ich, irgendwie auf ewig Therapeut sein wollte er auch nicht, und ich habe mir dann gedacht, wenn er das wirklich so mag, dann schauen wir, wenn wir Hitten finden, dann probieren wir das aus, und wenn es nichts ist, können wir jederzeit wieder zurück. Das ist der Vorteil, wenn man selbstständig ist, man. Ja. Genau, und so war es. Das war im Sommer 2017, wo diese Idee wieder aufgeflammt ist, und dann haben wir uns einmal umgehört, haben einmal geschaut, was so es gibt. Und wir haben ein paar Voraussetzungen gehabt. Wir wollten nicht weiter als 2,5 Stunden weg sein mit dem Auto, mit diesen Hitten. Also die Hitten hat nicht weiter weg sein sollen. Und wir wollten auch Hitten wirklich, wo man nur zu Fuß hingehen kann oder halt mit dem Radl. Also wir wollten kein Almgasthaus, weil das war uns zu viel gewesen, und auch von der Energie her, es sollte etwas Gemütliches sein. Genau, und wir haben uns insgesamt 3 Hitten angeschaut, und die dritte war es, wo wir dann wirklich im Oktober 2018 mehr oder weniger übersiedelt sind. Es ist wirklich 2,5 Stunden weg von uns in der Steiermark. Thurnau heißt der Ort, wo das ist, und das ist die Thurnauer Alm. Da haben wir das Schutzhaus Thurnauer Alm gepachtet. Es gehört dort der Agrargemeinschaft, also die Bauern, die im Sommer auch die Viecher dort auftreiben. Genau, das war wirklich ein großer Schritt damals, und parallel noch mit einer weiteren Herausforderung einhergegangen, weil zwischen dem Entschluss, eine Hütte zu suchen, und dem Start da oben, hat der Valerian eine Krebsdiagnose gekriegt. Und das war wirklich auch nochmal sehr herausfordernd. Und nichtsdestotrotz, wir waren bis zum Schluss optimistisch, dass er es wirklich schafft, weil mit dieser Idee, also das war im April, wie er die Diagnose gekriegt hat, im Oktober haben wir gestartet. Das heißt, diese ganze Vorbereitung für die Hütte und das Erfüllen seines Traumes, haben wir sich gedacht, ja, das hat jetzt genauso kommen müssen, dass wir auf die Alm gehen, dass er seinen Traum lebt und durch das er wieder gesund wird. War ja relativ klar für uns. Und wir sind dann wirklich im Oktober auf, und er ist mit, und die Vorbereitungszeit war wirklich großartig, weil so wieder gemeinsam an den Strang ziehen, wieder Ideen haben und ja, uns auf das vorzubereiten, es war wirklich eine coole Zeit. Und die hätten wir übrigens nicht gehabt, wenn er den klassischen medizinischen Weg gegangen war. Dann war er nämlich von einem Krankenhaus ins nächste gekommen, eine OP nach der anderen. Das war wirklich eine heftige Diagnose. Das heißt, er hat quasi auf Chemotherapie und Co. verzichtet und ist sein Weg gegangen, den ich gut mittragen haben können, weil eben durch unsere Erfahrungen im Gesundheitsbereich, wir waren da relativ im Vertrauen und es ist ihm eigentlich auch sehr gut gegangen. Und es ist dann, ja, gegen Jahresende ist dann eigentlich so ein bisschen kippt. Da haben wir dann gemerkt, dass es ihm nicht gut geht. Und trotzdem haben wir immer noch dran geglaubt. Um es ein bisschen abzukürzen, er ist dann am 10. Februar verstorben. Und im Nachhinein, es war heftig, keine Frage. Es war vorher schon oft heftig, auf der Hütte. Ich war quasi, es war ein mega Winter, so viel Schnee habe ich zum ersten Mal gesehen und erlebt, wirklich so hautnah. Die Gaststube war bummvoll und ich war quasi so am Hin- und Her-Switchen zwischen voller Gaststube und Leute bewirten und einem kranken Mann in oberen Stock. Ja, ich habe mich damals echt oft gefragt, wann ich jetzt dann selber umfalle.
0: Zumal ja das für dich neu war, oder? Also das ist jetzt nicht so, dass du da einen Leitfaden gekriegt hast und sagst, so mache ich jetzt Hüttenwirtin, sondern ihr habt sicherlich das komplett neu erarbeiten müssen und wollen auch, nicht? Aber
1: genau, da muss ich aber nur dazu sagen, und zum Glück war das so, wir sind in die erste Saison gestartet zu viert. Es hat noch meine jüngere Schwester mit ihrer Partnerin mitgemacht, Lena und Carina. Und das war damals richtig mein Glück, weil ich war nicht ganz allein. Ja. Das heißt, die zwei sind wirklich auch beide gescheite Macherinnen und zu dritt haben wir das wirklich geschaukelt. Und auch nachdem der Valerian dann wirklich gestorben ist, war für mich diese volle Hütte auch wieder fast ein bisschen ein Vorteil, weil ich war viel abgelenkt, habe trotzdem mit Lena und Carina Familie um mich gehabt und war mitten in der Natur. Das heißt, ich habe wirklich jederzeit aussehen können, wurscht, ob man zum Heulen war oder einfach nur, Natur gibt dann einfach Kraft in so Situationen. Und also ja, ich stelle immer wieder fest, ich bin einerseits wirklich ein Glückskind, weil in so vielen Situationen hat sich schon bewahrheitet, es gibt immer wieder wen um mich, der für mich da ist. Und ja, aber das war wirklich auch eine heftige Veränderung nochmal. Und ja, dann haben natürlich dann hat es gleich mal Gerüchte gegeben im Ort, jetzt werden sie sicher zusperren, weil was dann die drei Dirndln da oben am Berg. Aber die haben damals noch nicht gewusst, was wir für ihre Powerfrauen sind. Wir haben weitergemacht und ich habe eigentlich dann relativ schnell gemerkt, dass mir das echt Spaß macht auf der Hütte. Wir haben so coole Gäste gehabt. Es waren ja, Leute von weit und breit, ganz viele Leute aus dem Ort, die gekommen sind, Vereine, es haben sich schnell Freundschaften ergeben, Stammgäste. Und ja, haben wir gedacht, okay, danke Valerian, ich war nie auf die Idee gekommen, aber jetzt mache ich das einmal. Genau.
0: Du machst das einmal. Jetzt fahren wir noch kurz in deine Playlist rein und dann schauen wir mal, was du dort machst. Okay. Was darf ich da
1: machen? Als nächstes habe ich mir JFM ausgesucht. Mhm. Wieder Freunde, die ich sehr schätze, also von denen bin ich ein richtiger Fan. Die kommen auch aus der Volksmusik ursprünglich und spielen aber heute auch Weltmusik und hört euch das einfach an. Spiel mir eine alte Melodie.

0: spiel mir eine alte Melodie. Willkommen zurück bei Mutwillig. Bei mir zu Gast ist Manuela Apuchtin. Wir haben gerade gehört, dass sie jetzt als Hüttenwirtin des Schutzhaus Turnauer Alm managt oder wie sagt man das, führt eigentlich, oder? Ja. Manuela, du machst das jetzt seit 8 Jahren, haben wir vorher analysiert, gell? Unfassbar, wie die Zeit vergeht. Nimm uns einmal ein bisschen mit auf deine Turnauer Alm. Wie ist denn das Schutzhaus? Was passiert dort? Was ist für dich das Besondere an dem Platz?
1: Ja, das ist gar nicht so einfach gesagt. Das ist einfach ein wunderschönes Platzl. Also wenn man da raufkommt, die Alm ist sehr groß. Es weiden im Sommer um die 140 Stück Vieh oben, hauptsächlich Jungvieh. Und es ist ein kleines Hüttendorf, ich sage wie unser Hütteldorf. Also es sind, ganz früher war da oben einfach ein Sennereibetrieb und dadurch, dass das ganze Jahr Agrargemeinschaft ist, waren das einfach immer mehrere Bauern, die da in früheren Zeiten auch ihre Sennerinnen oben gehabt haben und wo Milch produziert worden ist. Und seitdem es die Straßen aufgibt, das war glaube ich in den 70er Jahren, wo die gebaut worden ist, hat sich das ein bisschen verändert, weil heute halt ein Halter rauffahren kann oder jetzt die letzten Jahre haben wir auch fix einen Halter oben, der oben lebt da und der sich quasi um die Viecher von allen Bauern kümmert. Das hat nicht mehr jeder Bauer selber wenn oben. Und trotzdem, das Hütteldorf besteht immer noch und ist sehr malerisch in die Landschaft, in der Landschaft. Und so quasi am Fuße vom Hütteldorf ist eben das Schutzhaus, das eigentlich recht groß ist, also nicht wie man sich eine typische Almhütten vorstellt. Es hat verschiedene Gründe, gehe jetzt nicht näher darauf ein, weil es verschiedene Geschichten gibt dazu. Aber es ist wirklich groß, das heißt, ich bringe ungefähr 35 Leute unter, die bei mir schlafen können. Und ja, die über große und kleine Gaststuben, eine sehr große Küche. Und einerseits ist es einfach und andererseits haben wir einen mega Luxus, weil wir haben sogar ganz normale Klos. Da sind die Leute überglücklich, dass sie nicht aufs Plumps gehen müssen, Plumpsklo gehen müssen. Und ja.
0: Wasserversorgung, Strom ist.
1: Wir haben eigene Quellen oben, das heißt, wir haben wirklich ausreichend Wasser, was auch super wertvoll ist. Strom haben wir, also Stromanschluss haben wir keinen, wir haben nur eine Photovoltaikanlage. Die habe ich vor 3 oder mittlerweile 4 Jahren schon wieder. Haben die Bauern das neu gemacht, das war wirklich eine Errungenschaft, weil seitdem haben wir wirklich viel mehr Luxus, weil früher war es wirklich so, dass man. Weil spätestens um 6 Uhr nachts haben wir im Fenster gesessen, gerade wie es im Winter war, weil einfach der Strom aus war. Oder wenn ich in der Früh aufgestanden bin, gerade im Winter war der erste Weg aussehen, Weg freischaufeln, Aggregat starten, hoffen, dass es anspringt und dann haben wir das Licht auftragen können. Also das vorher mit der Stirnlampen. Es war schon nur mal viel herausfordernder. Also jetzt haben wir wirklich den Luxus, dass wir Licht immer haben und seitdem gibt es auch Gefriertruhe im Haus, es macht wirklich auch die Essensverwaltung leichter und ja, also ziemlich viel Luxus im Verhältnis.
0: Mhm. Was treibt die Leute auf die Alm? Also welche Besucher kommen da an? Also ja, Wanderer, sagen wir jetzt mal auf der Alm, im Winter wahrscheinlich Tourengeher.
1: Genau, im Winter sind es Tourengeher, Schneeschuhwanderer, im Sommer Wanderer und Radlfahrer. Es sind ganz verschiedene Leute, Leute, die halt gern wandern. Also wir sind jetzt kein hochalpines Gebiet, trotzdem einige schöne Gipfel. Die Hohe Veitsch kennt man. Also viele Leute kennen die Hohe Veitsch, kennen aber unser Turnaueralm nicht. Sind dann oft überrascht, wenn sie herkommen und sagen, wow, so schön, das haben wir uns nicht gedacht. Oder der Rauschkogel, auf den schaue ich jeden Tag aus von der Küche. Auch wirklich ein sehr markanter Gipfel, wo man schöne Runde wandern kann. Und unser Hausberg, der Turntaler Kogel, den besuchen wir oft selber in der Früh schon zum Sonnenaufgang, weil in der Früh vor dem Frühstück oft die einzige Zeit ist, wo wir rauskommen. Weil wenn du den ganzen Tag in der Küche stehst oder im Service bist, dann bist du auf die Nacht zmiert, freust dich nicht mehr. Da landet man dann eher am Sonnenuntergangsbankerl. Genau. Also es ist wirklich für jeden zum Erreichen, man geht so 1,5-2 Stunden zu uns oder 3 Stunden, wenn man vom Seeberg her wandert über die Görriacher Alm. Und es ist nicht schwierig. Von Turnau auf ist sofort Straßen, wo ich im Film mit dem Radl kommen oder im Winter die Skitouren gehe. Und viele kommen mittlerweile einfach wegen uns und weil wir wirklich gut kochen, mit Liebe kochen und vor allem ehrlich kochen. Also wir kaufen hochwertige Lebensmittel ein, ganz viel bei unseren eigenen Bauern im Tal. Und ja, das spricht sich herum, gutes Essen und ist mir auch selber wichtig, nachdem ich ja selber aus dem Bereich Ernährung komme, Menschen lange Jahre beraten habe. Und ich konnte einfach nicht dahinter stehen, wenn ich irgendein so ein billiges Zeug kaufe, nur dass ich um 3 Euro mehr verdiene.
0: Fertiggericht oder?
1: Fertiggericht, kein Thema. Also
0: Wärme oder so, ja, genau.
1: Da freue ich mich wirklich, dass die Leute das schätzen und ja, wirklich wegen dem Essen kommen oft.
0: Du sagst wir, wer ist wir? Also deine Schwester und deine Schwägerin sind ja, glaube ich, nicht mehr da, oder? Die sind irgendwann auf Weltreise gegangen oder?
1: Genau,
0: die viele sind. Viele Jahre habe ich auch aus den
1: Genau, Augen verloren. Die sind. Im Juni 2020 sind die weg von der Hütten, die sind, leben jetzt auf Sizilien, auch ganz cool, haben dort eine Kitesurf-Schule. Und ja, auch ein interessanter Weg. Und wenn ich von mir spreche, ja, es ist irgendwie so automatisch, dass ich von wir spreche, weil allein konnte man das nicht machen. Das heißt, ich habe wirklich ein cooles Team, die unterschiedlich intensiv bei mir arbeiten, also ich kann mir das jetzt nicht leisten, wenn voll anstellen, das gibt es nicht her. Aber ich habe immer wieder, manche Leute werden geringfügig beschäftigt oder es gibt einen Freund, die einmal ein Wochenende mithelfen gegen Kost und Logis. Und ja, es hat sich auch so eine Truppe außerkristallisiert über die letzten Jahre. Die Ute zum Beispiel ist schon 5 Sommer da, Johanna war 3 Sommer da und hilft mir jetzt oft im Winter, die hat jetzt mittlerweile selber Hitten. Die Lisi, die Roswitha, die Dagmar, also ich kann es jetzt gar nicht alle aufzählen, es sind wirklich viele, viele, viele und mein Motto da ist immer, ich suche niemanden, der für mich arbeitet, sondern ich suche Leute, mit denen ich gerne Zeit verbringe und die da einfach auch einen Spaß haben und für das eine nette Abwechslung ist und so haben wir wirklich eine coole Crew.
0: Hm. Also die Versorgung mit den Lebensmitteln, hast du gesagt, aus der Region, aus dem Dorf, Strom haben wir besprochen, aber wie ist es zum Beispiel im Winter, wenn da recht viel Schnee ist, kommen dann die Burschen vom Tal aufwand bringen, versorgen euch mit Lebensmitteln oder
1: das war nicht
0: kommt
1: schlecht.
0: Der Hubschrauber? Oder?
1: Das war nicht schlecht,
0: wie geht das dort?
1: Nein. Ganz lustig, manchmal sage ich es recht schwitz, ich bin Besitzerin einer Pistenraupe.
0: Ja. Wow, andere haben einen Lamborghini, ja, genau. Vergiss es, oder?
1: Genau. Eine kleine Pistenraupe, wir nennen es auch liebevoll Raupi. Und dankenswerterweise kümmert sich da der Hubert sehr drum, der Halder, der auch im Winter da ist. Und also die letzten 3 Winter waren wir auch ohne gut ausgekommen, weil eben nicht so viel Schnee war, aber die ersten Winter war es wirklich sehr, sehr, sehr wertvoll, weil aus der Straße dann in vielen Bereichen ein Hang entsteht, weil das einfach so zugewahrt ist. Und ich habe auch einen Ski da und mit dem kannst du aber nur fahren, wenn du halbwegs eine ebene Fläche hast, weil der ja sonst mit dir runterrutscht und das ist auch nicht fein. Genau, das heißt, die Straßen präparieren wir mit der Pistenraupe und dadurch können wir mit dem Ski da auf- und anfahren. Hilft mir der Hubert sehr viel. Und so können wir wirklich problemlos einkaufen. Ich meine, viele Dinge werden im Herbst nur eingelagert, die ganzen Getränke, Bier und ja, Getränke in erster Linie oder Sachen, die halt halten, Trockensachen, das wird eingelagert und frische Sachen wie Milchprodukte oder Gemüse oder was halt einmal ausgeht, das kauft man dann im Winter ein.
0: Und aber dieses Wirtschaften sozusagen jetzt im Sinne von, was kaufe ich ein, wie viel kaufe ich ein, du hast ja früher nicht für 20, 30 Leute gekocht, oder? Wie hast du dir das angeeignet? Wie ist das gegangen?
1: Learning by doing, sage ich dir. Also, ja. Das war am Anfang die Lena, meine Schwester, die hat auch wirklich ein bisschen, die war die einzige von uns, die ein bisschen Gastro-Erfahrung mitgebracht hat. Die hat während der Ausbildung immer wieder mal so bei Caterings gearbeitet. Das heißt, die hat ein bisschen Großküchenerfahrung mitgebracht, was wertvoll war. Und der Valerian ganz am Anfang auch, weil der hat immer schon gern gekocht und hat auch auf seiner Dienststelle früher, also bei der Jeanne Marie, immer wieder mal für die Crew gekocht. Und alles andere lernst einfach, der weiß, dass du es. Und jetzt, wo wir eine Gefriertruhe haben, ist ja das wirklich super praktisch, weil wenn da wirklich was überbleibt, dann tust du es einfrieren und kannst es wieder hernehmen. Genau, das war am Anfang nicht so, wie wir noch keine gehabt haben. War es im Winter auch super, weil da war der Winter unsere Gefriertruhe. Also wir haben wirklich in der Holzhütte draußen haben wir Blechkisten gehabt und da haben wir Sachen eingefroren gehabt. Das war echt richtig kalt. Und im Sommer war es wirklich herausfordernd, weil da hast du echt immer wieder was weghauen müssen. Das hat man eh weh da. Also von dem her bin ich echt dankbar für Strom und Gefriertruhe. Mhm. Und was man braucht und einkaufen muss, ja, man kriegt wirklich die Erfahrung. Man hat dann seine Rezepte, man weiß, es gibt manche Gerichte, die gibt es immer und manches gibt es halt dann saisonal oder worauf man gerade selber Lust haben. Und so kauft man ein.
0: Mhm. Mhm. Wollen wir uns noch ein Musikstückchen geben aus deiner Liste?
1: Gern. Als nächster habe ich einen Herbert Bixner ausgesucht, mit dem Sommernachtstraum. Der Herbert Bixner ist auch einer, der mir voll taugt, auch ein Volksmusikant, der die Volksmusik auf die Weltbühne gebracht hat und ja, beeindruckend, was er macht mit seiner Harmonika und den anderen Instrumenten.
0: Genau, Herbert Bixner. Projekt.

0: So, hätten wir es jetzt bald übersehen. Willkommen zurück bei Mutwillig. Das war ein Stück von Herbert Pixner, den Sommernachtswalzer, den sich meine Gesprächspartnerin Manuela Abuchtin heute oder jetzt gerade gewünscht hat. Manuela ist aktuell auf Talurlaub, wie ich so sage, von ihrer Funktion als Hüttenwirtin. Sie managt das Schutzhaus Thurnauer Alm in der Steiermark. Manuela, das Leben auf der Alm, man könnte sich das ja sehr romantisch vorstellen, aber ist das manchmal auch sehr einsam? Also wie gehst du mit dem Leben dort um, weit weg von, gut, Strom haben wir gesagt, aber es ist trotzdem weit weg vom Alltag oder von auch Medien, oder?
1: Genau. Also es ist im Sommer so, dass ich ganz wenig einsam bin, weil einerseits Gäste da sind und fast immer wer vom Team. Darum ist es ja so wichtig, dass nicht irgendwer für mich arbeitet, sondern dass Leute sind, mit denen ich gerne Zeit verbringe. Das heißt, ich bin aber dadurch sehr wenig allein. Das heißt, wenig Auszeit, wenig wirklich Freiraum, manchmal fast zu wenig. Aber immerhin hat meine Hauptmitarbeiterin, die Ute, die übrigens selber Unternehmensberaterin ist und für die jetzt auch eine coole Auszeit ist, die Ute Habenicht ist das. Schleichwerbung.
0: Gern.
1: Genau. Ja, wir haben uns auch gefunden. Also die meisten meiner Helferinnen kriege ich ja dadurch, dass irgendwann Gast sein bei mir.
0: Ja, die offensichtlich dann genau. dieses Feeling oder diese Schwingung genau. Da aufnehmen und für sich entdecken. Genau. Oder? Ja.
1: Und die Ute hat eben letztes Jahr eingeführt, dass jede von uns eine Stunde Mittagspause machen muss und sie gängen alle nicht, wann ich nicht als Erster gehe. Weil ich immer gesagt habe, nein, ich brauche das nicht, ich habe noch nie einen Mittagsschlafall gemacht. Und zuerst habe ich mir wirklich fast ein bisschen gewehrt dagegen, aber jetzt im Nachhinein bin ich ja wirklich dankbar, weil ich gesehen habe, auch wenn ich jetzt mich nicht auffällig ins Zimmer und schlafe, es ist eine Stunde weg, es ist eine Stunde, wo ich einfach mit meinen Gedanken bin, eine Stunde, wo ich nichts tue. Und das ist wirklich im Sommer extrem wertvoll, weil ich eben wenig Auszeit habe, weil am Abend, selbst wenn keine Gäste da sind, sitzt trotzdem gemütlich beieinander und ja, du hast Essen miteinander, bleibst sitzen, trinkst ein Achterl oder was auch immer. Genau. Der Winter ist ganz anders, weil da habe ich nicht immer jemanden da vom Team, weil, wenn jetzt kein super Winter ist, wie es jetzt die letzten 3 Jahre war, habe ich auch viel weniger Gäste, das heißt, ich da arbeite allein. Und weil ich nicht ungern allein bin, mache ich das auch wirklich immer wieder. Und ich werde immer wieder gefragt, ob ich mich da nicht einsam fühle oder gar fürcht. Und nein, ich fürchte mich nicht, weil dann konnte man das nicht machen. Ich genieße wirklich diese Einsamkeit. Es war wieder der vergangene Winter, er war wirtschaftlich wirklich nicht traumhaft. Aber ich habe echt viel Zeit gehabt für mich und ich versuche die Zeit dann auch wirklich sinnvoll zu nutzen und bin so gesehen echt zufrieden damit. Genau, und fürchten tue ich mich deswegen nicht, weil wer soll mir denn was tun da oben?
0: Die bösen Tiere.
1: Ja, genau, die gefährlichen Wölfe und Bären und.
0: Ja, war schon mal ein Tier in der Früh da und hat Hallo gesagt, irgendwie so.
1: Nein, also die sagen alle nicht Hallo, man freut sich eigentlich, wenn man hin und wieder anzieht. Der Hubert, unser Halter, der quasi mein Nachbar ist, der hat vor 2 Jahren einmal einen Fuchs zu übergefordert. Das heißt, der hat ihm dann wirklich aus der Hand gefressen. Das war spektakulär, auch für manche Gäste. Kinder haben da wieder Freude gehabt. Das heißt, ja, wenn man zufällig gerade ausschaut, wenn der Fuchs vorbeischaut, der schaut natürlich bei uns am Komposthaufen vorbei, ob er da irgendwas Interessantes findet. Aber sonst, ja, ich habe schon Hasen gesehen. Ich habe ein einziges Mal, und das war wirklich beeindruckend, das war, glaube ich, im ersten Sommer, nach unserer ersten Wintersaison im Mai. Wir haben, glaube ich, gerade aufgesperrt. In der Dämmerung sagt die Lena, boah, schaut mal da raus beim Küchenfenster. Und es ist wirklich ein kapitaler Hirsch da gestanden. Das war mega beeindruckend, aber das war ein einziges Mal. Ich habe nie wieder einen Hirsch gesehen da oben. Also manche Gäste erzählen mir immer wieder, dass das früher ganz anders war und dass da die Hirschen so durchspaziert sind. Keine Ahnung, was sich verändert hat. Auf jeden Fall. Man freut sich, wenn man ein Viech sieht. Man sieht natürlich Rehe, auch wenn man manchmal zum Sonnenaufgang am Turntaler Kugelgängern siehst du mal Rehe oder Hasen oder Gamserl. Man freut sich voll, aber die kommen nicht zur Hütte und klopfen an. Mhm. Überhaupt nicht.
0: Ja. Wie gibt's mit den Gästen? Hat es da schon mal kritische Situationen gegeben oder besonders schöne Momente, wo du sagst, wow, das war.
1: Also kritische gar nicht, schöne ganz viel. Mhm. Also es sind wirklich tolle Menschen, die zu uns kommen oder auch die, die übernachten. Wirklich bunt gemischt von einmal Schulklasse über Alpenvereinsgruppen, über Geburtstagsfeiern, über Mädelsrunden, alles Mögliche. Und wir haben ja einen Seminarbetrieb oben. Einerseits Dinge, die wir selber organisieren oder die andere Leute veranstalten. Wir haben auch kleine Firmen-Events. Also für das eignet sich die Hütte einfach super, weil wir eben abgelenkt sind. Gerade Firmen, wenn was machen, die schätzen das extrem, dass da keinen Telefonempfang gibt.
0: Gibt es keinen Handyempfang?
1: Das Einzige, was funktioniert, ist A1. Das ist jetzt wieder Schleichwerbung, aber ja, ist halt so. Wir haben oben in der Küche einen Telefonverstärker. Das heißt, wir sind wirklich fast immer erreichbar. Es gibt Tage, wo es schlecht geht, aber wir sind wirklich fast immer erreichbar. Und man merkt schon in den letzten Jahren, dass die Netze ausgebaut werden. Es kommt jetzt auch schon vor, dass in der Gaststube mal ein Telefon läuft. Oft können die Leute zwar dann nicht telefonieren, weil es wieder abbricht, aber immerhin. Aber ja, jetzt bin ich eigentlich vom Thema abgekommen.
0: Nein, ich denke mir gerade, vor einigen Jahren habe ich mir schon gedacht, man müsste diese Plätze, wo kein Handyempfang ist, irgendwie heiligen, unter Anführungszeichen, genau. Oder absperren. Ja. Weil in ein paar Jahren, und vielleicht kommen wir da jetzt schon langsam hin, werden das Refugien sein. Also, ja. Oder? Dass man sagt.
1: Ja, die Frage ist, ob es wirklich so bleibt, weil durch den Ausbau dann Netze. Auch wenn man an diese ganzen Satellitengeschichten denkt, es wird wahrscheinlich immer weniger Plätze geben, wo es wirklich nichts mehr geht. Mhm. Ich merke das auch, wir haben, also manchmal haben sogar Internet ohne WLAN, also nicht gut, aber manchmal ist es wirklich ja, überraschend gut. Das ist, ja. Genau.
0: Du hast vorhin schon mal erzählt, Mitarbeiter anstellen, wirtschaftlich der Winter nicht so toll. Wie ist denn das? Also du hast die Alm gepachtet. Kann man das wirtschaftlich führen, das Schutzhaus? Oder was bleibt?
1: Also im Sommer kann es wirtschaftlich führen, wenn ich jetzt sage, es ist trotzdem wirtschaftlich, auch wenn ich jetzt niemand voll anstellen kann. So halt, es ist ein kleines Business. Ich sage einmal, man braucht es nicht machen, um reich zu werden. Ich bin auch ein Mensch, ich bin schon reich auf einer Art und ich brauche nicht viel zum Glücklichsein. Klammer, stimmt nicht ganz. Man hat schon seine Wünsche und Träume. Aber trotzdem, es ist so ein Luxus, so zu leben, diese Freiheit. Da muss man einfach überlegen, will das oder will das nicht. Es gibt sicher Menschen, die konnten sich das nicht vorstellen. Und auch wenn ich jetzt sage, der Winter war nicht aufregend, es hängt natürlich immer von der Schneelage ab. Wenn kein gescheiter Schnee ist, dann geht die Abfahrt nicht. Und dann ist halt für Tourengeher nicht interessant. Dadurch fallen schon mal viel weg. Und vor ein paar Jahren ist ein Parkplatz, der steht nicht mehr zur Verfügung, den ich früher gehabt habe. Das hat auch einen großen Einbruch gegeben jetzt im Winterumsatz. Und nichtsdestotrotz, keine Ahnung, ich bin wahrscheinlich ein bisschen eine Lebenskünstlerin oder Optimistin bin ich sowieso. Ich schaue halt einfach immer, ich mache das Beste draus und überlege mir. Und wenn es mir mal nicht mehr taugt, dann kann ich was anderes tun. Also ich bin so frei, dass ich jederzeit entscheiden kann, Dinge zu verändern. Mhm. Aber es sind so viele Vorteile und ich genieße einfach das Leben zu führen, das ich da oben führe. Eben auch mit den Menschen, die zu mir kommen. Es ist echt schön und beeindruckend und okay, fahre ich halt jetzt nicht auf großen Urlaub. Also für mich ist jetzt eh, die Zeit in Gmunden genieße ich dann auch. Es ist eher ein wenig Urlaub, weil jeder möchte Urlaub in Gmunden machen. Ne? Ich habe das. Ich habe da meine Homebase.
0: Ja.
1: Und genieße das dann da Freundtreffen und ja, so ist das. Also wirtschaftlich in dem Sinn ist es nicht.
0: Naja, wirtschaftlich, wie du sagst, nicht? Ja. Also es kommt immer darauf an, was erwartet man. Nicht? Genau. Also wie wir vorher schon gesagt haben, reich werden, deswegen geht man nicht auf die Alm, da hättest du müssen ein Ausflugsgasthaus übernehmen. Genau. Und da bist du auch nicht sicher wahrscheinlich.
1: Und da bin ich körperlich
0: dann auch das, und dann hättest du diese Momente nicht für dich, die du ja so schätzt, oder so wie du beschrieben hast.
1: Und Momente das, für mich, ja. Und es ist auch, man, das ist halt dann im Winter, es kommen da trotzdem Menschen, und dann hast du halt einfach auch Zeit als Wirtin, dass du dazu sitzt und mit denen schöne Gespräche führst und ja.
0: Das hat schon extrem viel Qualität.
1: Das hat ganz viel Qualität.
0: Das hat ja auch einen Wert. Und genau. So gesehen,
1: absolut.
0: Das muss jeder für sich entscheiden, aber so wie ich dich wahrnehme, hat das für dich den entsprechenden Wert, und somit passt das auch für dich, oder? Ja, genau. Wollen wir nochmal reinhören in deine Playlist? Was hast denn du noch?
1: Genau. es gibt natürlich auch andere Musik, die mir gefällt, neben der Volksmusik, keine Frage. Und ich suche mir da jetzt aus den Toto Cutugno mit L'Italiano. Das ist quasi ein Song aus meiner Jugend und er gefällt mir immer noch.
0: Ein zeitloses Stück, genau. Sozusagen.

0: Nach diesem Kurzausflug nach Italien kehren wir wieder zurück ins Radionest und mit meiner Gesprächspartnerin zurück auf die Thurnauer Alm. Wie geht es jetzt weiter? Du bist momentan auf Heimaturlaub, also es ist so eine Zwischensaison, oder? Wie lang geht es? Wann geht das Almleben wieder los? Und was habt ihr schon geplant in diesem kommenden Sommer? Magst du uns da ein bisschen ein Bild mitgeben?
1: Gern. Ja, also ich komme quasi gerade aus der Wintersaison. Die dauert immer so circa bis Mitte, Ende März, je nach Schneelage und generell Wetter. Und genieße jetzt die Auszeit in meiner Wohnung in Gmunden. Freue mich, dass ich mal ganz andere Sachen machen kann, dass ich Freunde treffen kann, meine Schwestern. Und auf der Alm geht es wieder los, circa Mitte Mai. Ich fahre ein bisschen vorher um, weil wir ein Renovierungswochenende geplant haben. Gerne ein paar Sachen aufgehübscht und erneuert. Und genau, Mitte Mai, da, ich glaube, Christi Himmelfahrt ist da der Feiertag. Das war jetzt mal der Plan zum Aufsperren. Und da geht dann auch, fängt auch der Almsommer wieder an. Das heißt, die Bauern kommen dann einmal und legen die Weidezäune wieder auf, bevor die Viecher dann auftrieben werden. Genau. Und dann geht es eigentlich durch bis zum Almabtrieb, so am 20. September. Dann habe ich 2 Wochen Jagdsperre.
0: Das heißt jetzt was? Hast du auch geschlossen?
1: Da muss ich
0: zusperren. Du musst zusperren.
1: Okay. Genau, das ist so im Vertrag drinnen.
0: Okay.
1: Und es ist einerseits schade, weil es natürlich die schönste Wanderzeit ist. Andererseits ist es auch cool, weil ich in dieser schönen Zeit selber Urlaub habe und selber was machen kann. Also nutze ich dann auch meistens für irgendwas. Genau, und dann sperre ich im Oktober nochmal auf bis um den 26. herum auch wieder.
0: Der Ausklang der Wanderzeit praktisch dann, oder? Vor dem Winter.
1: November habe ich dann auch ganz zu und im Dezember sperre ich auf, wenn der Schnee kommt. Mitte Dezember ist das meistens so.
0: Bist du Weihnachten dann eigentlich oben auf der Alm? Wirklich, wahr?
1: Genau. Ja. Weihnachten bin ich oben. Meistens, also den Heiligen Abend verbringe ich meistens mit einer Helferin oder ein paar Freunden, die dann eben über Weihnachten oben sind. Silvester auch so. Und da haben wir dann auch Gäste. Ja, ist auch schön. Und ich hab den Heiligen Abend auch schon ganz allein oben verbracht. Und auch das ist schön, dann koche ich mir selber was Gutes. Und ja, also wie gesagt, haben wir ja schon gesagt, dass ich gern auch allein bin oder kein Problem habe.
0: Ja, ich denke mir, das ist mit einer Voraussetzung, wenn man sowas macht, dass man mit sich selbst gut zurechtkommt, glaube ich, oder? Weil wenn man die innere Stille nicht aushält, dann kommt man auch durch dran da oben.
1: Wahrscheinlich, ja. Nein, das geht gut.
0: Ja,
1: ja, nein, und der Sommer ist wirklich, also ich habe jetzt im Vorfeld schon viele Buchungen für den Sommer. Das heißt, wenn sich wer interessiert, mich zu besuchen, was mich voll gefreut, von den Radiohörern, ruft es mir an, schickt mir eine E-Mail, schaut unsere Website an, thurnaueralm.at. Da findet ihr ganz viele Infos, Basisinfos, ihr findet Bilder. Und ja, bucht euch ein Platzhal rechtzeitig, wenn ihr ein bestimmtes Wochenende im Auge habt. Also es ist schon so, dass Juli und August sind wirklich die stärksten Monate. August ist wirklich, ja, sind die meisten Anfragen. Aber es geht auch wirklich schon im Mai, Juni los. Wir sind ja auch nur ungefähr eine halbe Stunde weg von der klassischen Route nach Mariazell.
0: Also Pilgerweg,
1: Pilgerweg,
0: oder? Ja, okay.
1: Genau. Und dadurch habe ich auch immer wieder Pilger, die bei uns übernachten. Auch wenn wir nicht direkt auf der Route sind, aber es ist eine halbe Stunde Umweg und wir haben einfach viel Platz. Und wenn die anderen hinten ausgebucht sind, kommen die Leute dann halt oft auch zu uns. Oder weil sie halt schon wissen, was bei uns erwartet, dass es richtig schön ist und gemütlich.
0: Und es gibt auch einige Veranstaltungen, die schon eingeplant sind. Also auf der Website, jetzt mache ich ein bisschen Schleichwerbung, auf der Website sind schon Veranstaltungen drinnen, die man sich anmelden kann.
1: Genau.
0: Und vielleicht nochmal die Idee, du hast es vorher gesagt, es gibt auch die Möglichkeit für Firmen oder Privatpersonen auch Feierlichkeiten zu machen. Sagst du nochmal, wie viel Platz hast du oben?
1: Genau, also wir haben Übernachtungsmöglichkeiten für ca. 35 Leute. Davon gibt es ein Doppelzimmer und ein Fünfbettzimmer immer. Jetzt waren wir von Betten, manchmal ein zweites Doppelzimmer. Das hängt davon ab, wie groß mein Team ist. Und wir haben ein Lager, das auch sehr schön ist und gemütlich für 23 Leute. Und genau, also ungefähr 35 Leute bringe ich unter zum Übernachten. Bei Seminaren sind es meistens eh nicht ganz so viel. Wir bauen dann quasi unsere große Gaststube um in einen Seminarraum, sofern jemand einen Seminarraum braucht. Viele Seminare, so wie Qigong und Wandern, das findet dann eh draußen statt im Idealfall, wenn es wieder schön ist.

0: Und sie hat das auch immer wieder schön im Winter gemacht. Das ist insofern besonders, also das ist jetzt wirklich für Leute, die schon schreiben, die schon irgendein Schreibprojekt haben oder Theaterprojekt oder was auch immer. Und sie arbeitet da unter anderem auch mit Aufstellungsarbeit. Also wo du quasi aufstößt, eine neue Idee kriegst, wie kann es jetzt in meinen Roman, in mein Krimi, in mein Theaterstück weitergehen. Ist echt mega und das Feedback ist großartig. Es kommen manche Leute, die kommen jedes Jahr wieder, weil es einfach so was Besonderes ist. Es gibt es in dieser Kombi wahrscheinlich nicht so oft. Und das taugt mir dann auch für solche Leute, so Seminare zu kochen, weil da kochst du dann einmal ein bisschen anders, da gibt es auch viel vegetarische Sachen. Ja, lassen wir uns einfach immer wirklich besondere Sachen einfallen für.
1: Hast du selber schon mal überlegt, ein Buch zu schreiben oder Geschichten zu schreiben? Oder machst du es eh?
0: Witzigerweise habe ich als Kind schon überlegt, ich schreibe mal ein Buch. Aber bis jetzt habe ich keins geschrieben, aber ich denke immer wieder drüber nach. Mhm. Ich schreibe für mich ein bisschen, aber ja, noch nicht ernsthaft, aber ich denke immer wieder nach drüber. Schauen wir mal.
1: Ja, schauen wir mal, was das Leben so bringt. Wir sind quasi am Ende unserer Sendungszeit angekommen. Meine Frage, würdest du oder hättest du noch ein Schlusswort für unsere Hörer und Hörerinnen draußen, eine Inspiration, einen Gedanken, den du vielleicht mitgeben möchtest?
0: Ich lohne euch einfach alle ein, dass ihr mich besucht und es wird euch gefallen. Geht's wandern, es tut so gut, man kommt runter, die frische Luft, die Natur, wunderschöne Almblärmerl und als Belohnung kriegst du ein gutes Essen bei uns.
1: Ein gutes Essen auf dem...
0: Also ich freue mich wirklich über Gäste aus nah und fern.
1: Genau, also ein Aufruf zum Wandern zum Schutzhaus Thurnauer Alm zur Manuela. Vielen lieben Dank für deinen Besuch. Danke euch draußen fürs Zuhören und für euer Interesse. Gerne das nächste Mal wieder, immer am ersten Mittwoch im Monat. Manuela, noch ein Schlusssong zum Rausschunkeln, hätte ich mal gesagt, zum Rauswalzen, oder? Du hast noch einen Walzer.
0: Genau, den Geschenktwalzer von der Geigenmusik Kiesenhofer, mhm, auf die ich auch schon seit vielen Jahren stehe und die Leute persönlich kenne und ja, tut einfach gut, so muss ich.
1: Das nehmen wir mit. Auf Wiederhören und bis zum nächsten Mal.
0: Pfiat euch.

Ja, das war eingangs vom Bluesrock Basel die Cold Stairs. Die war so überzeugendes Konzert letzten Montag beim Blue Monday angeliefert haben. Kommenden Montag ist wieder nichts, aber ich will euch einiges vorspielen, was am 18. Mai wieder auftreten wird. Da kommt der Chrissy Matthews mit 6 Gitarristen, unter anderem in Connor Selby. Und da könnt ihr euch schon auf was gefasst machen. Das ist Gitarmania 22-6. Und von The Cold Stairs haben wir eben von ihrem aktuellen Album Texas 3 Titel gehört, nämlich Nowhere to Go, Queen of Hearts, Deeper You Dig. Und jetzt mache ich weiter mit einem Gig, der was da in Ischl stattfinden wird. Und zwar am 8. Mai kommt kein geringerer als unser Blues Mojo Man, Erik Trauner mit Andreas Fasching im Duo in die alte Kurdirektion. Und ich hoffe, ihr erscheint zahlreich. Showtime ist 20 Uhr. Und wer ihn Erik Trauner nicht kennt, ja, der ist eine bekannte Bluesgröße in der Szene. Seit über Jahrzehnten ist er der Frontmann der legendären Mojo Blues Band und er hat auch die Musikszene in Österreich für den Blues sensibilisiert und geprägt, wie es nur wenig schaffen. Er ist in alle Stilrichtungen daheim, ob Cajun, ob Chicago Blues, Louisiana Blues oder Root des Mississippi. Erik Trauner fühlt sich stilistisch überall daheim und er hat auch ein neues Soloalbum ausgebracht, der große Erik. Den es auf keinen Fall versammeln sollte. Und ich spiele euch da draus, was vor. Der Titel ist I Had the Wrong Mojo.

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1: Jörg Trauner von seiner aktuellen CD I Had the Wrong Mojo kommt am Freitag, den 8. Mai, mit seinen Kollegen und Mitspieler Andreas Fasching an der Violine und die Kurdirektion nach Bad Ischl am Bahnhof. Und genau dort gibt es auch die Karten im Vorverkauf und Reservierungen ebenfalls dort unter office@kurdirektion.at. Eine weitere Produktion aus dem Hause der Janis Joplin vom Traunsee, Inga Lentsch. Ja, geht's hin, schaut euch in Erik an. Er ist auf jeden Fall nach wie vor unheimlich gut. Und sein Kollege, eben der Andreas Fasching, der rockt das auch auf mit einer Geige. Er ist überall daheim, auch der Herr Fasching. Und man kennt ihn aus der sozialkritischen Band Grey Malking aus den 90er Jahren. Er ist aber auch in Amerikaner- und Roots-Musik gut aufgehoben. Ich hoffe, ihr habt Zeit und viel, viel mehr haben nur Zeit und es kommt alle dorthin. Ich spiele euch davon die aktuelle neue Chrissy Matthews-Einspielung. Chrissy Matthews and the Vikings, betitelt Rock'n'Roll Soldier, ist der erste Titel, nicht nur der Titel von der CD. Und wie gesagt, der Chrissy Matthews ist nicht nur ein wahnsinnig guter Gitarrist, sondern er ist auch ins Booking-Geschäft übergewechselt. Und ich glaube, die Gitarmania am 18. Mai in Rockhaus in Salzburg als Blue Monday-Überraschung überzeugt, was der Chrissy Matthews drauf hat. Ich kenne ja schon eine gewisse Zeit durch die Hamburg Blues Band und auch durch seine Soloaktivitäten. Und die Soloaktivität lege ich euch auch jetzt schon am Anfang Mai ans Herz. Und we rock the soldier.

Das waren jetzt vier Titel von der aktuellen Chrissy Matthews-Einspielung. Chrissy Matthews and the Vikings. Und da hat man natürlich auch ein paar Gäste wieder drauf. Auf der Rock'n'Roll Soldier CD. Wie zum Beispiel die Ida Maria, die was wir schon gehört haben. Tommy Castro ist mit dabei, die Tora Ada, die haben wir jetzt gerade gehört. Pablo van der Pöhl. Der Will Wild ist auch wieder dabei, der Wright Bar Larsen und der Hans Tessink. Und noch einige anderen wie die Merit Andresen, die Stine Steruab und die Silje Hagen. Chrissy Hat Matthews kommt ins Rockhaus zurück am 18. Mai mit der Gittermania 20-6 und vielen, vielen Gästen. Aber wir müssen nicht alle gerade nach Salzburg fahren. Ebenso das Kino bietet sich auch alle wieder an, also ins Netz schauen. Und zum anderen auch natürlich die Kulturdirektion, sprich die alte Kurdirektion in Bad Ischl in der Nähe vom Bahnhof. Ich glaube, es ist sogar in der Bahnhofstraße noch, wo am 8. Mai um 20 Uhr der Erik Trauner von der Mojo Blues Band aufgehen wird mit dem Kollegen, der was leider krank geworden ist. Der Sigi Fasel war das gewesen, aber der Erik Trauner ist ja auch kein Unbekannter nicht, der hat sofort wenn an der Angel gehabt und kommt mit Andreas Fasching, der spielt allerdings Geige und Erik Trauner Mundharmonika, Slide-Gitarre und singt. Es wird auch tolles Konzert, Showtime ist 20 Uhr und ich bitte euch wirklich, schaut euch das an, das ist ruraler Blues. Der Erik Trauner ist ja ein Blues-Pionier, zumindest der von Österreich, und ist an allen Städten des Blues gewesen, ob in Louisiana oder in Chicago oder sonst irgendwo, und hat dort die Essenz des Blues mitgenommen. Wir hören uns mit dem Sigi Fasel trotzdem ein Stück im Blues-Hockbeisel an.

Erik Trauner und Sigi Fasel live, und Erik Trauner ist mit Andreas Fasching am Freitag, den 8. Mai in Bad Ischl in der alten Kurdirektion zu hören. Showtime 20 Uhr, eine weitere Produktion aus dem Haus von der Inga Lynch. Und ich mache weiter mit einer Produktion von JP Source und der Anne Harris von einer gemeinsamen Einspielung The Gypsy Blues Revue. Brandneues Album, danke an die amerikanische Zulieferfirma, die was mich da immer versorgt mit entsprechenden, ja, Promo-Alben, die ja immer wieder spüle. Okay.

Ja, das waren die Gypsy Blues Revue mit der J.B. Soares und der Anne Harris. Und aufhören tue ich heute auch mit einer Promo-Einspielung von Carmen Ratty Band featuring Jill Dineen. Ja, was alles bei mir landet, ich find's großartig, aber nutzt die Chance und schaut euch in Erik Trauner und in Andreas Fasching am kommenden Freitag an. Also am 8. Mai in der alten Kurdirektion in Bad Ischl. Und ich beschließe eben das Bluesrockbeisel mit Carmen Ratty Band featuring Jill Dineen mit dem Titel No Delusion. Vielleicht geht es in der Line noch aus. Danke fürs Zuhören und bis nächsten Mittwoch. Pfiat euch gut.

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0: Kaisersteinbruch, die verschwundene Geschichte, Film zur Befreiungsfeier 2026. In Kooperation mit dem Zeitgeschichte-Museum bieten sie ZGN Kaisersteinbruch, ein unscheinbarer Ort im Osten Österreichs, und fährt an einer Mauer vorbei. Ein Plakat wirbt für unser Heer, ein Schild militärisches Sperrgebiet, Lebensgefahr. Dann wird er nicht sofort an eines der größten Kriegsgefangenenlager des Deutschen Reichs denken, das sich hier befand. Ort ohne Erinnerung wird morgen Dienstag um 20 Uhr im Kino Ebensee gezeigt. 20 Jahre ist es her, dass Andrea und Emily als Assistentinnen der Modemagazin-Chefin Miranda den teuflischer Art litten. Inzwischen haben die beiden Frauen jedoch ganz eigene Karrierewege eingeschlagen. Emily sogar überaus erfolgreich als Managerin einer Luxusmarke, für deren Werbekampagnen unfassbar viele Dollar auf die hohe Kante gelegt werden. Von einem derartigen Budget kann Miranda derzeit jedoch nur träumen. Die Zeiten des rollenden Rubels sind für sie vorbei, denn im Internetzeitalter verkauft sich ihre klassische gedruckte Zeitschrift Runway immer schlechter. Der Teufel trägt Prada wird heute um 20 Uhr im Kino Langenbach gezeigt. Das war der heutige FRS-Kinokalender. Wilhelm Engel und das FRS-Team wünschen Ihnen eine schöne Woche und schöne Kinomomente.
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0: was muss man tun und beachten, damit es hinterher gut schmeckt und was passiert im Glas? Aloysia Webinger und ihre Workshop-TeilnehmerInnen teilen mit uns das Fermentieren als ein sinnliches und gemeinschaftliches Erlebnis. Außerdem lässt uns die Ernährungsbegeisterte an ihrem Wissen über und ihrer Faszination für Mikroorganismen teilhaben. Denn Fermentieren hat mit nichts weniger zu tun als mit der Bedeutung des Menschen im Universum. Aber dazu gleich mehr in diesem Radio Libre Regional. Hallo und herzlich willkommen bei dieser Sendung. Am Mikrofon begrüßt Sie Magdalena Stammler. Ganz unterschiedliche Menschen sind es, die an einem Samstagvormittag im Frühling dieses Jahres im UKH Vöcklabruck zusammenkommen, um zu lernen, wie man Gemüse fermentiert. Jede und jeder von ihnen soll am Ende des Workshops, den Aloysia Webinger leitet, mit einem Glas nach Hause gehen, dessen Inhalt 2 bis 3 Wochen später bekömmlich und gut für den Bauch sein wird, wenn alles richtig läuft und die Mikroorganismen im Glas ihre Magie machen. Damit sich die Workshop-TeilnehmerInnen einmal vorstellen können, was alles mit Fermentation möglich ist, hat Aloysia Kostproben auf den Tisch gestellt von allen möglichen Fermenten, die sie in letzter Zeit so produziert hat.
1: Wahrscheinlich ist es das, es schmeckt säuerlich. Wie gesagt, irgendeine Sondernote ist drinnen, die möglicherweise der Boxhornklee ist. Hat überhaupt nichts Süßes vom Geschmack her jetzt und ist sicher ein gutes Erfrischungsgetränk, hätte ich jetzt gesagt. Auch unverdünnt anzuwenden, ja, genau.
2: Mhm. Als kleinen Gesundheitsshot, würde ich sagen. Also mehr als ein Gläschen mag man eh nicht davon, so ein bisschen zwischendurch, so wie Kombucha.
0: Was probierst du da, den Pastinaken?
3: Pastinakensaft mit der Boxhorn-Kleenote.
0: Aber auf deinem Teller sehe ich rote Spuren. Was hast du da schon gekostet?
3: Da habe ich gekostet Rotkraut fermentiert und rote Rüben. Rote Rüben. Wie schmeckt das? Frisch. Säuerlich, sehr zart, irgendwie fröhlich.
0: Was probierst du da gerade? Das schaut ein bisschen aus wie, ist das ein Kimchi?
4: Boah, es ist Kimchi, es ist Kraut, in verschiedene Kraut mit Karotten und Gewürzen. Angeblich erst 2 Wochen im fermentiert und schmeckt super frisch und sehr köstlich. Deswegen nehme ich schon zum dritten Mal was.
2: Da ist drinnen Weißkraut, Chinakohl, Wirsing, Mairübe, Karotte, Zwiebel, Kümmel, Curry, schwarze Senfkörner und Koriandersamen.
0: Vor sich auf dem Tisch hat Aloysia Webinger ein Buch liegen, in dem festgehalten ist, wie sie ihr Ferment hergestellt hat.
2: Also tatsächlich versuche ich jedes Ferment, das ich produziere, zu dokumentieren, um nachvollziehen zu können, auch für andere Leute, weil ich schenke ja einiges auch her, was wirklich drinnen ist. Und dann kann ich sagen, da.
0: Aber nicht nur verkostet wird, es werden auch allerlei Fragen gestellt und regelrechtes Mythbusting ist angesagt.
2: Du brauchst auch nicht mehr beschweren, du brauchst auch nicht mehr Angst haben, dass du das Soft mit drüber steht, weil das ist so sauer, dass sie eigentlich nichts ansiedelt. Also, aber es braucht jetzt schon die Kälte.
4: Das war eben die Frage vorher, wann ich es unten noch stehen habe im großen Glasl und sehe, es ist keine Flüssigkeit mehr.
0: Das Kompostieren hat Aloysia ursprünglich zum Fermentieren gebracht, weil alles miteinander zu tun hat, weil alles ein Kreislauf ist. Und damit meint es die Fermentierbegeisterte wirklich sehr ernst. Das werden wir noch hören.
2: Also ich muss da noch ganz einmal kurz zurück zum Kompostieren, weil das einfach sehr verwandter Prozess ist. Also geht es um Prozesshaftes, also es geht um Mikroorganismen, wo ich ein ganz großes Interesse, einfach Leidenschaft in mir merke, dass mich das ganz stark interessiert, was ist da in dem winzig Kleinen, das Unsichtbare und trotzdem Wirkmächtige. Und wenn man dann so mehr schon, wenn es dann schon mehr Wissen darüber gibt, also was da ist, wie zusammenwirkt, also wir sind ja noch ganz am Anfang dieses Wissens. Wir wissen, glaube ich, nur ganz einen kleinen Teil.

Also ich sehe jetzt die Mikroorganismen, die uns bevölkern und die auch die Erde, also richtig den Humus, die Erde bevölkern, wo unser Essen wächst. Das sind unsere ursprünglichen, also das sind unsere Ur-Ur-Ur-Vorfahren. Also ich sehe das so. Oder das ist auch nachgewiesen. Also wann haben sie die entwickelt? Wie haben sie die verändert, diese Vielfalt, wo, also das ist einfach so alt und so beständig und wir können uns ausrotten, egal was wir Menschen uns da einfallen lassen auf der Welt, aber die Mikroorganismen werden weiterhin das bevölkern da und werden das Ding weiterführen und darum ist das so, ich achte dieses Kleine so, weil ich merke auch, so winzig kleine Teilchen können uns auslöschen können. Ich meine, diese uns so ein bisschen zu relativieren und wir glauben immer, wir sind so cool und so mächtig und wir können alles machen. Ich glaube, das ist nicht ganz so.

0: Warum hast du dir überlegt, dein Wissen über Fermentation und auch deine Leidenschaft dafür, das in Workshops weiterzugeben?
1: Ja, das ist irgendwie lustig, weil ich schon bemerkt habe, meine Begeisterung ist so groß, dass ich dann die Leute um mich dauernd anlabere über das. Und dann habe ich mir gedacht, ich weiß eh, das interessiert dich gar nicht, aber ich habe so gemerkt, da geht halt dann das, wie sagt man da, wenn das Herz voll ist, geht der Mund über, so irgendwie so. Und dann habe ich mir gedacht, ich muss einfach Leute finden, die auch begeistert, also die das interessiert. Und dann kann ich die anderen mehr in Ruhe lassen, über das zu reden. Und das war so ein bisschen so die Motivation für mich, dass ich mal andere Leute suche, die da Interesse haben und die das sich gern anhören.
2: Zurück beim Fermentier-Workshop. Ein paar Wiederholungstäter sind dabei, die bereits in einem vergangenen Kurs das Zubereiten von Kimchi gelernt haben. Die meisten aber probieren das Fermentieren zum allerersten Mal aus.
3: Wir sind zum ersten Mal hier und es interessiert uns einfach dann das, meistens dann zu viel Gemüse zu Hause und dann, wie man es dann haltbar machen kann oder wie man einfach die Nutzungszeit verlängern kann. Und das ist unser Anliegen, dass wir uns das heute anhören.
4: Gerade wenn man irgendwie eine große Gemüsekiste kriegt oder so und die sollt länger halten, was tut man dann damit mit dem ganzen Zeug?
3: Eben, wenn man zu viel zu Hause hat, dass man da ein bisschen aufteilen kann und dann gerade auch im Garten, wenn man was erntet, dann ist momentan zu viel, aber wie kann man denn die Nutzungszeit verlängern?
4: Und eure Kurskollegin hat gesagt, sie tut sich ganz bewusst was Gutes. Sie hat irgendwie so den Antrieb, sie isst jetzt was wirklich ihrem Körper gut tut. Spielt das auch eine Rolle?
3: Auch ja.
5: Bei mir ist, also ich bin nur so ein bisschen im Wiegelwackel, weil ich noch nicht so hundertprozentig überzeugt bin. Aber es ist ja so gesund, also muss man es ja auch essen. Aber es ist ein bisschen zart noch.
3: Naja, bei dir ist es ja so, du magst eigentlich den Essiggeschmack nicht und durchs Fermentieren kommt so ein leichter Säuregeschmack hinein, der an Essig erinnert.
5: Also muss man sich erst herantasten. Also ich hoffe, wir kriegen da Tipps, wie es einfach besser geht, weil das, was wir bis jetzt zusammen gebraut haben, war jetzt nicht so, sagen wir mal so, mir hat es nicht so geschmeckt.
4: Und hast du bei den Kostproben, bist du jetzt fündig geworden?
5: Also alles schmeckt mir auch nicht, muss ich ganz ehrlich sagen. Aber zum Beispiel eben dieser Chinakohl mit Karotten, der ist sensationell gut. Also wenn wir sowas mal zusammenbringen würden, dann würde ich mich freuen, weil dann schmeckt es auch.
2: Damit es schmeckt, ist, wie Kursleiterin Aloysia Webinger sagt, eine Hauptzutat notwendig.
6: Man braucht da wirklich ein bisschen ein Zeitfenster, wo man sagt, jetzt mache ich das und Zutat, Zuwendung, ich mache das gern, weil, also, dass man sich das so abbringt aus dem Alltag, das ist auch jetzt empfehlenswert, glaube ich. Und ich glaube, wir sollen jetzt anfangen,
7: ja, genau. Sonst
6: können wir da nichts in unserem Käse.
7: Genau.
6: Wir sollen was. Also, ihr habt den Auftrag gehört, also zwei Leute teilen sich einen Topf und ihr macht euch ja aus, was eine kommt. Vielleicht mag irgendwer kann Knoblauch oder kann Zwiebel oder irgendein Gewürz nicht, dann redet euch zusammen zuerst und schaut, wie ihr zusammenpasst. Und dann starten wir.
2: Acht Personen unterschiedlichen Alters schnappen sich Schürzen, schleifen Messer, waschen sich die Hände und suchen ihr Gemüse aus.
8: Jetzt geht's los.
2: Rüben, Karotten, Blaukraut und Weißkraut, Lauch, Zwiebel und Sellerie liegen zur Auswahl bereit.
1: In Vöcklabruck sind wir einfach auch so dermaßen, ich sage immer, wie die Made im Speck. Weil wir einfach da Zugang haben zu so tolle Lebensmittel, zu Bio-Lebensmittel, wir haben so tolle Produzenten rundherum, auch so Nischenproduzenten, die was ganz Besonderes machen. Also so gesehen ist es da auch leicht, sich gut zu versorgen. Da. Wir sind da wirklich sehr gut gestellt. Ja.
2: Erster Schritt, Krauthäupeln schneiden, und anschließend hobeln.
8: Aufpassen auf die Finger. Es ist Blaukraut und das tun wir jetzt fein schneiden, hobeln. Und dann warte ich, was die nächste.
9: Die nächste Arbeitsschritt wird, ja.
8: Den Hobel, den verwenden wir das erste Mal. Den habe ich schon gekauft vor Monaten und jetzt ist es soweit.
2: Auch die Karotten werden in ganz feine Streifen geschnitten und gehobelt. Was mir dabei auffällt, das Gemüse wird sauber gemacht, aber die Karotten beispielsweise nicht geschält.
1: Also man muss sich das so vorstellen, wenn man ein Gemüse anschaut über die Oberfläche vom Gemüse in einem Elektronenmikroskop, dann sieht man ganz viele Mikroorganismen, die sitzen. Und selbst wenn es das mit Wasser wascht, die bleiben da sitzen. Die kannst du nicht abwaschen, weil das ist eine Mikrogeschichte, das Wasser ist so wie ein, das berührt die gar nicht. Ja? Also da sitzen Mikroorganismen dran, auf dem Gemüse drauf. Das ist einfach schon so von der Natur eingerichtet, dass man praktisch, dass so dieser Kreislauf ständig funktioniert. Weil wie würde sonst was verrotten? Das funktioniert sonst nicht, dieser Kreislauf. Ja? Und so genauso wie wir selber Mikroorganismen in uns haben, wenn wir sterben, passiert sofort die Übernahme. Also wir werden sofort verarbeitet. So, das ist so immer mein, ich muss mir immer überlegen, wie will ich eigentlich bestattet werden? Mein Tod? Dann denke ich mir, wow, das Coolste ist für mich, wenn wir die Mikroorganismen dann auch verarbeiten. Das ist so für mich so cool. Die Idee beruhigt mich. Also das ist so ein Trost für mich. Da braucht man nicht mehr im Himmel kommen. Also das ist einmal jetzt Himmel okay, so. Aber ich weiß nicht, was ich mir da vorstellen kann, weil unter Himmel kann ich mir weniger vorstellen, als dass ich da in diesem lebendigen Kreislauf da auch einfach mitspüle und so, das reicht mir schon. So, jetzt sind wir weit weggekommen vom Blaukraut. Okay.

0: zurück zum Blaukraut und den anderen Gemüsesorten, die gerade hergerichtet werden.
1: Je feiner, umso weniger muss man kneten. Dann braucht man weniger Kraft anscheinend.
2: Also das Kraut ist jetzt gehobelt und dann muss man was als nächstes machen?
3: Einsalzen. Einsalzen und kneten.
2: Wie beim Krautsalat eigentlich?
3: Ich mache nie einen Krautsalat, aber grundsätzlich stellen wir es so vor. Ja, genau.
0: Für viele der Teilnehmerinnen und Teilnehmer im Fermentierworkshop ist der gesundheitsförderliche Aspekt vom Verzehr fermentierter Speisen ein wichtiger Grund, um es auszuprobieren. Leben die Teilnehmerinnen und Teilnehmer überhaupt sehr ernährungsbewusst?
4: Grundsätzlich ja, wobei für mich schon dazu gehört, dass Essen Freude machen soll und gut schmecken soll. Also ich bin jetzt weder ein Vegetarier noch sonst irgendwie. Wir essen schon vorwiegend biologisch und halt schauen wir, dass eine gute Ware sozusagen im Haus ist. Aber sonst ist ja eigentlich alles rundum und ja. Das Fermentierte ist eben gilt als irgendwie roh und nicht gekocht und daher hat es alle Nährstoffe drinnen und ist aber schon ein bisschen vorbereitet sozusagen zum Verdauen. Und darum interessiert es mich. Ja.
2: Also das heißt, der Zugang ist schon, das soll zuerst mal gut schmecken und dann gesund sein auch.
4: Genau, das ist mein Problem ein bisschen mit so fermentierten Radieschen. Die schmecken nicht so gut wie die frischen Radieschen. Aber natürlich, wenn ich Hunderttausende habe, bevor ich es wegschmeiße, weil sie jetzt im Garten alle gleichzeitig reifen oder so, denke ich, man macht das schon auch einen Sinn. Aber ich bin jetzt eben noch so ein bisschen auf der Suche nach fermentierten Lebensmitteln oder Nahrungsmitteln, die dann auch wirklich eine Freude machen beim Essen und nicht nur gegessen werden, weil sie gesund sind.
2: Oder weil sie halt übrig bleiben, oder? Weil du gesagt hast, wenn was im Garten übrig bleibt, ist auch ein Thema.
4: Wenn jetzt so viel auf einmal da ist, macht es einen Sinn, das irgendwie zu verarbeiten und haltbar zu machen. Ne? Das ist das andere. Aber ich habe eh nicht den Gemüsegarten, wo ich da in der Not wäre, Dinge verarbeiten zu müssen.
0: Okay, weiter geht's. Vom Zerkleinern zum Einsalzen zum Kneten des Gemüses.
5: Oft rausgekommen und gemütlich. Und wer mag nur kneten in irgendeinem?
6: So. Die andere reiben, das ist besser.
0: Besonders schön sieht das geknetete Blaukraut aus.
2: Boah, das ist ein richtig lila Saft und Schaum.
7: 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Traum von jedem Kind, vielleicht ein Glitzer.

0: Aber wie funktioniert jetzt eigentlich so ein Fermentationsprozess?
1: Oh, die Frage bezieht sich wahrscheinlich aufs Gemüse.
2: Genau.
1: Ja, es gibt ja viele andere Bereiche auch. Aber bleiben wir mal beim Gemüse. Also wir haben ja da mehrere Stufen. Wenn wir jetzt das Gemüse zerkleinern und also ich mache das am liebsten so unter im eigenen Saft was zu fermentieren, also wo das dann sozusagen so geknetet wird, sehr gut zerkleinert, geknetet und dann in ein Glas gefüllt wird, sodass der Saft ganz drüber steht und beschwert mit Steinen oder mit Glas wird es beschwert. Und dann stellen wir praktisch Bedingungen her, die die Mikroorganismen sehr gern haben. Also bestimmte Mikroorganismen wollen wir fördern. Es gibt ja so eine breite, also wenn man das jetzt da liegen lässt am Tisch, das geschnittene Gemüse, wissen wir, wie das nach 2 Wochen ausschaut. Es triggert ein oder es schimmelt oder je nachdem, wie feucht es ist. Ist vielleicht Schimmel drauf und es stinkt. Es ist irgendwie bunt, vielleicht wird es recht bunt von den Schimmeln. Also, und wenn man das jetzt unter Luftabschluss praktisch, also da geht es auch darum, dass man die anaerobe Fermentation da praktisch startet, indem man das praktisch unter die Flüssigkeit setzt. Dann passiert das, dass schon mal gewisse Mikroorganismen ausgeschlossen werden aus dem Prozess. Das ist schon ein bisschen eine Eintrittskarte in das Ganze. Und dann kommen einmal die Hefen, also die Hefen, die sind überhaupt gleich am Anfang ganz begeistert über den Zucker und machen da gleich einmal sich über den leicht zugänglichen Zucker her.

Und da bildet sich ein bisschen Alkohol, der aber da gar nicht so wichtig ist, weil dann sofort die nächsten Bakterien aktiv werden, die da auch gleich am Anfang da sind. Und das sind die, das sind Bakterien, die an der Außenhaut bestimmte Stoffe, so, ich weiß nicht mehr auswendig leider, aber die haben einen bestimmten Stoff außen eingelagert und so werden sie unterschieden zwischen Gram-positiv und Gram-negativ. Und die wollen wir eigentlich nicht zuhauf in unserem Körper. Das sind die, die so, so ein bisschen ungut werden, uns, wenn wir aus dem Gleichgewicht, also wenn wir da in die Richtung aus dem Gleichgewicht fallen, in unserem Bauch. So, das sind solche Typen von Bakterien. Und die haben oft auch ein bisschen einen unguten Geruch am Anfang. Aber die werden dann gleich mal abgelöst von der nächsten Gruppe, weil die, die produzieren die erste Säure einmal schon. Und da warten schon die andere, wartet schon die andere Gruppe drauf, die steht schon da in Startposition und will da schon losstarten. Und sobald diese Säure da ist, eine leichte Säure, können die anderen schon aktiv werden. Das ist jetzt wieder, und da geht es dann schon Richtung Milchsäure. Das ist dann so die, die zweite Phase. Und die dauert aber auch nicht ganz so lang, die sind auch so ein paar Tage und dann kommt aber schon wieder mehr Säure zustande durch die Aktivität der Milchsäurebakterien. Da sind auch viele Stämme drinnen. Und je nach Gemüse hast du da unterschiedliche Arten. Also es ist nicht nur Milchsäurebakterium 1, sondern da gibt es ganz viele so Unterarten. Das tut sich dann immer so, so wie ein Staffellauf, dann bereiten die jetzt wieder eine Situation vor, wo es wieder saurer wird und dann kommen die Nächsten, die die stärkere Säure auch aushalten. Also das sind so mehrere Abteilungen, die da das Ganze da durchprozessieren und die finden eben da in dem Gemüse Stoffe, die es aufspalten können, können schon. Es ist wirklich eine Vorverdauung außerhalb unseres Körpers. 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

0: Und nach ungefähr 3 Wochen ist der Prozess relativ gut, schon sehr gut. Es geht sowieso weiter, bis man kann ja das Ganze stilllassen, ein Jahr auch, wenn man glaubt, man würde es nicht essen vorher. Nur wird es immer saurer. Und dann kann man das Fermentierte auch nicht mehr so viel davon essen, kannst nur ganz kleine Mengen, weil das ist so intensiv und so sauer, dass du schon auf den Zahnschmelz aufpassen musst. Also, oder nur zum Würzen. Also man kann schon was sich einfallen lassen. Aber man sollte es doch nicht so sehen, dass man jetzt viel einkauft oder viel besorgt oder viel hat und dann macht man gleich eine Riesenmenge und hebt es auf. Ein halbes Jahr, das würde ich nicht empfehlen. Der Prozess geht nämlich wirklich weiter, auch wenn du das nur so kalt stößt, also kühl, gekühlt, dass du es im Kühlschrank stehen hast bei 4 Grad, geht der Prozess trotzdem weiter. Langsamer, aber er geht weiter. Also so ist es, dieser Prozess. Genau. Und am besten schmeckt es, finde ich, ab 14 Tagen. Nach 3 Wochen ist es so ganz wunderbar geschmacklich schon verbunden alles und nach 3 Wochen ist es halt schon sehr kostbar und es verändern sie die Inhaltsstoffe.
1: Ihren Fermentierneulingen im Workshop rät Aloysia Webinger zu einem ziemlich genauen Ablauf, der sich, und das ist wichtig, vor allem nach der Temperatur richtet. Wo das Glas mit dem Ferment die ersten Tage aufbewahrt wird, wo es danach gelagert wird, das sind die entscheidenden Dreh- und Angelpunkte, an denen man richtig viel falsch machen kann.
0: Die erste Zeit entsteht viel CO2. Also ich lasse das Glas dann im Winter mindestens 2 Tage in der Küche stehen. Im Sommer ist nach einem Tag so viel los in dem Glas, dass ich sage, so, okay, das hat gestartet intensiv, jetzt ab ins Kühle. Und im Sommer stelle ich das in den Kühlschrank, im Winter stelle ich es in den Keller, weil da hat es bei mir so um die 10 Grad, so bis zu 15 Grad, aber dann weiß ich, okay, dann kann ich es nur noch eine Woche unten lassen und dann in den Kühlschrank. Also das ist so ein Erfahrungswert, wenn man mal merkt, wenn es wärmer wird und du vergisst das dann im Keller, du hast das dann 2 Wochen im Keller und holst das rauf und es hat schon 17 Grad da unten, dann ist mir schon passiert, dass ich mir gedacht habe, na, das ist jetzt traurig, jetzt ist mir zu sauer. Also das ist ein wenig zu schnell gegangen und da ist die Qualität irgendwie ein bisschen nicht so, also der Geschmack, diese Geschmacksvielfalt, das wenn es zu schnell geht, da kommt so eine aggressive Säure drauf, dass ich nicht so eine Freude habe. Ich tue es immer gerne ein bisschen langsamer. Also da kommt es dann eher schon noch die 2 Tage im Kühlschrank.
2: Ja. Das heißt, Temperatur ist ein ganz wichtiger Faktor, die Umgebungstemperatur.
0: Genau, das ist wirklich so, das ist einfach jahreszeitlich wirklich eine unterschiedliche Handhabung. Und da kommt man schnell drauf, aber so, man kann schon die groben, also man macht dann auch die Erfahrungen, wenn man wirklich einmal was vergisst in einem wärmeren.
1: Man sieht also, nicht nur die Gemüsebeschaffung richtet sich hier nach dem, was im Jahreskreis gerade verfügbar ist, sondern auch der Fermentationsprozess selbst. Der Eindruck, dass wir es hier mit einer sehr erdenden und naturverbundenen Beschäftigung zu tun haben, bestätigt sich immer wieder. Aber kurz zu ein paar technischen Facts. Wer bis hierhin zugehört hat, möchte vielleicht auch wissen, was die Fermentierexpertin Aloysia Webinger zu Verschlüssen von Gläsern zu sagen hat. Ein Thema, das in der Fermentierszene zumindest hitzig diskutiert wird. Schließlich müssen Gase austreten können aus dem Glas, es soll aber nichts Falsches hineinkommen in das Glas. Was also tun?
0: Wenn man Schraubglas hat, lässt man es halt nur, tut man nur einen Deckel drauflegen. Und wenn man ein Bügelglas hat, dann tut man eben den Glasdeckel nur drauflegen, ohne Gummi. Also so mache ich das. Das passt sehr gut. Dann brauche ich mich nicht kümmern um die Gase, die da entstehen und dann vielleicht so einen Druck erzeugen, dass dass man dann ausfährt, wenn ich es aufmache oder es mir schon passiert.
1: Ist das Gemüse schließlich nach 2 bis 3 Tagen in einem großen Glas gut abgedeckt und in nicht allzu warmer Umgebung und dann weitere 2 bis 3 Wochen im wirklich kühlen, also im Kühlschrank, fertig fermentiert, rät Aloysia dazu, sich folgende Gewohnheit zuzulegen. Das große Glas ist so wie ein Vorratsglas. Aus diesem großen Glas kann man sich ein bisschen was von dem fermentierten Gemüse umfüllen in ein kleines Glas, aus dem man sich jeden Tag etwas rausnehmen kann. So kommen zur ursprünglichen Menge, die schon immer ungefähr 1 bis 1,5 Kilo betragen sollte, keine unerwünschten Mikroorganismen dazu und es bleibt immer schön kühl, womit sich der Fermentierprozess nicht so schnell fortsetzt. Auch da wären wir wieder bei der Säure. Die hält viele ab vom Essen fermentierter Lebensmittel, also der Geschmack. Und auch Workshop-Teilnehmerin Lena berichtet das.
3: Ja, da muss ich auch sagen, dass ich eigentlich bis auf Sauerteig-Fermentation keine Berührungspunkte gehabt habe und auch irgendwie immer mit dem Geschmack so Schwierigkeiten gehabt habe. Und halt das übliche ja Sauerkraut, aber mehr habe ich jetzt da in meinem noch nicht so probiert.
1: Ja, und welchen Tipp hat Aloysia Webinger für die eher schüchternen Esser, die sich dem Geschmack erst annähern müssen?
0: Also mein Vorschlag wäre, einmal 2 so Gabel rauszuholen, so fein hacken auf einem Brett. Also vielleicht den Saft, den kann man einmal so ein bisschen aufheben, weil den kann man dann auch gleich dazu nehmen. Also so ein bisschen fein hacken und es auf einen Salat, also wenn wir jetzt Salat essen, die meisten ganz gern, so einen frischen Salat, egal was, und da dazu zu mischen, so 2, 3 Gabeln von diesem fermentierten Gemüse, ein bisschen fein hacken, dass es sich gut verteilen lässt, dass sich das Ganze schön vermischen lässt und das Saft, beziehungsweise das Fermentierte ist ein bisschen auch eine Säure. Also man muss das ein bisschen mitdenken. Wenn man nur ganz wenig drauf gibt, spielt es keine Rolle. Wenn ich jetzt ein bisschen mehr nehme schon, dann kann ich mir schon den Essig sparen zum Beispiel. Oder wenn man es ist schon was sehr reif geworden, dann kann ich sagen, das kommt bei mir in Salat. Und da gebe ich keinen Essig oder keinen Zitronensaft mehr dazu. Stelle mir ein bisschen Zitrone hin zum Ergänzen, falls mir zu wenig sauer ist. Aber da brauche ich eigentlich nur noch das Öl. Da tue ich das Öl dazu und habe das Fermentierte dabei, was mir die Säure gibt. Und das schmeckt, also das, du merkst da fast keinen Unterschied jetzt zu einem Essig. Es ist eine Säure, die dem Essig sehr, also so vom Essen her sehr ähnlich kommt. Und durch das Öl hat er das Ganze einen ganz anderen Charakter.
4: Das ist einfach so lustig. So miteinander werken, das immer
1: sehen. Und während wir schon über das Verzehren sprechen, wird im Workshop gerade das Versprechen eingelöst mit dem sinnlichen Erlebnis. Beim Hacheln und Schneiden, beim Kneten und Werkeln.
5: Hast du das sonst in deinem Alltag, dass man zumehrt in der Küche steht? Und
6: nimmer eben. Das haben wir nimmer.
0: Das könnte wieder eine Idee sein, jemanden einzuladen zum Fermentieren.
6: Das stimmt.
5: Das heißt, dir taugt aber auch das Angreifen, das...
6: Ja, das Quatschen und das... Ja, das ist ein bisschen wie Spülen auch, ja. Im Schlamm oder im... Ja, aber es ist nicht grauslich, es ist einfach nur lustig.
1: Musik.

0: Das war ein Radio Libre Regional zur Faszination Fermentation. Redaktion und Gestaltung Magdalena Stammler. Die Musik in diesem Beitrag stammt vom Wiener Gemüseorchester, das ich hiermit wärmstens empfehlen möchte. Mehr Informationen im Internet auf www.vegetableorchestra.org. Herzlichen Dank an die Teilnehmerinnen und Teilnehmer im Fermentationsworkshop und natürlich an Aloysia Webinger, die mit ihrer Leidenschaft für Mikroorganismen durchaus ansteckende Wirkung entfaltet.
1: Das Fermentieren ist so ein bisschen so wie ein Eintritt in eine Zauberwelt.
0: Wer neugierig geworden ist, kann sich über die Workshops Gemeinsam fermentieren auf der Website des OKH Vöcklabruck informieren unter okh.or.at. 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Ja, und erst vor kurzem hat mir übrigens eine Hörerin gesagt, wie schön es ist, Informationen aus ihrer unmittelbaren Lebensumgebung zu bekommen und über Projekte, die direkt vor ihrer Haustür passieren. 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Ja, danke für Aufmerksamkeit und Interesse an dieser Sendung und bis zum nächsten Mal bei Radio Libre Regional.

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0: bin heute am Waldcampus und ich freue mich, dass der Eingeforstetenverband heute mit zwei Vertretern für mich Zeit gefunden hat. Es interessiert mich ja schon länger. Wir haben ja schon mal was über die Almen gemacht. Ihr wisst es noch, ich habe mit dem Georgini Toni über die Sodelalm was gemacht und heute möchte ich aber allgemein wissen, was macht der Verband? Wer ist verantwortlich? Welche rechtlichen Hintergründe gibt es da? Und jetzt hätte ich gleich gern, dass Sie die zwei Herren, die mir da gegenüber sitzen, das eine ist der Lauderer von der Ebensee, der Fritz Spitzer, und das andere ist der Herr Magister Florian Bast. Die werden sich jetzt selber vorstellen in einer Funktion für einen eingeforsteten Verband und ihre Aufgaben, das haben. Also bitte, darf ich gleich mal mit dem Open anfangen, Fritz. Wie bist du da dazugekommen und was tust du da alles? Weil das ist ja ein Ehrenamt auch noch dazu.
1: Ja, was tust du da alles? Ich bin Verbandsobmann seit 2016. Dazugekommen bin ich eigentlich durch das, dass ich eine weltweite Trennung gemacht habe und sehr viel mit dem Verband dort zu tun gehabt habe. Ja, dann haben sie mich ein bisschen mitgenommen zu Verhandlungen. Ich bin schon Ortsobmann gewesen in Emsee und ja, so kommt man dazu.
0: Also eingewachsen.
1: Das Geschäft sozusagen kriegt man, wenn man nicht Nein sagt, hat man schon Ja gesagt.
0: Das kenne ich auch.
1: Und wie gesagt, das ist sehr interessant. Man hat viele Verhandlungen, was ganz einfach ist, Holzbezugsrechte und Almrechte. Natürlich, wenn es dann härter wird, dann ist der Florian schon gefragt. Der ist da gut drauf, ja. Der vertritt dann seine Mitglieder, die ganz Österreich. Wir haben da ungefähr 11.000 Mitglieder. Und die schauen wir halt bestmöglich zum Vertreten.
0: Also Florian, du bist der Geschäftsführer vom Verband.
2: Ja, genau.
0: Und wie bist du da dazugekommen?
2: Naja, also da muss ich jetzt erst einmal zurückgehen auf meinen Ausbildungsweg. Ich habe damals gemacht die Landwirtschaftsschule in Münster. Bin dann im Anschluss an die HBLA für Forstwirtschaft nach Genf gegangen, habe dort quasi Försterschule gemacht und dann maturiert. Und im Anschluss daran habe ich dann die Wirtschaftsuniversität, die WU in Wien, gemacht. War aber immer schon sehr interessiert am Bereich Forst und Landwirtschaft, weil auch mein Großvater, mein Vater aus dem Bereich kommen. Mein Großvater war ja lange Jahre Direktor drüben an der Fast in Ort, der Ottmar Frauenholz. Und ich wollte dann auch in dem Bereich natürlich irgendwo Fuß fassen und war dann nach dem Studium eine Zeit lang auch noch in Wien beschäftigt, habe aber immer geschaut, ob es in der näheren Umgebung in Gmunden irgendwo beruflicher Möglichkeiten gibt. Ist ja
0: schon bei uns.
2: Und bin halt dann zufällig einmal auf ein Inserat vom Einforstungsverband gestoßen. Muss dazu sagen, dass man damals noch nicht ganz so geläufig war, was so Einforstungsrecht wirklich ist. Landläufig spricht man immer von Servitut und habe mich dann beworben und habe mich dann recht gefreut, dass ich die Anstellung da als Geschäftsführer gekriegt habe. Wobei ich zunächst einmal natürlich als Assistent der Geschäftsführung tätig war. Habe im August 2016 angefangen unter dem vorherigen Geschäftsführer, dem Magister Hermann Daimling, vielleicht kennst du ihn, Hermann, der 37 Jahre lang Geschäftsführer vom Einforstungsverband war. Und mit 1. Februar 2017 habe ich dann die Geschäftsführung dankenswerterweise übernehmen dürfen. Und so bin ich beim Verband gelandet, ja.
0: Wie ist denn eigentlich jetzt, wenn man es geschichtlich betrachtet, zur Vergabe von Einforstungsrechten gekommen?
2: Ja, also das Geschichtliche ist bei den Einforstungsrechten sehr komplex. Es ist so, dass diese Rechte bis in das 6. Jahrhundert nach Christus zurückgingen, also bis in die Zeit der Landbesiedelung. Die sesshaft gewordenen Siedler haben dann Dorfgemeinschaften gegründet, sogenannte Marktgenossenschaften gegründet und haben das Umland und diese Dorfgemeinschaften, das unkultivierte Wald- und Weideland, haben sie gemeinschaftlich für die Holznutzung, also Holzgewinnung und für die Weideausübung genutzt. Das war sozusagen im Gemeinschaftsbesitz im deutschrechtlichen Sinne gesehen der damaligen Ansiedler dieses unkultivierten

die Wirte Umland. Und ja, ab dem 10. Jahrhundert haben dann immer mehr die Landes- und Gutsherren Anspruch auf diese Allmendeflächen, haben dann zunächst aus jagdlichen Gründen immer mehr Anspruch auf diese Allmendeflächen, so ist die Fachbezeichnung, erhoben. Zunächst einmal nur aus jagdlichen Gründen. Wie aber dann die Salinen aufgekommen sind, also der Bergbau immer mehr Wertigkeit gekriegt hat, hat man natürlich auch sehr viel Holz gebraucht. Und dann hat man quasi auf diese Allmendeflächen mit landesherrlichen Berg- und Forstregalen sozusagen die Nutzung für den Landes- und Gutsherrn für sich in Anspruch genommen. Und aus diesem Gemeinschaftsbesitz der damaligen Ansiedler ist dann mehr oder weniger ein Nutzungsrecht an diesen Flächen geworden. Das war zunächst unreguliert von den Zahlen her, also da hat sich jeder quasi für den Haus- und Gutsbedarf auszunehmen können, was er braucht hat. Im Zuge der Bauernbefreiung im 19. Jahrhundert, der Grundentlastung, hat man diese Rechte aber dann auf Basis des kaiserlichen Patentes der Regulierung unterzogen und eben in Regulierungsurkunden genau festgeschrieben, wie viel Holz darf ich mir ausnehmen, wie viel Viecher darf ich in diese Waldungen eintreiben. Und diese Regulierungsurkunden, da kommen wir glaube ich noch einmal dazu, sind eben auch noch heute die Rechtsgrundlage dieser Einforstungsrechte. In Korrent geschrieben, oft sehr schwer zum Lesen. Es ist auch oft sehr herausfordernd für

0: Nach dem Storbergbayerischen, gespielt von der Tiroler Heisel Schützenmusi, geht's weiter im Gespräch mit Fritz Spitzer, dem Obmann des eingeforsteten Verbandes und dem Geschäftsführer Magister Florian Past.
1: Ich habe auf eurer Homepage gesehen, ja. So nach dem Zweiten Weltkrieg, wie euer Verband dann gegründet worden ist, ist auch alles auf feste rechtliche Säulen gestellt worden. Und wie ist das jetzt? Es sind ja mehrere Bundesländer, die betreut werden müssen.
2: Also von den Rechtsgrundlagen, ich habe es vorhin schon erwähnt, ist einerseits einmal, sage ich, das Wichtigste, die Regulierungsurkunden. Die Regulierung hat schon wesentlich früher stattgefunden, also das war so im Bereich 1860 bis 1890 herum, da
1: hat man die meisten 1848 Rechte,
2: genau,
1: der Revolution,
2: hat man die meisten Rechte dann der Regulierung unterzogen, und Ausfluss aus dieser Regulierung sind eben diese Urkunden. Wenn die Zuhörer da näheres Interesse haben, kann man das auch bei uns auf der Homepage sich mal anschauen.
1: Gute Homepage, kann ich gleich dazu sagen, ich werde sie zum Schluss nennen.
2: Also da sieht man auch, wie so eine Regulierungsurkunden ausschaut. Das ist einmal, sage ich einmal, die Hauptrechtsgrundlage, und wie es das du vorhin schon erwähnt hast, haben wir in 7 Bundesländern, also dort, wo es Einforstungsrechte gibt, auch jeweils ein Einforstungslandesgesetz, mit der Ausnahme von Wien und vom Burgenland. Dort gibt es keine Einforstungsrechte und eben noch auch kein Landesgesetz. Also das war dann so die zweite Rechtsgrundlage. Da ist halt alles geregelt, vom Rechtscharakter bis zur Neuregulierung dieser Rechte ist da alles enthalten. Und dann, was man vielleicht noch erwähnen sollte, was aber jetzt kein Recht im engeren Sinne ist, vielleicht kommen wir da nachher noch kurz zu sprechen drauf, das ist das sogenannte Einforstungshandbuch. Der größte Verpflichtete in Österreich ist ja die Republik Österreich. Rund 79% der gesamten Einforstungsrechte hat eben die Republik bzw. die Bundesforste zu betreuen. Und damit man eben den praktischen Vollzug da ein bisschen einfacher handhaben kann, hat der Einforstungsverband mit der Bundesforste AG bzw. damals nur mit den Bundesforsten ein sogenanntes Einforstungshandbuch ins Leben gerufen. Da sind so verbindliche Leitlinien drinnen, an die sich quasi alle im praktischen Vollzug halten. Das einerseits die Ausübung der Rechte erleichtert, die Handhabung in der Praxis, und andererseits auch der Streitprävention dient.
1: Also das gute Miteinander.
2: Genau, ist da mehr oder weniger auch in diesem Einforstungshandbuch ist gesetzt.
1: Die Rechte waren aber nicht nur die Holzbezugsrechte. Welche Rechte waren das jetzt? Und fangen wir mit dem Holzbezug an. Was steckt im Holzbezugsrecht alles drinnen? Das ist nämlich nicht nur das Brennholz.
2: Nein, also es gibt natürlich einerseits, wie es du schon erwähnt hast, für die energetische Nutzung das Brennholzbezugsrecht, aber es gibt auch einen Anspruch auf höherwertiges Holz, sogenanltes Nutzholz. Das ist so der Sammelbegriff, das kann man dann weiter untergliedern in ein Bau- und ein Zeigholz. Das Zeigholz ist vom Qualitätsanspruch her nochmal wesentlich höher wie das Bauholz. Also quasi für die technische Instandhaltung der eingeforsteten Baulichkeiten gibt es dann auch einen Anspruch auf höherwertiges Holz, also das sogenannte Nutzholz.
1: Betrifft auch Brücken,
2: Brückenholz, Bäumen, genau.
1: Das war man nämlich auch nicht gewärtigt, an sowas denkt man nicht.
2: Es gibt zum Beispiel in Salzburg nur die Besonderheit des sogenannten Werkholzes, also das heißt, für die Uferverwerkung gibt es da auch einen entsprechenden Bedarfsschutzanspruch, dass ich meine Liegenschaft irgendwo vor Wildbächen etc. schütze. Das haben wir in Oberösterreich, glaube ich, aber eher weniger, gell, Fritz? Da gibt es vereinzelt Brückenholz schon. Und, wie ist das vielleicht auch noch erwähnt hast, haben wir es noch nicht, ist das sogenannte Elementarholzbezugsrecht. Das sollte man vielleicht auch noch kurz anführen. Viele Urkunden räumen auch einen Anspruch auf Holz ein, wenn man zum Beispiel durch einen unverschuldeten Brandfall oder durch irgendeine Naturkatastrophe die eingeforstete Baulichkeit zerstört wird, einen Anspruch auf Holz zur Wiederinstandsetzung dieser eingeforsteten Baulichkeiten. Also ein strenges Bedarfsholzbezugsrecht. Also das sollte man da vielleicht auch erwähnen.
1: Das waren jetzt die Holzbezugsrechte, aber es gibt ja noch andere.
2: Ja, also ich meine, das würde man vielleicht vom Namen Einforstung her nicht so vermuten, aber mit diesen Rechten sind natürlich auch eine Vielzahl an Weidenutzungsrechten verbunden.
1: Auf über das Seite, werden wir dann, glaube ich, mit dem Fritz.
2: Ja, genau, da ist der Fritz natürlich wesentlich
1: über die Almen reden.
2: Kompetenter in der Hinsicht wie ich. Und ja, also diese Weidenutzungsrechte untergliedern sich einerseits in Almnutzungsrechte und in der weiteren Folge auch auf sogenannte Heimholzbezugsrechte, wo quasi die berechtigten Liegenschaften in die umliegenden Waldungen, die sich direkt im Nahbereich der Heimliegenschaften befinden, der berechtigten Liegenschaft befinden, eine Weide Vieh eintreiben dürfen. Mhm.
1: Und das Dritte, das ist das, was mir in einer Sage in Ebensee untergekommen ist, vom Bergweibe vom Rindbachtal. Das habe ich in der Sendung in der letzten verarbeitet, wo es um die Streunutzung gegangen ist. Das ist ja auch ganz was Wichtiges gewesen, dass die Leute überleben haben können.
2: Ja.
1: Das sind die Streubezugsrechte. Und was dürfen sie da tun bei den Streubezugsrechten?
2: Ja, da gibt es auch verschiedene Arten von Streubezugsrechten. Also da gibt es die Laub- und Aststreu. Und im Endeffekt hat man eben damals diese Streu, wie es der Name schon sagt, zur Einstreu in die Stallungen genutzt, aber wie man sich denken kann, im Laufe der letzten 150 Jahre hat sich das natürlich entsprechend geändert. Also heute nutzt man natürlich nur mehr sehr selten die Streu. Man merkt es auch an den Zahlen der Ausübung, wobei sie trotzdem noch ihre Berechtigung haben, muss man ganz offen sagen. Und da vielleicht kurz zu erwähnen noch, der Einforstungsverband hat im Jahr 2017 mit dem Bundesforsten eben ein Übereinkommen geschlossen, dass man eben diese Streubezugsrechte unter bestimmten Voraussetzungen einen gewissen Anteil an immerwährende Holznutzungsrechte umbauen kann. Aber man muss natürlich ganz offen sagen, also von der Einstreu her selber in die Stallungen hat natürlich das Streunutzungsrecht halt nicht mehr so die Bedeutung, wie es damals gehabt hat. Aber ich weiß nicht, Fritz, hast du da noch ein paar Anmerkungen dazu? Oder
3: ja, heute ist es so, man kauft sich Stroh, weil ja die Entmistungsanlagen mit der Laubstreu oder mit dem Naturstreu nicht richtig funktionierten. Aber es war immer besser wie die Sogschwarten, weil die Sogschwarten sind dafür, die wissen, gar nicht so gut gewesen, was man früher eingestreut hat. Und da ist die Laubstreu natürlich schon sehr viel Phosphor und was eigentlich die Wiesen braucht.
1: Oder? Eine andere Zusammensetzung, genau. Die genau. Zum Düngen genau. wesentlich günstiger war. Ja. Ich habe ja vor kurzem von wem gehört, dass nur in die 50er Jahren da die Steilhänge vom Sonnenstrom angeeigt worden sind. Auch das Laub und halt das hohe Gras haben sie ausgerupft, genau. Mehr oder minder, weil
3: da, hast du das nicht recht. Das ist sehr hängen. Streng geregelt gewesen, da hat jeder ein Strahleiden gehabt, haben wir gesagt.
1: Ja.
3: Und die ist auch gekennzeichnet gewesen und so sind da teilweise so Ort Strahhittner gewesen, wo die Schlitten und so drinnen waren zum Streuoberbringer. Und jeder hat sich natürlich auf sein Strahleiden geschaut, weil die Äste und so, was da runtergefallen ist von den Bäumen, das hat man ja alle ausglauben müssen. Ja. Dann ist das Streu aufgeheigt worden, damit es trocknet. Und erst dann ist es runtergeheigt worden und ist heimgebracht worden.
1: Nein, das sind lauter Sachen, die Leute heutzutage nicht gegenwärtig genau. sind. Wie arm die Leute waren und was soll es nutzen haben müssen. Also nicht, es kommt jetzt der Traktor mit den Heuballen, die ich mir zugekauft habe und es ist alles erledigt. Aber es war damals eine Knochenarbeit.
3: Aber der Kreislauf war früher
1: natürlich
3: alles von der Umgebung und das hat sich geschlossen, der Kreislauf. Heute kommt das Stroh irgendwo auswärts rein, weil wir haben da keins. Und heute ist der Kreislauf schon ein größerer Radius wie früher.

0: Ida Moavis hat die Stücke geheißen, wiedergespielt von der Tiroler Heisel Schützenmusi. 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Heute bin ich zu Gast im Waldcampus in Traunkirchen beim österreichischen Verband der Eingeforsteten. Und meine Gesprächspartner sind der Magister Florian Past und der Obmann Fritz Spitzer.
1: Wie ist jetzt zu dieser Verbandsgründung gekommen? Ich habe schon angeschnitten, es war nach dem Krieg ungefähr und ich war ja eingeladen zu eurer 80-Jahr-Feier, die am 15.03. da stattgefunden hat. War eine sehr schöne Feier, auch für mich so interessant, weil so viele Leute da waren von überall, von wo überall und wie habt ihr den Verband zusammengefasst?
2: Ja, also zurückgehen tut es im Wesentlichen schon ein bisschen weiter, also 1920 herum haben sie dann mal erste Ortszusammenschlüsse, im Salzkammergut ausgehend, gegründet von Eingeforsteten, damals noch hat man es als Servitutsberechtigte auch bezeichnet und diese örtlichen Servitutszusammenschlüsse hat man dann im 1924er Jahr in den sogenannten Alpenländischen Verband der Servitutsberechtigten zusammengefasst. Und jetzt kommen wir dort hin, was du schon erwähnt hast, im 1946er Jahr ist man dann herangegangen, eben diese Ortszusammenschlüsse gerichtsbezirksweise zu organisieren in der Form von sogenannten Servitutsgenossenschaften. Also da kommen wir jetzt schon in die Richtung, wo wir heute sind, von der Organisationsstruktur her. Und man hat dann daraufhin auch im 1946er Jahr den sogenannten Alweser aufgehoben und hat dann den Verband der Servitutsgenossenschaften in Gmunden im Rathaus feierlich begründet. Das war im 1946er Jahr. Und circa um 1960 hat man dann den Verband der Servitutsgenossenschaften, und da kommen wir nachher vielleicht noch kurz dazu, in den sogenannten Einforstungsverband umbenannt. Und das hat man deswegen gemacht, um eben diesen besonderen Unterschied zwischen den zivilrechtlichen Servituten und den öffentlich-rechtlichen Einforstungsrechten hervorzuheben. Landläufig wird nach wie vor der Name Servitut benutzt. Aber das hat insofern natürlich aus rechtlicher Hinsicht natürlich eine gewisse Bedeutung, dass man da differenziert.
1: In einer derart großen Interessensgemeinschaft, die sich ja über 4 Bundesländer, was ich weiß, erstreckt, braucht man auch Vertreter. Wie ist das örtlich geregelt? Ist das in Landesverbänden nur mal untergeregelt oder nur in Ortsverbänden? Wie ist das, Fritz?
3: Das ist die Orte. Die haben da praktisch eine kleinere Struktur, sind aber in Genossenschaften zusammengefasst. Wir bei uns, Emsee gehört zu der Genossenschaft Bad Ischl, sind 1600 Mitglieder dann. Und so haben wir mehrere Genossenschaften. Mittlerweile haben wir auch Vereine, die was sie in Vereine. Und beide Gemeinschaften haben wir auch, die was bei uns im Einforstungsverband tätig sind. Man hat es nicht direkt bundesländermäßig aufgeteilt und die Genossenschaften sind unsere, wo es Mitglied sind bei uns im Verband.
1: Wie viele Mitglieder habt ihr insgesamt?
2: Ja, wir haben sie schon, glaube ich, eingangs erwähnt, rund 11.000 Mitglieder. Ja. Wobei man sagen muss, der Einforstungsverband ist halt die Dachorganisation der 27 Einforstungskörperschaften in den 4 Bundesländern Oberösterreich, Salzburg, Steiermark und Tirol, also das ist so der Kernbereich, wo wir als Einforstungsorganisation tätig sind und der Herr Spitz hat es eh vorher schon gesagt, also wir haben auf ganz unterer Ebene eben die sogenannten Ortsausschüsse noch immer, die Ortszusammenschlüsse und in der nächsten Ebene eben dann die jeweilige Genossenschaft, so wie es der Herr Spitzer zuerst schon gesagt hat, also zum Beispiel die Einforstungsgenossenschaft Bad Ischl, die ja meines Wissens, glaube ich, sogar die größte Genossenschaft bei uns im Verband ist, mit rund 1600 Mitgliedern. Und zu diesen Einforstungsgenossenschaften gehören eben dann diese Ortsausschüsse dazu. Und Mitglied beim Einforstungsverband sind nicht die Berechtigten selber, sondern die jeweilige Genossenschaft. Mhm. Aber natürlich, die eingeforsteten Mitglieder werden vom Verband natürlich beraten, entsprechend und betreut.
1: Ja, zu dem kommen wir jetzt. Genau, Überleitung wunderbar gemacht. Welche Aufgaben übernimmt der Verband jetzt für seine Mitglieder?
2: Ja, also das ist natürlich sehr vielseitig, sage ich einmal. Einerseits natürlich die Kernaufgabe vom Verband der ARN ist die Beratung der Mitglieder. Das heißt, das kann man sich so vorstellen, bei uns ruft der Mitglied an und will irgendwas Spezielles zu seinem Holzbezugsrecht wissen oder wenn schon direkt Probleme beispielsweise mit dem Verpflichteten bestehen, weil einem der unter Umständen das Holz nicht in der urkundlichen Qualität, so wie es einem zusteht, auszeigt oder meinetwegen in einer Lage auszeigt, die für den Berechtigten nicht bringbar ist. Ja. Das ist so der typische Fall, wo sie dann eben bei uns anrufen. Und in der Regel ist es so, dass man dann natürlich den jeweiligen Ortsvertreter mal mit dem Kontakt aufnimmt und sagt, okay, du red einmal mit dem Förster, schaut euch das vor Ort an. Und sollte man das nicht mehr ausreden können, dann kommt quasi der Verband ins Spiel. Also die Beratungsleistung in dem Sinne ist sozusagen einmal die Kernaufgabe. Aber natürlich auch die Vertretungsleistung, das ist halt dann der Fall, wenn sich was nicht mehr ausreden lässt, dann geht es halt in nächster Instanz zur Agrarbehörde weiter. Und wenn sich das bei der Agrarbehörde vereinfacht gesagt nicht mehr ausreden lässt, kann es passieren, was es leider immer wieder vorkommt, dass es zum Verwaltungsgericht weitergeht. Und das ist dann so typisch meine Aufgabe, wo ich dann den jeweiligen Berechtigten bei diesen Verfahren vertrete. Das sind jetzt so die Leistungen, die das Mitglied unmittelbar gespürt, aber natürlich haben wir auch viele Leistungen, die jetzt das Mitglied nicht direkt wahrnimmt. Zum Beispiel, dass wir uns bei Gesetzesnovellierungen einbringen. Das war auch eine wesentliche Leistung des Verbandes und der Einforstungsorganisation in der Vergangenheit, dass wir eben sehr stark auch bei der Schaffung der jeweiligen Einforstungslandesgesetze mit involviert war und eben geschaut hat, dass das in die richtige Richtung geht. Also, ich sage es deswegen jetzt nur, weil natürlich die Mitglieder auch draußen oft nicht so genau wissen, dass wir eben neben der Beratung und Vertretung auch noch viele andere Leistungen erbringen, die man so als einzelner Berechtigter unter Umständen gar nicht so mitkriegt. Also wenn wir da einen näheren Überblick haben, wie findet man das auch sehr gerne bei uns auf der Homepage. Da ist das nochmal schön aufgliedert. Aber natürlich, Kernpunkt ist die Beratung und Vertretung, das ist ganz klar.
1: Fortbildung, auch ein Thema?
2: Ja, wir haben immer wieder natürlich auch Fortbildungsveranstaltungen gehabt in der Vergangenheit. Derzeit ist es so, dass wir sehr viel bei den einzelnen Generalversammlungen unserer Genossenschaften informieren. Das heißt, da fährt der Herr Spitzer oder ich dann zu der jeweiligen Generalversammlung von der Genossenschaft hin und halt dann über aktuelle Themen einen Vortrag. Wir informieren auch über unsere Homepage sehr viel, über grundlegende Dinge, tagesaktuelle Dinge. Darum schaut es nicht, wenn man sich dann auch als Berechtigter ab und zu mal die Homepage anschaut, im Bereich Aktuelles. Und wir machen auch immer wieder Einforstungssprechtage in den einzelnen Regionen, wo ich dann hinfahre, meistens zur jeweiligen Bezirksbauernkammer, mich dort hinsetze. Und dann kommen die Mitglieder und fragen mich halt dann.
1: Das ist natürlich ganz praktisch, wenn das dann vor Ort passiert, dass diese weite Anreise nicht notwendig ist. Ja. Das habe ich mir nämlich auch gedacht, das ist jetzt da der Waldcampus in Traunkirchen und da sind Tiroler betroffen. Na, der hat einen braunen Weg, bis er bei euch ist. Aber wenn das so geht, das ist natürlich sehr günstig. Sehr günstig.
2: Wir fahren natürlich auch zu den Berechtigten dann hinaus. Auch ich als Verbandsgeschäftsführer, wenn es irgendwo Probleme vor Ort gibt. So wie jetzt zum Beispiel am Freitag vorher in die Großer Aussee, da schauen wir mit einem Berechtigten was an und das machen wir auch gerne. Es ist dann aber alles über den Mitgliedsbeitrag abdeckt. Also da ist es jetzt nicht so, dass wir irgendwo gesondert noch dann irgendwo eine Leistung
1: mitgeben. Ja, aber ihr seid ja eine gemeinnützige Organisation, ja. Ich habe das mitgekriegt, das wird ausgeglichen bilanziert, also Einnahmen, Ausgaben, es wird da nicht was angehäuft, sondern das ist wie bei uns bei der Bücherei. Ja. So viel wir einnehmen, müssen wir ausgeben.
2: Also wir sind natürlich noch ein Genossenschaftsgesetz, eine Genossenschaft mit beschränkter Haftung und natürlich die Kernorientierung ist dahin, dass man eben jetzt nicht gewinnorientiert arbeitet, natürlich kostendeckend arbeitet, aber der Kernpunkt ist einfach die Vertretung der Mitglieder und nicht irgendwie, wie du richtig gesagt hast, Anhäufung von Mitteln.
1: Ja, jetzt habe ich wieder so eine Floskel in Zeiten wie diesen ganz dringend notwendig, weil ja die Gesetze auch alle genauer und gefinkelter und für manchen auch wirklich nicht interpretierbar sind. Und da braucht man einfach dann die Fachleute.

0: Jetzt haben wir musikalisch Stiebensee verlassen. Das wurde aus sehr Bradelmusi mit dem Paganini-Walzer. Ja, und jetzt die versprochene Homepage. www.einforstungsverband.at. Eine wirklich gut gemachte Homepage für Interessierte. Es geht weiter im Gespräch mit meinen zwei Interviewpartner vom Eingeforsteten Verband Österreichs.
1: Ja, und da sind wir jetzt dort, wo wahrscheinlich ihr da auch dann alle, eben die Sorgen sind schon angesprochen worden, aber es treten natürlich jetzt vielfältige Sorgen auf. Für uns ist der Wolf gegenwärtig, aber es sind ja nicht nur die, es werden neue Gesetze gemacht. Ich habe in die Salzburger Nachrichten nur die Überschrift gelesen und habe mir gedacht, oh je, da wird es wieder schwierig. Was ist da gerade das Thema, was da durch die Medien geht?
2: Ja, ich werde jetzt da natürlich keinen Namen nennen, aber wir haben da einen bestimmten Forstbetrieb, der halt im Bereich des Bongau die letzten Jahre die Ablösung der Einforstungsrechte, der Nutzungsrechte, forciert oder etwas schärfer betrieben hat. Und das ist natürlich was den Berechtigten dort jetzt natürlich Angst macht, ob nicht da einmal unter Umständen die als Berechtigte einmal unter die Raben kommen. Da muss man nur kurz allgemein erwähnen, diese Einforstungsrechte sind ja an eine bestimmte Liegenschaft gebunden, also sind keine personengebundenen Rechte und sind ja seinerzeit auch zur Bewirtschaftung, zum Vorteil einer bestimmten Liegenschaft.
1: Und sind im Grundbuch am Haus.
2: Sind sie eingetragen, richtig?
1: Ja.
2: Das, was uns natürlich klarerweise als Interessenvertretung nicht so viel frei gemacht ist, wenn dann derartige Rechte dann unter Umständen auch zwangsweise gegen den Berechtigten in Geld abgelöst werden, also der muss natürlich entschädigt werden, aber diese Ablöse kann auch nur dann erfolgen, wenn von der Liegenschaft irgendwo was Bedeutendes weggekommen ist, wie landwirtschaftliche Nutzflächen. Aber wie man sich denken kann, gehen da halt immer wieder die Geister auseinander. Wann ist jetzt so ein Tatbestand erfüllt und wann nicht. Und in Salzburg haben wir da derzeit eben das Problem, dass da der jeweilige Verpflichtete relativ scharf vorgeht und eine Vielzahl an Ablöseanträgen gestellt hat, die wir jetzt eben versuchen auch zu bekämpfen mit den einzelnen Mitgliedern. Ich bin dann sehr oft auf der Grabehürde. Aber das war einmal so ein Punkt in Salzburg und da steht jetzt eben auch eine Gesetzesnovellierung an und das kann ich auch, glaube ich, ganz offen sagen. Natürlich schauen wir als Verband im Zuge einer Stellungnahme auch, dass diese Novellierung auch irgendwo das Pendel ein bisschen in unsere Richtung ausschlagt für die Berechtigten, dass eben da in Zukunft nicht wieder so viel abgelöst werden kann. Meine, gesetzliche Grundlagen haben wir eh dazu. Aber da will man natürlich auch ein bisschen was verbessern für uns, sage ich einmal.
1: Und in meinem Kopf ist, was weg ist, ist weg und ist ja, unwiederbringlich weg. Also es kann ja sein, dass einer jetzt geschwind sagt, naja, ist ja egal, ich tue es. Aber die nächste Generation hätte es wieder gern und da muss man wirklich überlegen, also was man da tut.
2: Wir haben fallweise Berechtigte, die halt vielleicht kurzfristig auch irgendwo mal in eine gewisse Geldnot kommen und sagen, ja, jetzt tue ich halt mein Einforstungsrecht irgendwo versilbern und lassen wir es ablösen. Wir raten immer dazu, das Ganze langfristig zu sehen, wie du das jetzt auch richtig gesagt hast, weil wenn es einmal in Geld abgelöst worden ist mit agrarbehördlichem Bescheid, dann ist es fort. Also dann kann das nicht mehr aufleben.
1: Dann waren wir schon dabei. Worauf seid ihr jetzt stolz in eurem eingeforsteten Verband? Ihr habt ja einiges geleistet, aber es wird so einige Dinge geben, die euch besonders stolz machen auf die Arbeit, die ihr leistet.
3: Das eine, was stolz ist, vielleicht nicht das Richtige, aber man trifft mit dem verpflichteten Übereinkommen. Und da ist natürlich gut, wenn man Übereinkommen trifft, die was dann für alle gelten. Wie ich angefangen habe, mein Vorgänger hat da also 9 Punkte gehabt, die was er gern gehabt hätte. Wir haben das dann vollenden dürfen, 7 von den 9 haben wir zugunsten unserer Mitglieder geschafft, haben wir das halbwegs in einem Rahmen. Das, was heute auch noch gültig ist, was ja der Verpflichtete, in unserem Fall die Bundesforste, erhalten dran. Und das ist natürlich schon eine Errungenschaft, wenn man das, was 1865 ausgemacht worden ist, auf die heutige Zeit praktikabel irgendwo, weil es hat sich ja die Herangehensweise ein bisschen geändert. Und da sind wir natürlich schon auch die, weil du gerade zuerst gesagt hast, das Streurecht. Also das Streurecht kann man sich heute in Bauholz umwandeln lassen. Das ist natürlich schon, ich sage, weil sonst das Streu kann nutzen oder nicht, verfällt halt. Aber das Recht verfällt nicht, aber das Streu, was ich nicht nutze, die verfällt halt. Und wenn ich dann ein Bauholz kriege, dann habe ich jährlich Anspruch, kann man zusammensparen, dass da mehr zusammenkommt und mache es halt 5 Jahre, habe ich trotzdem einen Erlös aus dem, wo ich vom Streurecht keinen Erlös nehmen hätte. Dann ist es um die Bewirtschaftung von den Almen gegangen, dass man da ein bisschen einen Konsens hat, im kleinen Ausschank und so. Das sind da Sachen, wo wir schon sehr, sehr froh sind. Wie gesagt, 10 Punkte haben wir da. Wir sind nach wie vor alle noch dran, die Punkte zu erweitern.
1: Ja, man kann nicht da nachlassen, das ist ja so.
3: Das Werkholzübereinkommen, hoffen wir, dass wir da was zusammenbringen. Es ist natürlich so vielfältig und durch das, dass wir heute, es machen nicht mehr alle selber Holz, sondern es sind da Gemeinschaftsnutzungen. Und bei einer Gemeinschaftsnutzung ist da das Werkholz, das heißt, das wird an eine Säge geliefert und die Säge vermisst es dann. Und wir sind aber auf das fürsterliche Abmaß eingeforscht. Und das ist ganz was anderes, wie was. Da muss man eben das, was in der Säge rauskommt, auf das fürsterliche übertragen können. Und da sind wir dabei, dass wir da was in Stand bringen. Das ist eine gerechte Lösung, dass für deine Tirol und für deinen Oberösterreich oder Steiermark alle die gleichen Richtlinien. Das ist alles wichtig.
1: Dann sind wir eh schon bei den Zahlen und Fakten, bevor ich mich dann mit dem Fritz lang und breit über Dolmen unterhalte. Wie schaut es mit den Zahlen und Fakten jetzt so aus?
2: Ja, also wir haben es glaube ich vorhin schon mal kurz angesprochen. Also derzeit sind rund 7% der österreichischen Landesfläche mit diesen Einforstungsrechten belastet. Wobei mir der Begriff Belastung jetzt natürlich nicht so gut gefällt, aber es hat sich so dieser Terminus eingebürgert. Also das muss man sich trotzdem vorstellen, 7% des österreichischen Staatsgebietes sind mit diesen Rechten belastet und man kann davon sprechen, dass das rund 600.000 Hektar heute sind und der Hauptverpflichtete ist die Republik Österreich mit 79% der gesamten Einforstungsrechte, die sie zu betreuen haben. Vom Brennholz her, dass wir wieder ein bisschen auf konkrete Sachen zurückkommen, besteht ein Gesamtanspruch von jährlich 330.000 Raummetern. Ja, ob der natürlich jetzt eh so ausgeübt wird oder nicht, das ist ein anderes Thema. Nutzholz haben wir rund 90.000 Festmeter im Jahr Gesamtanspruch und bei den Weiderechten sind es irgendwo bei den 170.000 Großvieheinheiten, die quasi aufgetrieben werden dürfen. Und ja, natürlich vom Einforstungsverband her haben wir glaube ich eh schon vorher gesagt, rund 11.000 berechtigte Mitglieder. Wir haben rund 20.000 berechtigte Liegenschaften in Österreich. Ja, also man muss wirklich sagen, diese Rechte haben auch heute noch eine sehr, sehr große Bedeutung. Gerade für viele kleinbäuerliche Liegenschaften, die zum Beispiel keinen Eigenwald haben. Diese Rechte sind noch immer ein wichtiger Ersatz für Grund und Boden. Und viele berechtigte Liegenschaften würden ihre Landwirtschaft heute nicht mehr ausüben können, wenn sie diese Rechte nicht hätten. Also das kann man nach wie vor so, glaube ich, mal am Stell lassen. Und mein Appell ist auch noch an die Berechtigten, schaut euch auf eure Rechte und wenn ihr irgendwo Probleme habt, bitte jederzeit zu uns kommen, zum Verband und wir unterstützen natürlich, wo wir können.
1: Ja, und dann sage ich mal Danke.

Mit dem Berndl Almbohrischen von der Ebenseer Geigenmusi haben wir aufgehört. Vom Fritz Spitzer habe ich mich noch nicht verabschiedet, denn mit ihm habe ich noch über die Almen geredet. Und er hat allerhand zum Erzählen gewusst über die Ebenseer Almen und über das Almweiderecht im Besonderen. Was tat man denn ohne die Almen? Sie sind ganz wichtig für unsere Landschaftspflege. Und wo war der Tourismus, wenn es unsere schönen Almen in Österreich nicht gab? Jetzt kommt nur ein wenig was ganz anders, weil man nur ein wenig Zeit blieb ist in dieser Sendung. Es ist ein Moritat. Mein Vater hat so schön zum Erzählen gewusst und mir Kinder und auch auf die Nachbarkinder sind ich ihm an die Lippen gehängt, wenn er uns eine Wildbrathirsengeschichte erzählt hat. Und damit die Geschichten nicht verloren gingen, habe ich aus dem Gedächtnis ein wenig probiert, dass ich auch noch erzähle. Und heute gibt's die erste von den Wildbrathirsen-Geschichten. Der Wildbrathirs ist ein ganz geschmorer Kerl, ein wenig tollpatschig. Und der Schneiderl, das ist, was man ein Schlitzohr nennt. Hört euch es an, die erste Geschichte vom Wildbrathirsen und vom Schneiderl. Und natürlich spielt das Ganze in der Ebensee.

Zuerst muss ich euch in Wipprath hier so ein wenig vorstellen und wo er gewohnt hat. Und natürlich auch ein wenig in Schneiderl. Und die erste Geschichte, die werde ich ein wenig verkürzen, denn heute möchte ich die zweite bringen. Der Wipprath hieß, war ein grobschlachtiger, wengerler Tätscher, der großer, bäriger Bursch, der von Wipprath gelebt hat, in einer Höhen, oberhalb von Kulmbach graben. Da hat er sich wunderschön eingerichtet, er selber gehockt, die Einrichtung gemacht aus Holz, einen Ofen hat er gehabt und weil er alle brav anderen Leute geholfen hat, hat er mal wie irgendwer was gegeben, so hat er nicht alle nicht von Wipprath leben müssen. Und weil ja der beste Mann nicht im Frieden leben kann, wenn's einem anderen nicht gefällt, so hat's da auch nur den Schneiderl gegeben. Und der Schneiderl war ein kleiner, zaudierer, drahtiger Kerl, der wie ein Pfizipfall so schnell war. Und der hat nichts Gescheites im Kopf gehabt, den ist Uwe ein Blödsinn eingefallen. Und am lieben hat er halt Uwe in Wipprath hieß segiert. In der ersten Geschichte hat ihm nämlich der Schneiderl, der hat einen Haufen Mist zusammengesammelt im Bugikorib und ist auf zum Hirsen seiner Höhen, hat ihm den Raufhang zugestopft und der Hirs, wie er auf die Nacht sein Nachtmahl gemacht hat, einen Schmaden hat er sich gemacht, da ist sie der Küche furchtbar döllert worden und er ist aus sie und hat gerade noch gesehen, wie der Schneiderl davon rennt und recht lacht. Aber der Hirs hat an dem Tag die Verfolgung nicht recht aufgenommen. Und das ist in Schneiderl natürlich auch nicht recht gewesen, weil er so ist er nicht zu seiner Verfolgungsjagd gekommen. Am nächsten Tag hat der Schneiderl wieder angefangen. Und die Geschichte, die hört sich als eine ganze.

0: Beim letzten Mal hat ja der Schneiderl dem armen Hirs den Schornstein zugestopft. Und deswegen hat der Hirs noch allerhand zu tun gehabt. Denn die ganze Höhle war ihm komplett verraucht worden. Und deswegen hat er heute den Putztag. Der Hirs hat in der Früh sich nur ein gutes Frühstück gemacht mit ein paar Eier und ein wenig Milch, die er von der Gars von der Zentnerbäuerin gekriegt hat. Und es ist ihm eigentlich recht gut gegangen. Und so hat er sich an die Arbeit gemacht. Hat ihm Putzfetzen genommen und hat von überall die schwarze Schicht runtergekriegt, die durch den furchtbaren Vorfall entstanden ist. Und gerückelt hat es auch wie in einer Söch. Also, klasse war das nicht, was der Schneiderl da getan hat. Deswegen hat der Hirs auch im Hinterkopf halb noch gehabt, dass er sich in Schneiderl jetzt gleich einmal packen muss und ihm einmal ordentlich die Meinung sagen muss. Er soll ihn da in Ruhe lassen, er hat ihm ja nichts getan. Und wie der Hirs da so vor sich hinputzt und überlegt, was er jetzt mit dem Schneiderl gehen da soll, hört er draußen vor der Höhen schon wieder einen Schrei. Hirs, Alter, komm außer! Oh, um Gottes Willen, hat er sich gedacht, der Hirs, das ist ja schon wieder der Schneiderl. Nein, ich tue, wie wenn ihn nicht hört. Aber der Schneiderl hat draußen keine Ruhe gegeben. Er hat die ganze Zeit nicht der Albe dahin beinzt. Geh weiter, Hirs, komm aus! Geh weiter, tut mir eh so leid, was ich das letzte Mal da habe. Geh komm, gehen wir ein wenig in den Wald. Brauchst eh wieder ein Wildbrat, ich hüf dir. Und der Wildbrat Hirs, guter Mann wie er war, hat sich gedacht, na ja, vielleicht ist der Schneiderl wirklich nicht so. Und ist ausgetätscht vor die Höhen und hat mit Schneiderl zum Tischgerieren angefangen. Der Schneiderl, Hirs, wie geht's dir denn? Mei, tut mir so leid, was ich da habe. Weiß ich nicht, was mir da eingefallen ist. Ich weiß nicht. Manchmal habe ich solche Gedanken. Geh weiter, gehen wir in den Wald. Ich hilf dir bei Wildbratschießen. Dann hat sich der Hirs so gedacht, naja, Wildbratschießen, ich weiß nicht, heute ist mir mehr, dass ich mir frisches Holz für meinen Ofen mache. Und wie er so mit dem Schneiderl diskuriert, kommt nur der Jäger vorbei. Ja, grüß euch, Schneiderl, Wildbrat Hirs, grüß dich, wie geht's euch denn? Ich hoffe, ihr geht's heute nicht auf ein Wildbrat. Nein, hat der Hirs gesagt, das tun wir sicher nicht, guter Jäger, wir gehen heute auf ein Holz. Und so ist gewesen. Haben sie zusammengepackt, der Wildbrat Hirs hat getagst und alles mitgenommen, Zerg und alles, was er braucht hat, die Kahl, und ist in den Wald aufgetätscht, in einem Berg auf. Der Schneiderl hinter ihm noch. Und der Schneiderl hinter ihm hat alle wieder hingesäumt. Ja, was tun wir denn heute, Hirs? Was tun wir denn? Was nehmen wir denn für einen Baum? Nehmen wir einen Buchen? Nehmen wir einen Fichten? Der Wildbrat Hirs hat schon so einen Zorn gehabt, weil er sich gedacht hat, was mehr mit der da die ganze Zeit dahin, das wird er schon sehen, wenn wir dort sind. Naja, und nachdem sie endlich auf dem Almberg aufgekommen sind, haben sie eine kleine Rost gemacht. Der Hirs hat einen Käse mitgehabt und ein wenig Brot und so haben sie sich zusammengesetzt. Der Schneiderl und der Hirs in trauter Eintracht und haben da den Käse und das Brot gegessen. Wie es fertig gewesen sind, hat der Hirs gesagt, so Schneiderl und jetzt geht's los. Ich habe die große Stüngelsack mit, du nimmst die eine Seite, ich nehme die andere Seite. Und dann sind sie zu einem Baum gegangen, den sich der Hirs ausgeschaut hat. Es war eine richtig große Feichten. Und der Wildbrat Hirs hat sich gedacht, gut, dass ich heute den Schneiderl mit habe, weil allein möchte ich den Baum gar nicht machen. Und deswegen sind sie dann hingegangen und der Schneiderl hat auf der einen Seite die Sack genommen und der Hirs auf der anderen und sie haben angefangen. Und der Hirs hat das Tempo vorgegeben und hat eben gesagt, ho, und der Schneiderl hat gesagt, ruck, und hat angezogen. Und so ist er hingegangen, bis beim halberten Baum gewesen sind. Die Hälfte von Stamm ist schon durch gewesen. Da denkt sich der Wildbrat Hirs, ich weiß nicht, es geht so schwer. Auf der anderen Seite hat der Schneiderl fest halbe ruck geschrien, nachdem der Hirs ho geschrien hat und hat nicht so da, wie wenn er schneidet. Der Hirs hat sich blockt, hat die Sack durchgestessen und wieder angezogen und durchgestessen und wieder angezogen. Und der Schneiderl hat nicht sein Gaudi gehabt hinten. Und zum Schluss hat er sich sogar noch an den Griff angehängt, dass es noch schwerer gegangen ist. Wie der Hirs jetzt schon fast fertig war und wie es zum Kau eintreiben gewesen ist, will er die Sog rausziehen. Aber ist halt nicht gegangen, weil der Schneiderl dran gehängt ist. Da hat der Hirs erst gesehen, was ihm der Schneiderl schon wieder angetan hat. Der Hirs ist so narrisch geworden. Hat geschrien, du Robbers, du Elendigs, jetzt hab ich's rausgefunden, was du da schon wieder da hast. Verschwind, dass ich dich nicht mehr sieg. Du brauchst mir überhaupt nicht mehr kommen. Da hat der Schneiderl recht gelacht und ist dahin gewesen. Und der Hirs hat sich gedacht, heut renne ich ihm nicht nach. Heut los in der Fahne, weil ich krieg ihn schon. Und dann ist der Hirs mit dem Baum endlich fertig gewesen. Der Baum ist gelegen, er hat ihn zlegt. Hat eh den ganzen Tag gedauert, dass er da fertig geworden ist. Dann ist er zurück in sein Höhn. Und wie er runterkommt zu seiner Höhn, was muss er sehen? Hat der Schneiderl dabei lauter Steine aufgezahnt, dass er gar nicht in die Höhn reingekommen hat. Jetzt hat der Wildbrat Hirs, wo er da schon saumier gewesen ist, von dem vielen Arbeiten mit Holz nur die Steine wegkramen müssen. Na, wart, hat der Wildbrat Hirs gesagt. Das werde ich dir schon noch zeigen. Nachdem er die Steine alle weggeräumt hat, hat er aber von der anderen Seite die Steine wieder hingezahnt, damit die Höhen zugewinn ist. So hat der Hirs in der Nacht wenigstens eine Ruhe gehabt und hat schlafen können, weil er sich denkt hat, der Schneiderl räumt die Steine eh nicht weg. Naja, und auch gratis ist er so gewesen, wie der Hirs in der Früh aufsteht, waren natürlich alle Steine noch da. Jetzt hat der Hirs wieder alle Steine wegtun müssen. Und da sieht er, wie er durch den Eingang ausschaut auf die Wiesen, dass der Schneiderl schon wieder da unten rum ist. Jetzt ist er abgeteufelt über den Berg, in Schneiderl noch. Der Schneiderl das gesehen, dahin gewesen, wie ein Pfizipfall, ist er umgerannt, über Traubrücken, über die Leiden auf in Kalvarienberg. Das hat der Wildbrat hier allerdings fast nicht der Schnaufen wegen die 5 Stufen. Der Schneiderl obi, ich kusch dort, der Hirs hinterher. Und weil der Schneiderl ja ein ganzer Wiffe ist, hat er sich gedacht, so, und jetzt komme ich ihm davon. Hat sie aufs Seil gehängt von der Seilbahn und hat sie mit aufziehen lassen am Feuerkugel. Und da ist er wieder gestanden, der Hirs, und hat wieder aufgeben müssen, weil gefreut hat sie jetzt nicht mehr in Schneiderl nachsausen. Und wie es so ist, er hat sie wieder geschworen, die der Wisch ist auch noch. Aber nicht in derer Geschichte.
1: So, das war's wieder für heute mit einer bisserl einer persönlichen Erinnerung an mein Futtern. Die nächste Sendung kommt am 25. Mai um 18 Uhr. Die heutige Sendung wird am kommenden Sonntag um 14 Uhr wiederholt. Und ihr wisst, meine Sendungen gibt's zum Nachhören auf der Homepage vom Freien Radio Salzkammergut und auf cba.media unter dem Podcast-Titel Bergweibe-Geschichten. Es bleibt mir nur noch zum Sagen. Pfiat euch, habt eine schöne Zeit. Bis zum nächsten Mal, da im Freien Radio Salzkammergut bei den Bergweibe-Geschichten.

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Das war jetzt Les Imprimiers mit nicht Fading Forward, so heißt nämlich das kommende Album, was mit bürgerlichen Namen heißt ja Morten Martens. Cooler Name. Und der mischt ein bisschen in Norwegen, in seinem Herkunftsland, die Soul musikalisch, also die Soul-Landschaft musikalisch auf. Ist sein zweites Full-Length-Album, wie man sagt, quasi. Bringt er jetzt auf Big Crown Records auf. Die sind ja wirklich, also ist aus New Yorker Label und ist ja ganz stark vertreten mit neuen Soul-Größen, Doo-Wop, alles was so in diese Schiene geht, R&B auch. Also voll super zum Auschecken. Also ein heißer Tipp. What the world needs now? Ja, strong feelings überall, meistens aber jetzt in den Nachrichten eher strong feelings, die was eher kontraproduktiv sind oder viel Schwere erzeugen. Das heißt jetzt nicht, dass man die Nachrichten wegrelativieren sollte. Das hat schon seine Berechtigung. Nur, wie geht es an derselben? Und musikalisch gesehen, Weltgeschehen ist immer auch ein bisschen so in der Musik verankert, beziehungsweise wird reflektiert und beziehungsweise gibt auch Halt. Und meiner Meinung nach trifft das die nächste Band ganz gut. Dream Stitch nennen die. Und da haben sie zwei Musiker zusammengeschlossen, nämlich der Mikkel Noe und der Seth von Floating Action. Gemeinsam sind sie Dream Stitch. Ihr habt bestimmt schon mal irgendwas von einer da bei mir in der Sendung gespielt. Und die bringen auch ein neues Album, beziehungsweise sie haben es schon rausgebracht und haben es einfach Free genannt, also ihr drittes Album. Und da möchte ich euch Strong Feeling daraus vorspielen.

In die Stimme von Michael Now. Da könnte ich mich eigentlich ziemlich einlegen. Da kommt in mir einfach irgendwie ein Gefühl von Geborgenheit und dieser akuten Entspanntheit. Also ich weiß nicht, ob es das überhaupt so ausgeht, wenn man die zwei Wörter nebeneinander sitzt, aber ich mag ihn richtig gern und seine Stimme und dieses Lo-Fi, verträumte, poppige, gerade an Tag wie heute, wo nach so langen Sonnen- bzw. Trockentagen wieder es zu regnen begonnen hat, ganz wichtig für natürlich den Nature, aber auch, wir sind ja zwar ein Teil davon, aber auch für uns. Wo es vielleicht auch sehr viel regnet, nicht nur in North Carolina vielleicht, wo die zwei Musiker zu Hause sind, sondern in Brasilien. Ich denke, wo der nächste Künstler her ist, der Bruno Berle. Vielleicht ist da weniger Regen, weil er wohnt an der Küste von Maceió. Das ist relativ nordöstlich in Brasilien. Und dieser junge Mann fabriziert da auch ganz, ganz, ganz feine Musik. Auch also in diese Musica Brasileira Popular, bitte Entschuldigung auf die Aussprache, da, wo ich ein richtig großer Fan bin von. Und der schafft es immer wieder, so ein ganz einzigartige Intimität in seinen Songs zu erzeugen. Ich freue mich voll, dass er heuer wieder ein neues Album rausbringt. Same Fronteras wird sie das nennen, kommt am 10. Juli raus. Er war jetzt gerade aktuell auf Europa-Tournee. Ich sehe, dass er dann im Mai, Juni wieder zurückkommt und am 18. Juni kommt er in den Import-Export nach München. Ich weiß nicht, ob ich es da schaffe, aber falls es irgendwie schafft, das ist einfach richtig zu empfehlen. Jetzt spanne ich nicht weiter auf die Folter, weil ich habe jetzt ein Lied mit von seinen neuen kommenden Album Same Fronteras und das nennt sich ganz einfach Manja.

Es ist einfach, für mich ist das ein Wahnsinn, wie man sowas schafft. Das ist wirklich sehr schön. Und ich finde, um zu diesem und uns und zu diesem Sendungstitel zurückzukommen, What the World Needs Now, viel mehr Ruhe zwischen Menschen, viel mehr zuhören, ohne dass das jetzt zu pathetisch klingt, weil das ja, wenn man sich Sachen sagt wie ja, mehr Ruhe, mehr zuhören, mehr Liebe, mehr Verständnis, das hört sich alles irgendwie so platt an im ersten Augenblick. Aber ich finde, das ist es einfach nicht. Das sind einfach ganz grundlegende Sachen zwischen Menschen, die was man echt beibehalten soll und üben sollte und trainieren vielleicht auch muss, dass man die Schöne nicht überhört. Das schaffen zum Beispiel auch die Sarah Bernhardt ganz gut. Die Sarah Bernhardt, das ist die Sarah und der Bernhardt, die machen gemeinsam Musik und eigentlich aber sind sie ein Trio. Aber sie spielen vorrangig zu zweit und ich habe es letzten April, der April ist ja noch gar nicht so weit aus, vor allem Ende April habe ich es da in Wales im Schlachthof gesehen, live wieder, zum zweiten Mal, heuer. Freut mich irrsinnig, mit denen habe ich das neue Jahr begonnen, ein Neujahrsspaziergang zum See, zum Traunsee habe ich. Und da ist alliert das, was mich einfach ja, ziemlich weghaut, auf die Band und nur weiter auszuholen, bin ich über einen ganz guten Freund gekommen, über einen Arnold, der was das im Dezember, also nicht das Lied, aber die Band mir gezeigt hat bei meinem 10-Jahres-Hörnest-Special und seitdem fahre ich ziemlich auch auf die Band. Kommen aus eigentlich Vorarlberg und Niederösterreich, machen ganz schöne Mundartmusik, ganz ruhige Musik, aber auch manchmal laut. Auf jeden Fall möchte ich euch von einem Album Urlaub in Sepia den, ja, vielleicht etwas jetzt ironisch klingenden Titel Würduntergang spielen.

Ich finde, dass Sarah Bernhardt in ihren Texten, die schaffen das, dass diese kleinen zwischenmenschlichen Dinge festhalten und so am Punkt bringen. Eine gute Freundin von mir, die Marlene, hat mir gesagt, wie ihr mal erzählt habe, boah, ich habe da so ein DJ-Set gesehen, von Obolo da in Wien, und da hat einer zwei so 7 Inches aufgelegt und wie der Start gedruckt hat, ich habe es gar nicht fassen können, dann war das da ein Lied, so ein Gitarrenlied vom Joe Pass, ich weiß jetzt nicht mehr den Namen jetzt akut, aber auf jeden Fall hat der das gespielt und der hat, ich war ja komplett von den Socken, weil die LP, wo das drauf ist, kostet 70, 80 Euro und nur wegen dem Lied quasi, das ausgeben ist einfach auch ein wenig viel. Und sie hat dann zu mir gesagt, du, ja, dann, und ich muss noch kurz noch weiter erzählen. Auf jeden Fall habe ich dann gegoogelt, dieses Lied und ob es das eben und wie es das auf 7 Inch geben kann. Und dann habe ich das im Internet gefunden und tatsächlich um, weiß nicht, um einen 10er habe ich es natürlich gleich gekauft, habe ihr das voll frei erzählt, der Marlene, und sie hat gesagt, naja, dann kannst du ja mir schreiben, dass du das gefunden hast und dass du dem dankbar bist, dass du das durch ihn quasi zu dem gekommen bist. Und ja, dann habe ich mir gedacht, ja, eigentlich sind das die kleinen Dinge, dieses hey, danke, danke sagen auch und was du für mich da aufgemacht hast. Für mich ganz groß, für andere, ja, überhaupt nicht relevant, aber vielleicht für den, der was das aufgelegt hat, so, hey, cool, wow, Wahnsinn, mir gefällt das Lied auch und so geht es halt dann weiter und so connectet man dann. Jo, ein kurzer Exkurs. Weiter geht's mit Musik und da möchte ich jetzt in Österreich bleiben, musikalisch zumindest. Da geht's um einen Peter Gabriel. Haha, nicht den, was jetzt alle meinen zu kennen, sondern dieser Peter Gabriel schreibt sich mit IE. Ja, Peter mit IE. Und der ist tatsächlich, sein Papa hat ihm so an den Musiker herangelehnt genannt, war quasi Ende Nullerjahr aktiv, also 2006 oder gestartet und hat dann sehr rare Live-Auftritte gemacht mit der Gitarre, hat dann Anfang der 10er Jahre eine neue Band gegründet namens Sleep Sleep. Er hat einfach eine einzigartige Stimme und ich finde, neben dem Max von den Streaming Satellites, der Peter Gabriel macht ihm da schon ziemlich Konkurrenz. Ich möchte jetzt da nicht zum Vergleichen anfangen. Auf jeden Fall geht es auch so ein bisschen in die Richtung. Ja, ein Wahnsinn. Und mich hat er gehabt mit seinem ersten EP, City of Last Things. Und da möchte ich ein Lied spielen, das was ziemlich ein Solid Gold One ist. Und Blödsinn, ich glaube, das Lied nennt sich eben Voices. Und das habe ich auf FM4 damals gehört, 2010, 2011, irgend sowas. Ja, und war hin und weg. Peter Gabriel mit Voices.

Da kommt man sich vielleicht auch ein bisschen wie in einem brasilianischen Regenwald vor, wenn man das Auto so anhört. Wir sind jetzt mittlerweile schon wieder bei der Hälfte dieses Hörnests angelangt und das möchte ich natürlich jetzt dazu nutzen, den neu zugeschalteten Hörer und Hörerinnen recht herzlich zu begrüßen. Ihr befindet euch im Freien Radio Salzkammergut, heute live aus dem Radionest in Vöcklabruck im Sendeformat im Hörnest mit Ernest. Akustischer Blick auf das Unerhörte mit dem heutigen Sendungsuntertitel What the World Needs Now. Eine offene Frage an euch, ein Gedankenanstoß, und ich werde das Ganze musikalisch verarbeite ich es, beziehungsweise habe ich es ja in der Vorbereitung schon verarbeitet, aber es ist immer wieder schön, da euch neue Musik zu zeigen, nämlich wirklich tatsächlich neue Musik, und da habe ich schon ein paar Sachen gespielt, die was 2026 rauskommen, und auf die nächste Nummer freue ich mich nämlich schon richtig, weil der Tom Misch ist den kennt man, glaube ich, jetzt schon mittlerweile ganz gut. In der Szene ist er schon sehr verankert, ein ganz ein passionierter Musiker, Gitarrist vor allem aus London, 1995 geboren, Sohn einer Künstlerin und eines Psychiaters, ja, was kann da schon rauskommen? Ein auf jeden Fall sehr emotionaler und sehr feinfühliger Musiker, meiner Meinung nach. Zumindest was ich so vom Gitarrenspiel und von den Arrangements, was er auch produziert, so mitbekomme. Und der bringt nämlich jetzt, 2026, bringt er ein neues Album raus. Das nennt sich Full Circle. Eine Nummer hat es mir da voll angetan. Der Titel nennt sich Goldie. Und das ist tatsächlich, wirklich fühlt sich das so an wie eine Umarmung. Ohne Scheiß, wirklich. Es ist echt so ein schönes Lied und richtig, wo man einfach einmal durchschnaufen kann. Tom Misch mit Goldie.

Jetzt habe ich überrascht. Hä? Das war jetzt der Daniel Ögren mit der Nummer Lasern. Und schwer zu erraten, ein Skandinavier aus den schönen Schweden kommend. Das ist von seinem aktuellsten Album, das aus 2025 erschienen ist und den Namen Pain trägt. Sehr soulig, sehr Leichtigkeit ist natürlich auch sehr wichtig und gerade so Soulmusik beziehungsweise so Soul schafft es ganz gut, wie ihn der Daniel Ögren macht. Wir schauen weiter zu einer Truppe. Der Titel dieses Liedes würde vermuten, dass das Landsmänner vom Daniel Ögren sind. Sind sie aber nicht. Sie sind Franzosen, haben aber 2017 auf ihrer EP Baikonur einen Songtitel oder einen Song veröffentlicht, der sich Kaffeekluppen nennt. Und der ist auch ziemlich beflügelnd oder so.

Café Kluppen von Camel Power Club aus Frankreich. Ich möchte jetzt eine kleine Vorschau ein bisschen machen. Nächste Woche am 22. Mai kommt die Anna Buchecker zu uns ins Haus und spielt live Dialektpop, trifft auf gesellschaftliche Themen in intimer Atmosphäre. Ich habe es letztes Jahr schon live gesehen am Noppen Air und war schwer begeistert. Kann es sehr empfehlen, da vorbeizuschauen am 22. Mai. Ja, und ein bisschen Werbung in eigener Sache. Ich lege auf. Am 23. Mai, einen Tag darauf, bin ich in Wien mit meiner Urlaub in Cesolopathie. Da spielen wir beim Little Bit Mowa bzw. Obolo Geburtstagsfest im. Jetzt muss ich da echt nachschauen, weil jetzt das habe ich mir jetzt nicht ganz gemerkt. Ein Flex in Flug in. Was mit F? Ich finde, in Wien gibt es einfach so viele Sachen, so viele Veranstaltungsräume oder Bars, zumindest wo ich hingehe, die was mit F anfangen. Und es ist das Flug, nämlich das Flugdeck am 23. Mai. Da kommen ganz viele coole DJs, Kollektive und sehr sonniger Vibe wird das werden. Und ja, viele Freunde und Freundinnen Satz dabei, kommt vorbei, es gibt sogar so einen Vinyl-Pop-Up-Store und natürlich Drinks und vor allem gute Musik aus aller Welt. Die letzten 10 Minuten sind angebrochen, fast, und da möchte ich natürlich jetzt noch irgendwas aussuchen musikalisch, weil wir schon von Konzerten reden. Ich war auch im April bei einem ganz coolen Konzert, nämlich von einem Musiker in Will. Den wollte ich schon richtig lang sehen mit seiner Band Skin Shape. Erstes Österreich-Konzert, den gibt es ja schon ewig. Also wenn ich von ewig rede, dann 15 Jahre. Aber jetzt hat er es mir ja noch Wern geschafft. In die grelle Forelle und ich war einfach hin und weg. Und da habe ich mir ein, zwei Platten gekauft und auf einer Platte war das Lied Amnesia dabei. Und ja, es ist vielleicht schon ein wenig melancholisch, aber verträumt und irgendwie hat es einen coolen Groove und irgendwie auch ein bisschen Sommer in sich. Ja, ich schicke euch mal auf die Reise.

Skinshape mit Amnesia. Ja, meine Lieben da draußen, das war's zum heutigen Hörnest. Da hat sich jetzt schon der Shaky Graves angemeldet. Aber bitte noch ein bisschen warten. Danke fürs Zuhören, fürs Dabeisein, fürs Einschalten. Wir hören uns dann wieder am zweiten Montag im Monat. Diesmal dann schon im Juni. Da steht ja wirklich dann schon der Sommer in voller Blüte bei uns. Genau, lasst es euch gut gehen. Kommt gut noch in diesen Montagabend rein. Lasst es euch nicht feigen. Und ja, durchschnaufen. Oder so. Letzte Nummer, eigentlich vorletzte. Aber letzte Nummer ist On My Own von Shaky Graves. Brandneu. Ganz große Liebe. Bis dann. Bis nächsten Monat. Habt es gut. Baba.

genannt, um nicht ganz in dem Vokabular zu bleiben. Also wie schaut denn die Kunstszene eigentlich dann im sogenannten Oberdonau-Reichsgau aus? Ist das komplett bestimmt von diesem Führermuseumsprojekt oder hat das eigentlich eh relativ wenig lokale Auswirkungen? Was sind die neuen Rahmenbedingungen sozusagen für Kunst- und Kulturschaffende in der Zeit dann nach dem Anschluss? Und damit möchte ich eigentlich nicht aufhören, sondern ich würde gern schauen, was heißt das denn eigentlich jetzt noch für uns und heute? Es ist gerade gesagt worden, vielleicht hat der Mandelsloh noch Dinge ausgesucht, die noch irgendwo hier herumhängen. Ja, ziemlich sicher. Also diese Nachwirkungen einerseits, die diversen Kontinuitäten, vielleicht auch die Konflikte, die es da immer noch gibt. Und am allermeisten möchte ich eigentlich eingehen auf den Komplex der Kunstrückgabe. Einerseits, weil ich selber mit dem sehr beschäftigt bin, seit einiger Zeit auch Koordinatorin vom österreichischen Kunstrückgabebeirat und würde Ihnen da gerne auch ein bisschen einen Einblick geben, was denn zurzeit so die Themen sind, warum es eigentlich nach so vielen Jahren immer noch notwendig ist, überhaupt so einen Kunstrückgabebeirat zu haben und was das Ganze mit diesem Projekt Führermuseum und der nationalsozialistischen Kunst- und Kulturpolitik zu tun hat. Also wir fangen sozusagen da an und gehen dann ins Heute und ins Jetzt und schauen vielleicht wieder zurück. Das wäre der Bogen, den ich geplant habe, den ich jetzt mit Ihnen durchgehen möchte. Ich habe gesagt, wir fangen an mit der ganz grundsätzlichen Frage, wer bestimmt denn hinkünftig, also sprich ab diesem April 38 oder ab diesem März 38, wer bestimmt denn jetzt eigentlich die Kunst- und Kulturpolitik hier in Oberösterreich bzw. Oberdonau und auch in allen anderen Bereichen des Deutschen Reichs? Und da kann man das sehr, sehr einfach beantworten, weil es nämlich sehr zentralistisch geregelt war. Jegliche kunst- und kulturpolitischen Entscheidungen im Deutschen Reich und somit nach dem Anschluss eben auch in Oberösterreich oder dann Oberdonau sind zentral geregelt über eine Behörde oder über ein Amt, eine staatliche Einrichtung mit dem Namen Reichskulturkammer. Diese Reichskulturkammer war angesiedelt im Propagandaministerium von Goebbels. Das heißt, Goebbels war sozusagen auch dann der oberste Chef über die Reichskulturkammer. Und die Reichskulturkammer kann man sich so vorstellen, wie einfach sie war unterteilt in die verschiedensten Kunstsparten. Also es hat für jede Kunst- und Kulturrichtung eine eigene Kammer gegeben. Also eine für die Musik, eine für die Literatur, Kino, Schauspiel etc. Theater ist auch vorher schon genannt worden und eben auch für die bildende Kunst. Das heißt, wenn Sie auch zu den Vorträgen in den nächsten Wochen kommen, werden Sie sicher immer wieder auch auf das zurückkommen, weil auch für die Literatur spielt das eine wesentliche Rolle und auch für Presse hat hier auch eine eigene Kammer. Also in der Reichskulturkammer waren diese Kammern für die unterschiedlichen Kunstsparten und es war eine Pflichtmitgliedschaft. Also wer in diesen Kunst- und Kulturrichtungen tätig war und tätig sein wollte, musste Reichskulturkammermitglied sein. Also man konnte weder jetzt so eine Ausstellung haben oder was publizieren als Schriftsteller oder eine Komposition veröffentlichen oder als Dirigent auftreten oder als Filmschauspielerin aktiv sein, wenn man nicht Mitglied dieser Reichskulturkammer war. Ich glaube, das System dahinter ist relativ schnell durchschaubar. Es kann somit von oben geregelt werden, wer in der Kunst- und Kulturproduktion tätig ist, eben über diese Mitgliedschaft in der Reichskulturkammer. Von vornherein ausgeschlossen waren nicht-arische Personen, also jegliche Menschen, die als jüdisch galten in der NS-Zeit. Ich sage immer, meistens formuliere ich das so, die als jüdisch galten, weil wenn man sagt Juden und Jüdinnen, dann würde ich eher sagen, ist das die Eigendefinition. Es waren einfach auch Menschen davon betroffen, die sich selber vielleicht überhaupt nicht als jüdisch identifiziert haben, die auch nicht in der jüdischen Religionsgemeinschaft waren, die aber aufgrund ihrer Vorfahren, von den Ahnen her sozusagen dann als jüdisch eingeteilt worden sind und die hier eben genauso betroffen waren. Das heißt, mit dieser Reichskulturkammer ist eigentlich mit einem Handstrich gelungen, sämtliche jüdischen Künstler und Künstlerinnen aus der Kunst- und Kulturproduktion einmal auszuschließen. Das heißt, die ganze Kulturpolitik war natürlich komplett verzahnt

auch mit der rassistischen und der antisemitischen Politik des Nationalsozialismus. Da kann man jetzt sagen, auf der einen Seite, hier war irgendwo Kulturpolitik und hier ist sogenannte Rassenpolitik, sondern dieses rassistische Prinzip durchdringt ja alle Bereiche des nationalsozialistischen Alltags. Und natürlich kann man sich auch vorstellen, dass in der Reichskulturkammer nicht unbedingt wer aufgenommen wurde, der jetzt politisch super widerständig, künstlerisch, avantgardistisch, also in irgendeiner Weise sozusagen jetzt komplett konträr zur nationalsozialistischen Kunstauffassung gewesen wäre. So jemand hätte sicher Probleme gehabt, einen Reichskulturkammer-Mitgliedsausweis zu bekommen, der aber letztlich die Eintrittskarte ins Kunstschaffen war. Das heißt, das ist einfach ganz klar reglementiert und es wird immer klarer, auch in der bildenden Kunst, in welche Richtung das geht und was sich sozusagen als sogenannte deutsche Kunst oder als die Kunst, die halt propagiert wurde oder die auch geschätzt wurde, durchsetzt und was die Kunst war, die man nicht mehr wollte. In vielen Hitlerreden finden sich so Schimpftiraden über sämtliche Ismen, also alles, was ein Ismus ist. Der Symbolismus, der Kubismus, der Dadaismus natürlich, also alle diese neueren Avantgarde-Strömungen des frühen 20. Jahrhunderts sind da durchgefallen. Interessant ist die Geschichte mit dem Expressionismus, also diese ausdrucksstarke Kunst auch, die ja in den 20er Jahren auch sehr en vogue war, auch im Kino. Vielleicht kennen Sie die Filme von Fritz Lang oder jetzt im sowjetischen Pendant der Eisenstein, also diese, die so ganz stark eben mit so Ausdruck arbeiten. Also Expressionismus, auch das, was Hitler komplett verurteilt hat und es nicht deutsch oder auch als entartet betrachtet hat, da waren aber nicht alle ganz konform. Also da weiß man zum Beispiel, Goebbels war durchaus ein Anhänger auch des Expressionismus und es gab auch unter den Künstlern zum Beispiel den Emil Nolde, der sich plötzlich, also der glühender Nationalsozialist war und plötzlich erleben musste, dass seine Bilder aus den Museen entfernt werden, weil sie politisch sozusagen nicht opportun waren. Das finde ich eigentlich immer ganz interessant, weil oft heißt es ja, irgendein verfemter Künstler, das muss nicht unbedingt sein, dass der auch dementsprechend jetzt eigentlich nicht nationalsozialistisch vielleicht gesinnt gewesen wäre, aber manchmal ist dann auch über die Kunstauffassung, haben sich durchaus hier Kontroversen ergeben, durchgesetzt hat sich klar die Hitlerlinie, also auch der Expressionismus war sozusagen tabu. Und damit man auch klarer vorführen kann, was wollen wir in Zukunft und was wollen wir nicht, gab es im Jahr 1937 ein sehr, sehr deutliches Gegenüberstellen, das fast gleichzeitig stattgefunden in München. In München wurde das Haus der deutschen Kunst eröffnet, das extra errichtet worden ist. Es sollte künftig quasi der Tempel für die sogenannte deutsche Kunst sein, für zeitgenössische Kunst, also nicht für was Älteres, sondern das, was die jetzigen nationalsozialistischen deutschen Künstler sozusagen produzieren, das sollte in diesem Haus der deutschen Kunst präsentiert werden. Da gab es jedes Jahr eine große deutsche Kunstausstellung und das war sowas wie die Leistungsschau quasi der deutschen Künstler. Und gleichzeitig mit der Eröffnung von diesem Haus der deutschen Kunst 1937 war nicht weit davon entfernt, ebenfalls in München, die Ihnen sicher alle bekannte Ausstellung Entartete Kunst, in der eben Kunstwerke von modernen Künstlern, zum Teil von jüdischen Künstlern, hier ausgestellt wurden, aber in einer, also jetzt nicht einfach in einer sachlichen, neutralen Hängung, sondern es ist bewusst so gehängt worden, dass das alles sozusagen total schrill und schräg und mit abwertenden Kommentaren, also da hängt zum Beispiel ein Bild von Kokoschka und daneben ein anderes und dann steht drunter, ein Bild ist von einem sogenannten Künstler, eins von einem Geistesgestörten oder von einem Irren, kennen Sie den Unterschied und so. Also in diese Richtung ist das gegangen. Kokoschka war da übrigens der eigentlich einzige Österreicher, der in der entarteten Kunstausstellung auch vorgekommen ist, sonst eher nur deutsche Künstler.
Also da hier eigentlich nur Kokoschka betroffen. Es waren wahnsinnig viele Leute in dieser Ausstellung. Es ist natürlich eine Riesenpropaganda gemacht worden. Die Leute sind aufgerufen worden, dorthin zu gehen. Ich denke, es ist schwer zu sagen. Natürlich haben sich die meisten konform verhalten und dann halt, ja, das ist jetzt alles schlecht und so, aber es waren sicher welche dort, die das genutzt haben, um sich das einfach nur anzuschauen, wissend, dass man das vielleicht in den nächsten Jahren oder überhaupt, wer weiß, ob überhaupt je wieder man diese Kunst anschauen kann. Ich habe da zum Beispiel Briefwechsel gefunden, wo jemand an den Alfred Kubin, also an den österreichischen Grafiker, schreibt, dass er dort war in der entarteten Kunstausstellung und dass es eben so wunderbar gewesen ist und dass neben ihm jemand gestanden ist, wo er ganz deutlich gespürt hat, dass der jetzt dasselbe fühlt wie er, nämlich einerseits, dass er sich angesprochen fühlt von dieser Kunst und gleichzeitig eben das Entsetzen oder die Trauer darüber, wie da hier mit dem umgegangen wird und wie hier quasi Künstler diffamiert werden. Also das hier eben ganz klar, um diese zwei Pole zu zeigen, das wollen wir und das wollen wir nicht. Was vielleicht auch noch interessant ist für Österreich-Bezug oder auch für Oberösterreich, in Deutschland die Machtergreifung war 1933 und somit auch die Kunstpolitik hat da dann schon in diese Richtung bald angefangen. Und jetzt denkt man eigentlich immer, für die österreichischen Künstler war das erst 38 relevant nach dem Anschluss. Das ist nicht ganz so. Das gilt dann auch bei der Literatur und vielleicht dann eher nochmal. Es war ja eigentlich gerade in der Literatur ein großer deutschsprachiger Markt. Ja? Und viele österreichische Künstler haben auch Deutschland als Markt gehabt. Und um wieder auf den Kubin zum Beispiel zurückzukommen, der hat viel Verbindungen gehabt in Deutschland, der hat dort viel ausgestellt, Galeristen gehabt, auch verkauft und so weiter. Das heißt, die waren eigentlich 33 schon betroffen von dieser Umstellung, jetzt auch in der Kunst- und Kulturpolitik und mussten sich auch da schon an diese Spielregeln anpassen oder hätten sozusagen hier auch schon die Gefahr gehabt, dass sie plötzlich ja auch wirtschaftliche, ökonomische Probleme haben, wenn ihnen dieser deutsche Markt wegbricht. Aber auf das komme ich dann eh nochmal kurz, weil ich auf den Kubin nachher noch näher eingehe. Vorher noch zum Führermuseum. Auch das sozusagen beginnt 38, 39, hat auch schon was zu tun, also der Anschluss gibt hier sicher einen ziemlichen Schub. Das Projekt oder die Idee zu einem solchen Museum gibt es aber schon länger. Man weiß, dass Adolf Hitler seit den 20er Jahren eigentlich schon eine private Kunstsammlung aufgebaut hat. Sie wissen ja, er war ja quasi der verhinderte Maler, der eben an der Akademie der Bildenden Künste eigentlich studieren wollte, dort nicht aufgenommen worden ist. Ich habe mal mit dem Archivar von der Akademie darüber gesprochen und er hat gesagt, es wird halt jetzt oft so hämisch, naja, da ist er halt durchgeflogen und war halt nicht talentiert. Es war damals nicht viel anders wie heute, dass unglaublich viele Bewerber und Bewerberinnen sich an den Akademien natürlich bewerben und eigentlich nur sehr wenige immer aufgenommen werden. Ja. Also das allein, dass er nicht genommen wurde, ist jetzt der Teil da sozusagen das Schicksal mit vielen anderen, die da auch nicht genommen wurden. Aber Fakt ist, dass er eben zweimal nicht zugelassen wurde an die Akademie der Bildenden Künste und sicher immer ein Faible gehabt hat für das, was er eben für Kunst verstanden hat oder in einem wahrscheinlich doch sehr engeren Sinn, vor allem für Architektur war das Interesse da, also auch seine Zeichnungen und Malereien, die es da so gibt aus frühen Jahren, sind sehr viele Architekturzeichnungen, Architekturentwürfe, auch für Linz, im Skizzenbuch, das es da durchaus noch gibt. Und er sammelt eben auch Kunst, und zwar so ganz in einer Richtung, vor allem so dieses 19. Jahrhundert, eher so biedermeierliche, bayerische und österreichische Maler, und legt eine Sammlung an, aber natürlich alles noch in kleinem Stil dann in den 20ern, frühen 30ern, weil er ja noch kaum Geld hatte. Wie dann sozusagen Reichskanzler, Erfolg, Finanzen auch besser ausschauen, wird diese Sammlung immer dann doch größer. Und so rund um 1938 kristallisiert sich dann eben der Plan heraus, dass das nicht jetzt eine Privatsammlung bleiben und werden soll, sondern dass er für die Stadt Linz, die ja quasi zur Heimatstadt
durchaus auch sehr propagandistisch stilisiert wird, dass er für diese Stadt Linz eben ein Museum aufbauen möchte. Es gibt verschiedene Begriffe, es wird oft von Führermuseum geredet, in den Quellen heißt es eigentlich immer ganz neutral Kunstmuseum Linz oder das neue Kunstmuseum Linz. Sonderauftrag Linz ist eben auch oft der Begriff dafür, weil er tatsächlich, und das wird dann auch so genannt, also Sonderauftrag Linz kommt als Begriff auch vor in den Quellen, weil er einen Sonderauftrag sozusagen vergibt an einen Kunsthistoriker, der dieses Museum aufbauen soll. Und das ist sozusagen dann der Sonderauftrag Linz. Dafür gibt es diesen Sonderbeauftragten, einen ganzen Sonderstab, der dafür arbeitet und auch ziemlich viele Sonderkonten, die das Geld für das ganze Projekt irgendwie beinhalten. Der Sonderbeauftragte ist der Mann, den man da ganz links außen sieht, das ist Direktor Hans Posse, der Leiter der Dresdner Staatsgalerie. Er war ein sehr kundiger und versierter Kunsthistoriker. Es ist aber total interessant und auch in der Forschung nicht hundertprozentig klar, warum er gerade diesen Posse auswählt, sein Herzensprojekt da irgendwie umzusetzen, weil der Posse war jetzt nicht gerade ein glühender Nationalsozialist. Also ich würde jetzt auch nicht sagen, dass er ein absoluter Gegner war, weil sonst hätte er diesen Job nicht angenommen. Aber er war sicher kein glühender Nationalsozialist und er war auch in der Kunstauffassung eher ein Moderner. Also er hat zum Beispiel in den 20er Jahren bei der Biennale immer den Oskar Kokoschka ausgestellt und er war auch eng befreundet mit dem Oskar Kokoschka. Kokoschka war ja mal in Dresden Anfang der 20er Jahre als Professor und da haben die beiden zusammen gewohnt. Ja, also es ist wirklich so, wo man sich denkt, das ist nicht ganz das, wo man glaubt, das ist die erste Wahl, den Hitler hier aussucht. Zweifellos aber war die Qualität von Posse bekannt und er galt einfach als wirklich unglaublich guter und vernetzter Kunsthistoriker. Er dürfte Hitler empfohlen worden sein und bei dem, wo man da das Foto sieht, das ist 38, da dürfte er ihn ein bisschen getestet haben, also da hat er ihn quasi dort besucht und sich durch die Galerie führen lassen und erst ein Jahr später, 39, hat er ihn dann beauftragt mit diesem Sonderauftrag Linz. Und wenn ich gesagt habe, der Anschluss war eine Triebfeder oder ein Motor für das ganze Projekt, dann auch deswegen, weil nach dem Anschluss in Wien, wissen Sie sicher auch, gibt es ja genug Kunstrückgabedebatten jetzt auch, sehr, sehr viel Kunstwerke von jüdischen Sammlern und Sammlerinnen beschlagnahmt und sichergestellt worden sind, und zwar in wirklich riesiger Menge. Ich komme dann gleich dazu, das zu erklären. Und dieses Potenzial sozusagen an hochwertigsten Kunstwerken, das da plötzlich da war, zugreifbar war, das hat diesen Museumsplan Linz Museum einfach noch einmal so einen Drive gegeben. Und aus diesen beschlagnahmten Kunstwerken in Wien ist dann auch tatsächlich ein erster großer Grundstock sozusagen ausgesucht worden, der dann eben für dieses Führermuseum in Linz verwendet werden soll. Was ich Ihnen da als Fotos dazu rausgesucht habe, das da oben sehen Sie, sind Karteikarten, also so ganz schlichte, einfache Karteikarten, die jetzt nichts Böses erahnen lassen, aber diese Karteikarten sind ist das Kartensystem des sogenannten Zentraldepots für beschlagnahmte Kunst in der Wiener Hofburg. Da gibt es übrigens, wenn das interessiert, das ist mittlerweile online, ZDK, Zentraldepotkarten. Die haben Kollegen und Kolleginnen alle digitalisiert und man kann sich da wirklich durchscrollen auch und kriegt vielleicht so eine Idee, wie viele tausende Kunstwerke das waren. Die stammen alle aus sehr hochwertigen Wiener bürgerlichen Sammlungen, deren Besitzer eben Juden und Jüdinnen waren, allen voran die Sammlungen von Alphonse und Louis Rothschild, quasi legendär, aber auch viele andere Künstler, die hier wirklich zum Teil museumsähnliche Galerien auch hatten und Sammlungen hatten. Und da hat es eigentlich noch gar keine, und schon gar keine deutschen Nazis gebraucht, sondern es haben die österreichischen Kunstbehörden geschafft,
dass sie schon wenige Tage nach dem Anschluss sich diese Sammlungen alle so Art gesichert haben. Und zwar gibt es in Österreich ein Ausfuhrverbotsgesetz und ein Denkmalschutzgesetz, in dem es der Denkmalbehörde ermöglicht wird, wenn ein Kunstwerk sozusagen in Gefahr zu sein scheint, dass man das unter Schutz stellen oder sicherstellen darf. Ja? Und die perfide Logik der nationalsozialistischen Auslegung dieses Gesetzes war, wenn was am Juden gehört, dann wird der ja jetzt vielleicht das Land verlassen und seine Kunstwerke mitnehmen. Ergo, diese Kunstwerke sind in Gefahr. Ergo, die Wiener Denkmalschutzbehörde darf das sicherstellen. Ja? Und unter dieser, das war kein NS-Gesetz, das war einfach noch sozusagen die Auslegung des bestehenden österreichischen Denkmalschutzgesetzes. Und unter diesem Gesetz sind diese ganzen Sammlungen einfach mal sichergestellt worden und in der Hofburg zentral gelagert. Ja. Und dann ging es eigentlich Schlag auf Schlag, dann hat sich sozusagen Hitler eingemischt, dann gab es den sogenannten Führervorbehalt. Das war quasi ein Erlass, dass Hitler das erste Zugriffsrecht auf alle diese Kunstwerke hat. Ja. Also dass nicht womöglich wer anderer zum Zug kommt, sondern dass eben Hitler das erste Zugriffsrecht hat und auch das Verteilungsrecht. Und das hat dann der Posse ausgeübt für ihn, also dieser Kunsthistoriker, der den Linzer Sonderauftrag hatte. Und der hat dann quasi in der Hofburg da bustiert und geschaut, was ist das Feinste vom Feinen, das soll nach Linz. Und für die anderen Sachen konnten sich dann auch andere österreichische Museen, also alle Landesmuseen zum Beispiel, konnten dort ihre Wunschlisten abgeben und haben das dann zugeteilt bekommen. Ja. Darum spricht da eine Kollegin, die auch viel über das gearbeitet hat, die Birgit Schwarz, die sagt, dass der Sonderauftrag Linz ist eigentlich ein Sonderauftrag Ostmark, weil eigentlich nicht nur die Sachen nach Linz gekommen wären, sondern auch auf andere österreichische Museen zur Verteilung gekommen sind. Nur österreichische, nichts im sogenannten Altreich, also in Deutschland. Und das, was Sie da drunter sehen, ist ein Albumblatt mit einem Bild, das eben für das Führermuseum, einem von gesichert ca. 1200 bis 1500 Gemälden, die man halbwegs gesichert dem Linzer Bestand zuordnen kann, jetzt rein Gemälde. Und dieses Bild Carlo Gignani, das Urteil des Paris, wenn Ihnen das gefällt, brauchen Sie nur nach Linz fahren, das hängt. Also ich weiß nicht, ob es gerade hängt, aber ich glaube schon im Schlossmuseum, also bis vor kurzem hing es in der Ausstellung Die Reise der Bilder im Lentos. Das ist nämlich ein Bild, das eben ursprünglich zum Führermuseum gehört hätte und dann über sehr komplexe Depotwege, die ja im Salzkammergut ihre Wege hatten, ich zeige das nachher noch auf, ist es dann nach dem Krieg irgendwie hier hängen geblieben in Oberösterreich, sagen wir es einfach mal so, und ist im Landesmuseum Linz deponiert worden. Es hätte eigentlich weiter restituiert werden sollen in andere Länder, wo es herkam, aber die sind hängen geblieben und das war eigentlich der Ursprung von diesem Buch, das du zuerst gezeigt hast mit geraubter Kunst, weil man, wie die ganze Kunstraubdebatte entstanden ist, um 2000 dann auch in Oberösterreich sich einmal das alles genauer angeschaut hat und im Landesmuseum dann auf so einen Bestand gestoßen ist von ca. 15 Bildern, von denen man eigentlich nicht gewusst hat, was die für ihre Geschichte haben. Das ist draufgestanden Collecting Point, die waren irgendwie von den Amerikanern sichergestellt und sind da irgendwie in Linz gelandet und haben dann damals mit diesem Projekt begonnen, die Herkunftsgeschichten dieser Bilder zu versuchen zu eruieren und zwei konnten bisher an ursprüngliche Besitzerinnen restituiert worden werden. Bei anderen ist die Sache ein bisschen unklarer, weil, ja, können wir nachher, vielleicht in der Diskussion. Jedenfalls ist das ein Bild aus dem Führermuseum und dieses Albumblatt, das Sie eben hier sehen, das ist nicht zufällig, sondern der Hans Posse und dann auch sein Nachfolger, Posse ist 42 gestorben, die haben immer, wenn sie sozusagen wieder, vielleicht kann man sagen, wenn sie wieder einen schönen Schwung beieinander gehabt haben oder so an Bildern für das Führermuseum, dann sind die in schöne Alben
hier so geklebt worden, also Bild mit Beschriftung, und dann wurde das Adolf Hitler vorgelegt. Also wenn man so will, ein Katalog oder ein Bestandsverzeichnis eines Museums, das es in Realita noch gar nicht gab. Ja? Weil kriegsbedingt oder auch weil es ja noch gar kein Gebäude gab, ist dieses Museum ja nie vor Ort wirklich ein Museum gewesen oder ein Museum geworden. Eigentlich, ich habe mal gesagt, es ist so das fiktive Museum, ja, das eigentlich nie realisiert wurde. Aber es gibt 32 solche Alben, die übrigens auch veröffentlicht sind, die können Sie auch alle nachschauen, wo man da durchblättern kann und wo sich sozusagen dann in Buchform dieses Führermuseum auch erschließen lässt. In Buchform eben nur deswegen, weil das Museum als solches wurde nie realisiert, wurde nie umgesetzt, wurde nie gebaut. Sehr wohl gab es aber Pläne dafür, und zwar im Zusammenhang mit der gesamten Planung Linz, Neuplanung sozusagen, architektonische Neugestaltung von Linz im Nationalsozialismus. Ich glaube, da habt ihr einen eigenen Vortrag dazu, dann auch noch mit Michael John. Vielleicht wissen Sie das, also Linz war ja eine der insgesamt nur 5 Führerstädte des Deutschen Reichs und die einzige, die quasi im ehemaligen Österreich liegt, als sogenannte Führerstadt. Und Führerstadt heißt sowas wie nationalsozialistische Modellstadt, also wo quasi verwirklicht werden sollte, wie eben so eine nationalsozialistische Vorbildstadt sozusagen, wirtschaftlicher, industrieller Aufschwung und eben auch eine architektonische Neugestaltung. Im Falle von Linz hätte das geheißen, eine komplette Verbauung beider Donauufer, also mit Monumentalbauten in diesem Stil, aber noch viel größer und viel umfangreicher, und dann ein sogenannter Kulturplatz. Das ist ja zuerst die Rede gewesen, dass Kultur oder halt diese eingeschränkte Form von Kultur ja durchaus einen riesen Stellenwert hatte, und es hätte sozusagen auch in Linz einen riesen Kulturplatz geben sollen in der Nähe vom Bahnhof, bezeichnet als Opernplatz. Ich gehe da gleich mal vor, dann glaube ich, nehme ich ein Bild auch mit davon. Hier ist die Landstraße, hier ist der Volksgarten und darüber geht es zum Bahnhof, und das wäre dieser Opernplatz gewesen. Es ist ein bisschen, wie soll man sagen, es wurde durchaus auch darüber diskutiert oder sogar auch kontroversiell diskutiert. Dieser Opernplatz ist nämlich genau da, wo jetzt die Oper ist, also das Musiktheater. Es steht ziemlich genau dort, wo auch in dieser NS-Planung die Oper gestanden wäre. Aus meiner Sicht kein Problem, ja, weil das heute ist eine andere Oper, als das hier gewesen wäre, und nur weil da irgendwie wer mal eine Oper hinbauen wollte. Also ich finde es jetzt nicht grundsätzlich nicht legitim, dort die Oper oder das Musiktheater hinzubauen. Es hat eben Kritik daran gegeben. Ich denke, man sollte transparent damit umgehen und das jetzt nicht verschweigen oder vielleicht schon darauf hinweisen. Man kann es auch zur Diskussion stellen. Aber ja, Fakt ist, es ist ziemlich genau eben dort jetzt tatsächlich das Musiktheater. Aber der NS-Plan hat natürlich hätte hier natürlich ganz andere kulturelle Rahmenbedingungen geschaffen. Auf diesem Opernplatz wäre eben auch das Museum gewesen in ganz zentraler Lage, ein Musiktheater, also eine Oper, eine Bibliothek, eine Brucknerhalle, verschiedenste groß angelegte Kulturbauten, die eben hier diesen Opernplatz gebildet hätten. Und fürs Museum gab es im Wesentlichen zwei Modelle oder zwei Ausarbeitungen, und zwar deswegen, weil ja die Linzer, also die Architekten, die für Linz vorgesehen waren, war vorher ein gewisser Roderich Fick aus München, und der ist dann abgelöst worden von Hermann Giesler. Das heißt, die haben beide etwas unterschiedliche Modelle hier vorgelegt. Ich würde sagen, das ist schon sehr, was man halt so unter nationalsozialistischen Architektur damit verbindet, im Wesentlichen, und das gilt generell für das, was so deutsche Kunst oder die Architektur ist, es eigentlich nichts Eigenständiges. Es ist ein ziemlicher Rückgriff auf klassizistische
Architektur, also es ist eine Form von Neoklassizismus eigentlich, der jetzt nicht sonderlich aufregend ist im Sinn von, dass da jetzt ein eigenständiger Stil entworfen worden wäre oder hier was ganz Eigenes entstanden wäre. Von der ganzen Linzer Architekturgestaltung, die da geplant war, auch an den Donauufern, ist das Einzige, was umgesetzt worden ist, die Nibelungenbrücke und die zwei dazugehörigen Brückenkopfbauten, die den Hauptplatz flanieren, wo heute die Kunstuniversität drin ist in beiden. Und ich mache gerade auch, vielleicht wenn Sie mal in Linz sind in nächster Zeit, ich arbeite gerade mit Studierenden in Kooperation mit der Kunstuni an einer Ausstellung über die Nibelungenbrücke und über ihre NS-Entstehungsgeschichte, was bislang eigentlich kaum noch thematisiert worden ist. Also wir eröffnen das am 20. November. Also das Museum, wo wäre es gewesen? Was wäre drin gewesen? Jetzt gehe ich in die falsche Richtung. Ja, und wo war es wirklich? Also dieser Opernplatz mit allen seinen schönen Kultureinrichtungen ist ja nie gebaut worden. Auch dieses Museumsgebäude ist nie gebaut worden. Und das tatsächliche Schicksal der ganzen Kunstwerke, die für den Führerauftrag hier zusammengesammelt worden sind, und es waren wirklich Tausende und Abertausende, wenn man jetzt auch die Objekte und die Grafiken und die Bücher und alles mitrechnet. Die sind ja, also der Posse war sehr eifrig und auch sein Nachfolger, sie haben eigentlich unbegrenzt Geld zur Verfügung gehabt, auch unbegrenzt Devisen und natürlich auf die ganze beschlagnahmte und sichergestellte Kunst zurückgreifen können. Das heißt, da hat sich ein Riesenbestand angesammelt. Wo hat man denn den untergebracht? Ja? Das erste größere Depot war in München, und zwar im Führerbau, den es ja heute auch noch gibt. Also es ist das Gebäude, wo heute die Hochschule für Musik, glaube ich, drinnen ist, oder für Kunst. Und im Münchner Führerbau waren die ersten Jahre war das so der Hauptdepotort, der natürlich dann so unsicher auch geworden ist im zunehmenden Kriegsgeschehen. Und dann hat man sich eben umgesehen nach sichereren Bergungsorten. Und alle denken jetzt natürlich gleich an Aussee und an den Salzberg und Laufen und Ischl. Aber bevor das eigentlich noch in Salzkammergut kam, und das ist ein eher unbekannter Faktor, war es hier, und zwar in Kremsmünster. Im Stift Kremsmünster wurde das erste sogenannte Reichskunstdepot eingerichtet, in dem die Bestände des Linzer Führermuseums untergebracht waren, und zwar so von 41 bis 43 ungefähr. Ja. Ich habe das ist ein ganz neuer Fund, den ich im Stiftsarchiv vor kurzem finden konnte. Das ist eine Zeichnung, wie eben in einem der Räume, wo das untergebracht war, im ehemaligen Refektorium, hier die Kisten, wie die Kisten angeordnet waren, und die Nummern, die da drauf sind, konnte ich jetzt identifizieren als lauter Rothschild-Bestand. Also das waren lauter Alphonse Rothschild-Kunstwerke, also aus den beschlagnahmten, quasi enteigneten Kunstbeständen des Wiener Bankiers Alphonse Rothschild. Kremsmünster ist auch zunehmend als unsicher betrachtet worden, und dann kam eben die Geschichte mit dem Salzkammergut. Also von Kremsmünster wurde dann ausgelagert, also in vielen, vielen Transporten ist dann von Kremsmünster nach Aussee und nach Ischl-Laufen transportiert worden, auch immer noch aus anderen Orten. Es war ja auch noch einiges an verschiedensten kleineren Depots, zum Beispiel in Wien und in Niederösterreich untergebracht, immer noch auch was in München. Also von überall her hat man dann versucht, das im Salzberg dann halt irgendwie sicher vor dem Bombenkrieg unterzubringen. Diese Geschichte, glaube ich, brauche ich am allerwenigsten erzählen, das ist ja relativ bekannt. Es ist schon immer wieder unglaublich, auch von der Logistik, die da dahinter war, und was man da sozusagen für unglaublichen auch finanziellen Ressourcen für das sicher gebraucht hat, zu einer Zeit, wo ja schon 44, 45, wo alles
lahm, also wo es ja gar nichts mehr gab, ja, ist für diesen Sonderauftrag immer noch unfassbar viel Geld ausgegeben worden. Es ist erstens immer noch gekauft worden. Also die letzten Ankäufe für den Sonderauftrag Linz, die ich gefunden habe, datieren im Februar 45. Also völlig absurd. Und es ist natürlich auch dann unfassbar viel Geld ausgegeben worden für diese Bergungstransporte und für das alles. Ja. Und das Bild, das ich Ihnen am Anfang gezeigt habe, das auf dem Albumblatt, wo ich gesagt habe, das ist hängen geblieben, das ist unter anderem, hat das deswegen so eine eigenartige Geschichte genommen, weil das hat den Weg nicht geschafft bis aus See, sondern das ist, Sie sehen ja hier auch die Schneesituation, da war ein Transport unterwegs, der nicht mehr über den Pötschenpass gekommen ist. Und diese Bilder sind dann provisorisch untergebracht worden beim Agatha-Wirt in St. Peter und sind dort dann von den Amerikanern sichergestellt worden und die gingen dann deswegen einen anderen Weg, weil das aus dem Bergwerk, die haben wir ja dann alle nach München abtransportiert und die da aber eben in St. Agatha, sagt man Agatha oder Agatha? Agatha waren, die sind nach Linz gekommen und wollten mal schauen, wie es mit denen weitergeht und darum haben die dann sozusagen auch einen anderen Weg in der Nachkriegszeit genommen. Also das war eigentlich die Realität des Führermuseums. Ja? Nicht dieses prächtige Fassade-Museum Glanz, sondern der Versuch, Bilder irgendwie über den Krieg irgendwo halbwegs sicher zu deponieren. Und dann war natürlich die große Schwierigkeit, wie die Amerikaner das dann geborgen haben, wie löst man diese Schlamassel wieder auf und wie kommen diese Bilder jetzt alle wieder dorthin zurück, wo sie eigentlich herkamen, welche sind quasi rechtmäßig erkauft worden, was ja auch immer schwierige, generell schwierig ist in einem Unrechtsstaat, also mit welchem Geld und welche sind halt unmittelbar enteignet worden, welche aus welchen Ländern, die kamen ja auch aus Frankreich, aus Belgien, aus Polen. Also das alles war eine Riesenaufgabe, die die amerikanischen Alliierten zunächst zu stemmen hatten. Vielleicht kennen Sie den Film Monuments Man, George Clooney, wo er diese Geschichte spielfilmhaft nachzeichnet. Es gab immer eine eigene Behörde der Alliierten, die sich nur um Kunstschutz gekümmert haben, die waren quasi während des Kriegs schon aktiv und waren Teil des Geheimdienstes auch, die sehr gut Bescheid gewusst haben, also wie die noch aus See kamen, haben die schon alle Listen gehabt und wussten genau, was da los ist und was sie da vorfinden werden und haben das dann wirklich sehr schnell, ich habe das Glück gehabt, noch mit zwei von diesen Monuments Men auch reden zu können, Interviews zu machen, Ende der 90er, die das eben erzählt haben. Und die waren wirklich, also eigentlich, als würde ich mal sagen, sehr professionell, haben sehr schnell sozusagen diese Bestände dann nach München abtransportiert, dort einen sogenannten Collecting Point eingerichtet, wo das mal alles gesichert wurde und man versucht hat, es dann zu identifizieren. Und dann war sozusagen die Idee der Amerikaner, das mal jeweils in die Herkunftsländer zurückzuschicken und die Herkunftsländer damit zu beauftragen, die weitere Rückgabe an etwaige private Besitzer zu übernehmen. Das hat, wie wir wissen, in vielen Ländern zumindest einige Jahrzehnte nicht so besonders gut funktioniert, dass dann auch wirklich zurückgegeben wurde. Aber von den Amerikanern her eben war das die Idee und der Monuments Man, mit dem ich da sprach, der hat damals schon fast 90 oder so und hat dann irgendwie gemeint, dass er heute noch sehr stolz ist darauf, dass eben das nie daran gedacht worden ist, das als Kriegsbeute oder so zu nehmen, sondern dass völlig klar war, das kommt zurück und das hat ja Besitzer gehabt und die sollen das sozusagen wieder bekommen. Ja, das war jetzt die ganze Geschichte, oder natürlich nicht die ganze, aber so viel ich halt hier erzählen kann zum Thema Sonderauftrag Linz und Führermuseum Linz. Und wie Sie gesehen haben oder gehört haben, mit Linz und mit Oberösterreich hat das ja jetzt eigentlich nur am Rande zu tun. Also Linz war quasi der Zielort, an den das aber gar nie kam. Also das Führermuseum Linz war nie in Linz. Das ist unter anderem, war das dann ganz interessant, weil ich habe ja viel im Archiv vom Landesmuseum auch gearbeitet und da häufen sich in den 50er Jahren offenbar die Briefe von Leuten, die nach Bildern suchen vom Führermuseum Linz.
oder Kunstmuseum Linz. Und die adressieren das, also die haben dann sozusagen ans Landesmuseum Linz geschrieben, in der Meinung, das wäre dieses Museum und das müsste ja jetzt dort sein. Ja? Also viele, die sozusagen ihre vermeintlichen Linz-Bilder in Linz gesucht haben, wo sie ja nie waren, ja? Weil, wie gesagt, Depot und ganz andere Wege. Das heißt, eigentlich war das nur der Zielort, die ganze Sonderauftrag, der ganze Stab, der das abgewickelt hat, saß nicht in Linz, sondern in Dresden. Dresden und Berlin waren sozusagen hier die wichtigen Orte. Und vor Ort waren eigentlich nur die Leute damit beschäftigt, die vielleicht irgendwas mit den Bergungsdepots zu tun hatten. Aber so in der ganzen Planung oder in der, wenn man so will, höheren Management-Ebene von dem Ganzen, ist das eigentlich aus Berlin und aus Dresden geleitet worden und nicht hier. Und, also es gab, wie ich da geschrieben habe, wenig Berührungspunkte. Es war auch nicht vorgesehen, es waren keine oberösterreichischen Künstler oder Künstlerinnen, die hier auch für dieses Museum von den Werken her vorgesehen gewesen wäre. Auch deswegen, weil dieses Führermuseum hätte nicht, so wie das Haus der Deutschen Kunst in München, das hätte ja die gegenwärtige Kunst zeigen sollen, die von deutschen nationalsozialistischen Künstlern. Das Führermuseum hätte ältere Kunst gezeigt, also die alten Meister bis hin so ins 19. Jahrhundert, aber dann Stopp, also keine Gegenwartskunst. Und das ist durchaus sehr bezeichnend, weil man aus vielen Quellen schließen kann, dass Hitler das gegenwärtige nationalsozialistische bildende Kunstschaffen jetzt auch nicht so, also offenbar hat er dann, wenn es ums Private ging und sich dann lieber ein Bild aus dem 19. Jahrhundert oder einen alten Meister aufgehängt und doch nicht irgendwie einen nationalsozialistischen gegenwärtigen Künstler. Das heißt, das Führermuseum hat von dem her mit dem nicht so viel zu tun gehabt. Das, was wiederum eine Auswirkung gehabt hat, war, dass zum Beispiel Linz ja schon ein Museum hatte, das Landesmuseum, das ja vorher natürlich das einzige und zentrale Museum hier war. Und dann gibt es da plötzlich diese Konkurrenz. Irgendwie weiß man, da soll jetzt was Neues kommen, was ganz Großes, was mitmischen kann mit Wien und Paris und allen großen Museen. Und natürlich ist man da als Landesmuseum plötzlich etwas am Abstellgleis gewesen und die waren zum Teil auch sehr enttäuscht, dass sie sozusagen nicht einbezogen waren in dieses Führermuseumsprojekt, wo sie doch quasi da jetzt in Linz die Museumsfachleute waren und die Kunsthistoriker waren aber tatsächlich eben kaum einbezogen. Es wäre viel eher gedacht, dass das Landesmuseum dann kaum mehr eigene Kunstabteilung haben sollte, sondern dafür viel mehr gestärkt wurde die Volkskunde. Ja. Es ist 1938 die Volkskundeabteilung eingerichtet worden und in diese Richtung sollte das sozusagen gehen und das Führermuseum wäre halt dann das große, renommierte Kunstmuseum gewesen. Aber was heißt das jetzt? Was hat sich jetzt tatsächlich in Oberösterreich jetzt in der Kunstszene abgespielt, vielleicht nur mehr kurzen Überblick, genauso wie ich es am Anfang gesagt habe, auch hier diese Reichskulturkammer natürlich als zuständige Behörde und vorhin schon erwähnt, wer war der Leiter auch dieser Landes-, also der bildenden Kunst Kammer, die für Oberösterreich oder Oberdonau eben zuständig war. Der Landesleiter dafür war eben dieser Ernst August Mandelsloh, den du vorher schon erwähnt hast. Ich habe ihn eigentlich deswegen auch ausgesucht, weil er eben seinen Wohnsitz in Gmunden gehabt hat, zumindest ab 1930. Er war Mitglied der Innviertler Künstlergilde und der Künstlergilde Salzkammergut, eben Wohnsitz in Gmunden ab 1930 und er war ein wirklich, also kein Mitläufer, sondern ein überzeugter Nationalsozialist von frühest an, also er war ab 33 NSDAP-Mitglied und Mitglied der SA und SS und ab 36 SS-Sturmbannführer und er war auch mehrfach inhaftiert sozusagen wegen illegaler NS-Aktivitäten und ab 1938 ist er sozusagen für das belohnt worden und ist dann sozusagen zum obersten
Kunst- und Kulturfunktionär in Oberdonau geworden, eben als Landesleiter der Reichskammer für bildende Künste. Selber von seinen, also können Sie auch verschiedenste Quellen, wo man schauen kann, wie er selber gemalt hat. Er hat relativ viel so Industriemalerei auch gemacht, also das wäre jetzt hier Ansicht von Lenzing. Ich hätte auch ein Bild gehabt, also, aber das hat mich dann für das entschieden, aber es gibt auch mehr, also natürlich ganz viel Gmunden-Ansichten. Villa Negrelli, da gibt es einen biografischen Bezug, ich glaube seine Mutter war irgendwie eine geborene Negrelli. Eigentlich gar nicht so angepasst konservativ, wie man vielleicht meinen könnte, so selber in seiner Kunst. Und er war eben auch der, der durchaus auch ein Verfechter für den Expressionismus gewesen wäre und durchaus auch Kontakt gehalten hat zu Künstlern, die vielleicht jetzt nicht ganz linientreu war. Er war ein ganz enger Freund von Alfred Kubin, den ich vorher eben auch schon genannt habe, diesen Grafiker aus dem Innviertel, der in Zweglett gewohnt hat und der immer wieder in Probleme kam, werde ich gleich nachher schauen. Und da hat der Mandelsloh offenbar immer doch schützend so ein bisschen seine Hand über diesen Kubin gehalten, aber natürlich, ja, das ist halt sehr willkürlich. Also wenn ihm der Kubin nicht zu Gesicht gestanden wäre, dann hätte das auch anders ausschauen können. Und zweifellos war das eine mächtige Position, die er hier gehabt hat. Er ist nach Kriegsende arretiert worden, war dann in Glasenbach, also das war eben das amerikanische Lager für ehemalige Nationalsozialisten und dann in Kornwestheim, also quasi ähnliches Lager wie Glasenbach gewesen ist, ist dann komplett frustriert eigentlich und, wenn man so will, gebrochen. Er hat sich im oberbayerischen Stift St. Veitern zurückgezogen und ist dort gestorben, 1962. Es gab vor kurzem ich glaube es war letztes Jahr, einen ziemlichen, ja, wie klar, ich weiß nicht, ob man es so nennen kann, in Ried hat es eine Ausstellung gegeben zu einem Jubiläum der Innviertler Künstlergilde und dort wurde der Mandelsloh dann groß präsentiert und zwar in einer unfassbar unkritischen Art und Weise, also wo quasi die ganze NS-Geschichte komplett überhaupt nicht vorgekommen ist und das haben die österreichischen Nachrichten dann sehr kritisch aufgegriffen und das hat dann, also ich glaube die Überschrift war, wie präsentiert man die Kunst eines Nationalsozialisten, so nicht. Und das heißt, das sind natürlich schon Sachen, die auch jetzt uns immer wieder irgendwie begegnen, berühren. Ja, generell ist jetzt trotzdem sozusagen nicht der Wahnsinnsbruch, wenn man so will, in der Kunst 1938 jetzt in Oberösterreich, schlicht und einfach deswegen, welche eher auch vorher schon konservative Künstler am Werk waren. Also es gab jetzt unter den oberösterreichischen Künstlern und Künstlerinnen in den 30er Jahren so gut wie gar keine großartig modernen oder Avantgardisten. Es gab auch eigentlich keine bekannten jüdischen Künstler oder Künstlerinnen. Das heißt, es ist eigentlich kaum wirklich ein großer Bruch. Es geht eher so ein bisschen weiter und man passt sich halt dann so irgendwie etwas an. Ich habe Ihnen ein paar Beispiele mit, dass man sich das vielleicht ein bisschen vorstellen kann, von zwei Künstlern, die ziemlich bekannt sind, Fritz Fröhlich. Sehr interessant, Fritz Fröhlich hat die Fresken der Synagoge in Linz 1968 gemalt. Das würde man kaum vermuten, wenn man dieses Frühwerk hier sieht. Er hat durchaus einige Werke gemacht, die im Nationalsozialismus dann sehr, einfach ganz so wirklich totale Nazi-Kunst einfach, ja. Also Nazi-Kunst im Sinne von, das ist halt auf jeden Fall sehr neusachlich, natürlich realistische Darstellungen, aber halt diese Stilisierungen von Familie, Mutter, Kind, bäuerliche Sujets, also das waren halt so die Vorzeigesujets. Aber das Spannende ist jetzt auch von der Anpassung, das ist ein Bild von 36 und das ist ein Bild von 41, also man sieht schon so ein bisschen
Also man könnte sagen, ich glaube, da kommt schon noch eine Spur mehr Armut oder dass die jetzt nicht alle nur super glücklich sind. Und mit relativ wenig leichter Anpassung wird es dann schon zum Nazi-Vorzeigebild, wo halt dann die glücklichen Bauernkinder hier herumtollen. Ja. Und ich glaube, das ist ein sehr typisches Beispiel, wie hier ohne ganz große Stilbrüche sich die Künstler halt angepasst haben. Weil ich denke, die Entscheidung war halt, wie gehe ich um mit den Rahmenbedingungen, die ich habe. Entweder ich steige komplett aus diesem Geschäft und verdiene mir mein Geld irgendwie anders, oder ich will weiter als Künstler leben. Dann muss ich mich vielleicht verlegen auf, also ich muss jetzt nicht nationalsozialistische Propagandakunst malen, aber viele haben halt dann ja vermeintlich unpolitische Sujets wie Landschaften oder Porträts, also irgendetwas, was sozusagen politisch unverfänglich halt irgendwie zu sein schien, gemacht. Noch ein Beispiel, Robert Angerhofer. Da sieht man auch, dass es keinen großen Wechsel oder keine große Veränderung eigentlich brauchte. Das Bild könnte fast eigentlich auch aus der Nazi-Zeit sein, ist es aber nicht, das ist von 1930, also dieser Stil der neuen Sachlichkeit. Das andere ist eben dann 1940. Ja, es ist schon anders, aber es hat vielleicht durchaus... Ja, es braucht vielleicht nur ganz leichte Anpassungen. Also ich denke mal, die Bäuerin bei der Arbeit hier, wenn er die wirklich jetzt 1940 zur großen deutschen Kunstausstellung bringen hätte wollen, braucht es vielleicht nur ein bisschen mehr Lächeln oder noch ein etwas, vielleicht nur was ein bisschen fröhlicher, vielleicht ein bisschen mehr Farbe. Aber vom Sujet her und von der ganzen Anlage her geht das auch durch als Bild, das man bei der großen deutschen Kunstausstellung zeigen kann. Also das wären so meine Beispiele, dass man sagt, es war jetzt nicht der radikale Bruch, sondern bei vielen ging das eigentlich in Linie. Ja, ja, entartet, das habe ich vorher schon gesagt, es gab quasi eigentlich keine oder kaum oberösterreichische Künstler, die von diesem Vorwurf betroffen waren, dass ihre Kunst eben nicht konform wäre. Der Einzige, der hier immer wieder ein bisschen genannt wird, ist eben der Alfred Kubin, von dem ich vorher ja mehrfach schon gesprochen habe. Grafiker, Salzburg eigentlich aufgewachsen, dann in München gewesen. Dort hat er seine Frau geheiratet, dann sind die 1906 nach Zwicklett gezogen. Er war immer eher ein Einzelgänger, der unfassbar viel korrespondiert hat mit der ganzen Welt und der intellektuellen Welt. Und er war schon, ich weiß nicht, ob Sie seine Zeichnungen kennen, ist so ein bisschen ins Fantastische gehen, zum Teil auch sehr grausame Szenen, grausige Sachen, sehr sexist, also sehr misogyn. Und das hätte schon was sein können, wo man sagt, da weiß man jetzt nicht, wie das ist, wie der im Nationalsozialismus ankommt. Und er schreibt dann auch ganz viele Briefe, wo er schreibt, er ist selber verwundert, aber er scheint nicht auf der Liste zu sein, schreibt er dann einmal. Aber es war halt immer so eine unsichere Sache, vor allem eben auch, weil seine Ehefrau Hedwig als halbjüdisch galt und ihm das natürlich auch jetzt in eine gewisse doch Gefährdungssituation bringen hätte können. Aber wenn Sie schauen, er wird eben oft als Nicht-Nazi auf jeden Fall, also er war auch kein Nazi, aber er hat auch einen Reichskammer für bildende Kunst Mitgliedsausweis, den ich in München vorfinden konnte im Kubin-Archiv. Ist eigentlich logisch, weil er hätte sonst nicht publizieren können, er hätte keine Galerietätigkeit, er hätte gar nichts machen können, aber das heißt, auch für ihn gilt das mit dieser Mitgliedschaft. Ja, ich glaube, damit habe ich diesen Teil jetzt beendet und vielleicht nur jetzt zum Schluss und als Ausblick. Viele tausend Werke, vor allem fürs Führermuseum, haben durch diese Zeit und durch die Beschlagnahmungen, durch die Kunstenteignungen, durch die Arisierungen, sind die eben durcheinander gewirbelt worden, und es hat lange Jahrzehnte gebraucht, bis das sich
Österreich, aber nicht nur Österreich, sondern auch andere betroffene Länder mit diesem Thema beschäftigt haben. Vor allem, dass eben in Museen, in unseren Museen, immer noch Objekte sind, die ursprünglich aus enteigneten Beständen sind. In Österreich hat es nach 1945 durchaus eine Phase gegeben, wo rückgestellt wurde, aber halt lang nicht alles, und es war relativ schwierig, auch für die Betroffenen. Es hat dann in den späten 60ern das erste Mal so etwas wie ein Kunstrückgabegesetz gegeben und dann noch einmal in den 80ern. Die waren aber sehr, sehr halbherzig und auch befristet. Da ist so gut wie gar nichts zurückgegangen. Da hat man einfach eine Liste in der Wiener Zeitung veröffentlicht und man konnte sich melden. Aber das, und das auch nur eine befristete Zeit lang. Und dann kamen diese Sachen, vielleicht können Sie sich erinnern an die Mauerbach-Auktion. Also diese Kunstwerke sind dann in der Kartause Mauerbach gelagert worden bei Wien und 1995 der Kultusgemeinde übergeben. Und die haben dann eine große Versteigerung gemacht. Das war die Mauerbach-Auktion. Das Problem aus heutiger Sicht, man weiß heute, dass viele von diesen Kunstwerken noch identifizierbar gewesen wären, also zu ihren eigentlichen Eigentümerinnen zurück. Und durch die Auktion ist das einfach jetzt verloren oder ist das halt irgendwie weg. Also es war gut gemeint im Sinne von, man arbeitet das hier auf, macht einen Schlussstrich, verauktioniert das zugunsten von Opfern des Holocaust. Also die Kultusgemeinde hat es quasi für einen Fonds für Holocaust-Opfer eingerichtet, aber es hat halt verunmöglicht, dass manche Werke zu ihren Eigentümerinnen, die zu diesem Zeitpunkt vielleicht zum Teil sogar noch gelebt hätten. Ja, weil wenn wir jetzt von Kunstrückgabe reden, ich werde Ihnen dann gleich ein bisschen was aus der Praxis erzählen, das Ende der Zeitzeugen, also es gibt keine Rückgabe mehr an jemanden, der tatsächlich damals Eigentümer, Eigentümerin gewesen ist. Im besten Fall ist es noch die Kindergeneration, in den meisten Fällen ist die Enkelgeneration oder vielleicht sogar noch weiter schon weg. Die zwei Bilder, die ich hier habe, sind Grafiken von unserer Website von der Kunstrückgabe, für die ich eben nebenbei auch arbeite in Wien. In Österreich ist das eben jetzt so geregelt, seit 1998 gibt es das Kunstrückgabegesetz. Das ist international einzigartig, also mittlerweile hat Frankreich auch eines, aber sonst ist das nirgends auf gesetzlicher Ebene geregelt, dass eben Kunst, die sich in österreichischem Bundesbesitz befindet, wenn hier herausgefunden wird, dass das durch NS-verfolgungsbedingten Hintergründe da sind, dann muss das zurückgegeben werden. Und dann ist Österreich auch verpflichtet, die Erbinnen auszuforschen und das zurückzugeben. Und das gilt für einen Klimt genauso wie für ein kleines wertloses Büchlein aus der Nationalbibliothek. Also es spielt hier keine Rolle der materielle Wert. Und es ist allerdings eben ein Bundesgesetz, das sich nur auf Bundesbesitz bezieht, sprich nur die Bundesmuseen. Das heißt die großen Wiener Museen, das Kunsthistorische, Belvedere, Albertina, also die sind da alle dabei, aber es gilt eben nicht für Landes-, Bezirks-, Gemeinde- oder gar Privatbestände. Manche Länder haben eigene Landesgesetze, auch Oberösterreich hat eins, 2001 ein Restitutionsgesetz, das ans Bundesgesetz angelehnt ist. Das heißt, theoretisch ist es auch in Oberösterreich gültig mit der Kunstrückgabe. Eine Zeit lang wurde auch viel geforscht, siehe hier, aber ich sage es jetzt einmal so, es ist eher eingeschlafen und es ist keine systematische Provenienzforschung jetzt mehr da, auch in den oberösterreichischen oder Linzer Museen, eher nur anlassbezogen oder ja. Wohingegen in den großen Bundesmuseen fast in allen Häusern wirklich fast Vollzeit eine sogenannte Provenienzforscherin sitzt. Also Provenienz heißt Herkunftsforschung und das meint sozusagen in der Kunstgeschichte, dass man eben die Eigentümerkette hier ermittelt, wo dieses Bild jeweils herkommt. Es tagt dann zwei, dreimal im Jahr dieser sogenannte Kunstrückgabebeirat, dem ich eben auch angehören darf. Der Vorsitzende ist der Clemens Jablona, der ehemalige Justizminister. Und in diesem Beirat werden dann die neu erforschten Fälle vorgelegt und der Beirat entscheidet dann eben über Rückgabe und
zuständig dann ist der jeweilige der Minister, also der Kulturminister dann für die Rückgabe. Kann ich gerne, wenn Sie dann Fragen haben, noch ein bisschen näher ausführen. Auf internationaler Ebene gibt es auch seit dem Jahr 98 die sogenannten Washington Principles, die eben regeln, dass es einen möglichst fairen Umgang mit diesem Thema geben soll. Also das ist sozusagen nicht rechtlich bindend oder irgendwas, aber die meisten Länder oder die meisten Museen und auch zum Beispiel Auktionshäuser, so wie es Dorotheum oder so, ja, die verpflichten sich auch quasi diesen Washington Principles. Und das heißt, dass sie eigentlich, wenn sie drauf kommen, sie haben hier ein enteignetes Bild, dass sie hier auch sozusagen schauen, dass es zu einer Rückgabe kommt, die halt dann keine gesetzliche Grundlage hat, wie beim Bundesbesitz, sondern wo man eher sowas wie einen Vergleich oder einen

0: leider nicht mit, aber das, nachdem es noch ziemlich neu ist, kriegt man das auch überall. Wir haben in diesem Buch versucht, Geschichten zu erzählen, also Geschichten von Bildern und Geschichten von ihren Besitzern und Besitzerinnen. Und wir haben für diese 25 Jahre Rückgabe, also seit 98, für jedes Jahr einen Fall ausgewählt und ein stellvertretendes Objekt sozusagen, das in diesem Jahr zurückgegeben wurde, und haben versucht sozusagen die Geschichte hinter diesem Bild, hinter diesem Gemälde zu erzählen. Und das, was mich da immer wieder so berührt dran ist, dass es da eben in dieser Kunstrückgabe um so viel mehr geht als um die materielle Rückgabe eines materiellen Wertes, sondern durch diese Forschung eröffnen sich ganze biografische Welten und Schicksale. Man findet auch, kommt auf viele Personen, die sonst in der historischen Forschung eigentlich bislang völlig unberücksichtigt blieben, unbekannt blieben. Und was einen halt immer wieder wirklich flasht, ist das Ausmaß. Also wirklich das Ausmaß von wie vielen Betroffenen, wo wir gar nicht reden jetzt, wir haben zuerst gesagt Rothschild, und das kennt vielleicht noch wer, ja, die ganz großen Sammlungen. Aber wenn es dann hineingeht ins wirklich in den Mittelstand, ja, wo halt Leuten, die gerade vielleicht zwei, drei Sachen hatten, eine kleine Grafiksammlung oder was auch immer, also wo es jetzt auch nicht die großen Werte sind, aber wie umfangreich sich hier diese ganze Enteignungsmaschinerie entfaltet hat. Das haben wir eben versucht, mit dem hier darzulegen. Und das Letzte, ich glaube, es ist jetzt leider nur mehr bis 27. Oktober, aber auch gerade zum Thema gibt es in Wien, im Wien-Museum und im Jüdischen Museum gerade eine Ausstellung mit dem Titel Raub. Falls Sie nicht hinkommen, kann man auch die Website besuchen, wo die haben einen ähnlichen Ansatz, wie ich es vorher für unser Buch auch gesagt habe, wo wirklich Einzelschicksale dargestellt werden, und zwar haben die kleine Videos jeweils auch dazu gemacht und so jeweils eben eine kleine biografische Geschichte dazu. Also das Thema ist immer noch höchst aktuell und hat quasi seine Ursprünge in der nationalsozialistischen Kunst- und Kulturpolitik, die eben auch mit Enteignung und Arisierung intensivst verbunden war. Danke.
1: Das war ein Vortrag von der Universitätsprofessorin Dr. Birgit Kirchmeier, aufgezeichnet am 23. Oktober 2024 im Zeitgeschichte-Museum Ebensee. Die Veranstaltung fand im Rahmen der Vortragsreihe Kunst und Kultur im NS-Regime – Propaganda für die Volksgemeinschaft statt. Inhaltlich ging es um Adolf Hitlers Verständnis von Kunst und darum, wie dieses die nationalsozialistische Kulturpolitik geprägt hat. Der Vortrag zeigte, dass die Politik von rassistischen und antisemitischen Vorstellungen geprägt war und besonders für Oberösterreich und Linz Folgen hatte. Im Mittelpunkt stand zum Beispiel das geplante Führermuseum in Linz, das auch ein zentraler Motor der nationalsozialistischen Kunstenteignung war. Vielen Dank fürs Zuhören bei diesem Es war einmal live.

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0: weil's mir einfach schmeckt.
1: Weil's mir einfach schmeckt.
0: Weil's mir einfach schmeckt, verstehst? Und weißt, was der Rieser? Sollte ich wirklich einmal sterben, dann kann ich zumindest eins sagen. Ich hab wenigstens geraucht.
1: Ja, und wenigstens geraucht.
0: Jawohl, das kann ich sagen. Ich hab wenigstens geraucht.
1: Ja, zumindest geraucht. Weil's mir einfach geschmeckt hat.

drei bildhübsche Mädchen mit dem Kopftuch, ganz elegant. Und die anderen von uns haben sich ein paar auch so durchgekauft. Und dann haben die Mädchen, ne, Englisch haben wir eh die Kinder auch, sie wollen ihnen das zeigen, wie man das Kopftuch schön bindet. Das sind Studentinnen gewesen. Ja, und damals, vielleicht so, ich habe 19 Jahre ungefähr, so wie dann der Krieg angefangen hat. Was wird mit den drei schönen Mädchen sein, wenn man oft denkt? Oder mit den Kindern, die da so fröhlich waren und gejubelt und gelatscht haben. Lebens noch.

0: Okay, was ist, mein Schatz?
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